0: wegen Wartungsarbeiten im Beringentunnel gesperrt. Und auch die Meldung von der A94 ist noch aktuell. Passau Richtung München. Die Strecke ist zwischen Waldkraiburg, Ampfing und Heldenstein wegen Wartungsarbeiten gesperrt bis um 5. Bleiben Sie wach, bleiben Sie achtsam, kommen Sie gut und sicher an.
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Die drei schönsten Worte, die nur heute gelten, die lauten: Morgen ist Freitag. Ja, schöner ist nur noch Wochenende. Wochenende. Und das ist damit ja auch schon ganz nah. Guten Morgen und willkommen im Donnerstag. Hier ist die ARD-Hitnacht.

0: Ihr lieben Nachtdienstler, dieser Gruß, der geht jetzt besonders an euch. Alle, die gerade bei der Arbeit sind, haltet durch. Und denken Sie dran, das hat ein Ende. Irgendwann, spätestens um 6, um 7. Wir schicken liebe Grüße aus der ARD-Hitnacht und wünschen allen, die gerade fleißig sind und die Stellung halten, eine besonders gute Zeit.
1: Happy

Achtung Autofahrer, wir haben wieder einen Falschfahrer, diesmal auf der A65, Landau-Karlsruhe. Zwischen Kandel-Nord und Wörther-Kreuz kommt Ihnen ein Falschfahrer entgegen. Ganz rechts fahren und bitte nicht überholen. Falschfahrer auf der A65, Landau-Karlsruhe. Zwischen Kandel-Nord und dem Wörther-Kreuz ist ein Falschfahrer unterwegs.

0: kurz nach 3. Der Verkehrsservice in der ARD Nacht. Wir haben schon wieder einen Falschfahrer, diesmal auf der A65 Landau-Karlsruhe. Zwischen Kandel-Nord und dem Wörther Kreuz kommt Ihnen ein Falschfahrer entgegen. Äußerst rechts fahren, nicht überholen. Falschfahrer auf der A65 Landau-Karlsruhe zwischen Kandel-Nord und dem Wörther Kreuz. Dann ist aktuell die A1 Hamburg Richtung Lübeck zwischen dem Kreuz Bargte Heide und Bad Oldesloe Bauarbeiten, bis 5 Uhr die Sperrung. A1 Lübeck Richtung Fehmarn. Die Strecke ist zwischen Bad Schwartau und Rathekau gesperrt, bis um 5. A2 Braunschweig Richtung Magdeburg ist zwischen Erxleben und dem Kreuz Magdeburg wegen der Nachtbaustelle gesperrt. Und die Gegenrichtung zwischen Magdeburg-Kannenstieg und Erxleben ist gesperrt, wahrscheinlich bis um 3, noch eine halbe Stunde. A4 Frankfurt Richtung Dresden. Die Strecke ist zwischen Klaucher Ost und Hohenstein-Ernsthal gesperrt, bis ca. um 5. Die A7 Ulm-München ist zwischen Bergheim und Memmingen Nord wegen Bauarbeiten gesperrt, bis um 6. Die Umleitung führt über die U16. A9 Halle-Leipzig Richtung Berlin ist zwischen dem Schkeuditzer Kreuz und Halle wegen LKW-Bergungsarbeiten gesperrt. Umgeleitet wird über die A14 bzw. die B100. Dann haben wir die A17, Dresden-Prag, ist zwischen Dresden-Gorbitz und Dresden-Südvorstadt gesperrt, beide Richtungen bis um 5. Und die A24, Hamburg Richtung Berlin, ist zwischen Schwarzenbeek, Grande und Thalkau gesperrt, bis um 5. A36, Richtung Braunschweig, zwischen Quedlinburg-Mitte und Thale die Sperrung bis um 6. A36 Richtung Bernburg ist zwischen dem Kreuz Braunschweig Süd und Braunschweig Heidberg gesperrt wegen der Nachtbaustelle. Noch 1,5 Stunden bis um 4 circa. Und die A39 Braunschweig Richtung Wolfsburg ist zwischen dem Kreuz Braunschweig Süd und Braunschweig Rautheim wegen Bauarbeiten bis circa 5 Uhr gesperrt. Dann haben wir die A71 Erfurt Richtung Schweinfurt zwischen Arnstadt Süd und Stadt Ilm wegen Wartungsarbeiten im Tunnel Beringen gesperrt. Und die A94 Passau Richtung München ist zwischen Waldkraiburg, Ampfing und Heldenstein wegen Wartungsarbeiten gesperrt bis um 5.
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0: Eine schöne, eine schnupfenfreie, eine gute Nacht von Stromi Anders. Hi. Hey.

0: I Promised Myself. Einfach gute Musik. Nick Kamen war das. Sehr schön, dass Sie sich von uns durch die Nacht begleiten lassen. Sie hören die ARD Hitnacht und wir fragen ja seit gestern Abend, was würden Sie denn mit 1 Million Euro anstellen? Denn vor 70 Jahren gab es ja den ersten Lotto-Jackpot mit etwas über 1 Million D-Mark hier in Deutschland. Und da sind bei uns so viele schöne Mails angekommen, so viele Ideen, auch sehr viele Anrufe. Und ich glaube, es war Johannes aus Wismar, der wollte mir persönlich die ganze Million schenken, weil er uns hier so toll findet beim Radio. Johannes, ich muss sagen, nehme ich. Es gab aber auch andere Ideen. 0800 80 80 110. Was würden Sie denn mit 1 Million machen? Die Romy hier, hallo.
1: Ja, hallo Romy, hier ist der Jürgen aus Kirchberg. Mhm. Wenn ich 1 Million im Lotto gewinnen würde, dann täte ich es mir in 5-Euro-Schein auszahlen lassen und zu meinen anderen Millionen in mein Schwimmbad werfen lassen. Okay. Dann wird mein tägliches Geldbad nämlich noch schöner. So. Vielen Dank für die schöne Musik. Ciao.
0: Das ist auch eine Idee, ne? Was würden Sie machen mit 1 Million Euro so ganz plötzlich und sicher auf Ihrem Konto?
2: Moin Rubi, würde mir auf einer Kabine, ein Kreuzfahrtschiff, eine Kabine kaufen. Vollverpflegung. Dann würde ich mit deinem Chef reden, ob du mal eine Dating-Show moderieren darfst. Herz und Herz. Muss ich mit der noch verhandeln, was du haben möchtest. Und den Rest würde ich dann ganz Tierheim und an die Tafel spenden.
0: Ja, spenden ist immer gut. Und was die Dating-Show betrifft, habe ich ja alles schon gemacht und erfolgreich auch Leute zusammengebracht. Die sind immer noch zusammen, heute verheiratet, schon seit einigen Jahren. Stand by me, also Dating Show, das kann ich, da bin ich dabei, absolut. Wenn es ums Herz geht, immer.

Auch das ist einfach gute Musik. Nena mit Fragezeichen in der ARD-Hitnacht. Liebe Autofahrer, wir haben soeben die Entwarnung bekommen im ARD-Hitnacht-Verkehrszentrum. Die Entwarnung für die A65, Landau-Karlsruhe. Kein Falschfahrer mehr zwischen Kandel-Nord und dem Wörther-Kreuz.

0: Einzelfall. Man sehe seit Jahren eine systematische Zunahme von Angriffen auf die EU, so die Chefdiplomatin der Gemeinschaft Kaja Kallas zum Abschluss des Außenministertreffens in Irland. Sie und die Mehrzahl der EU-Länder hat keinen Zweifel daran, dass Russland hinter diesen Störungen steckt. Die Gemeinschaft will den Kampf gegen Moskau intensivieren. Waffen spielen dabei noch keine Rolle. Es geht aber zum Beispiel um Visabeschränkungen für russische Staatsbürger, um neue Sanktionen und neue Unterstützung für die Ukraine. Wie die allerdings aussehen soll, ist noch sehr vage.
1: Im Zusammenhang mit dem versuchten Drohnenanschlag am Flughafen Leipzig-Halle haben die Ermittler zwei Tatverdächtige im Visier. Das haben gemeinsame Recherchen von NDR, WDR und Süddeutscher Zeitung ergeben. Es soll sich um einen Mann aus Belarus und einen Mann mit russischem und lettischem Pass handeln. Unter anderem weisen DNA-Spuren auf ihre Beteiligung hin. Die Bundesregierung beschuldigt Russland, für den Drohnenvorfall am Flughafen Leipzig-Halle verantwortlich zu sein. Moskau weist das zurück. Wegen der Bedrohung durch Russland fordert Heeresinspekteur Freuding mehr Tempo beim Ausbau der Bundeswehr. Dem Redaktionsnetzwerk Deutschland sagte er, man brauche dringend eine Erhöhung der Kapazitäten, denn der Feind warte nicht auf unsere Fertigmeldung. Der Generalleutnant betonte, wenn die NATO davor warne, Russland könne bis 2029 zu einem Angriff in der Lage sein, sei das kein zufällig gegriffenes Datum. Freuding plädierte dafür, militärische Stärke zu demonstrieren, um glaubwürdiger abzuschrecken. Titelverteidiger Bayern München hat die zweite Runde im DFB-Pokal erreicht. Die Bayern gewannen am Abend beim Zweitliga-Aufsteiger VfL Osnabrück mit 4:1. Aus Osnabrück Jörg Tegelhütter.
2: Am Ende war es ein ungefährdeter und hochverdienter Pflichtsieg des Favoriten. Nicht mehr, aber eben auch nicht weniger. Beim 4:1 in Osnabrück hatten die Bayern mehr vom Spiel, mehr Chancen und am Ende auch deutlich mehr Tore. Der Außenseiter ging vor knapp 16.000 Zuschauern zwar durch ein 28 Meter Traumtor von Meißner in der 5. Minute in Führung, doch danach spielte und traf nur noch der Favorit. Kane und Bischoff sorgten schon vor der Pause für die Bayern-Führung. Ulisse und nochmal Kane per Vollelfmeter machten dann alles klar für den Titelverteidiger.
1: Das waren die Nachrichten. Das Wetter in Deutschland. Tagsüber im Norden und in der Mitte Schauer und einzelne Gewitter, sonst oft freundlich. Höchstwerte 19 Grad im Erzgebirge bis 29 Grad am Oberrhein. Am Freitag im Süden heiter, im Norden zeitweise kräftiger Regen, 18 bis 32 Grad. Am Samstag teilweise freundlich, im Norden unbeständig. Es ist 3:03 Uhr.
3: Und hier ist der Verkehrsservice in der ARD-Hitnacht. Die A1 Hamburg Richtung Lübeck ist zwischen dem Kreuzberg der Heide und Bad Oldesloe gesperrt bis um 5. A1 Lübeck Richtung Fehmarn ist zwischen Bad Schwartau und Rathekau auch gesperrt bis um 5. Da wird die Fahrbahn erneuert. A2 Braunschweig Richtung Magdeburg. Die Strecke ist zwischen Erxleben und dem Kreuz Magdeburg wegen der Nachtbaustelle gesperrt. Und die Gegenrichtung ist zwischen Magdeburg-Kannenstieg und Erxleben gesperrt. Dann haben wir die A4 Frankfurt Richtung Dresden. Die Strecke ist zwischen Klaurer Ost und Hohenstein-Ernsthal bis ca. 5 Uhr gesperrt. A7 Ulm-München ist zwischen Bergheim und Memmingen-Nord wegen Bauarbeiten bis um 6. Beide Richtungen da übrigens gesperrt. Die Umleitung führt über die U16. A9 Halle-Leipzig Richtung Berlin ist zwischen dem Schkeuditzer Kreuz und Halle wegen LKW-Bergungsarbeiten gesperrt. Es wird aber umgeleitet. Dann haben wir die A17 Dresden-Prag. Die Strecke ist zwischen Dresden-Gorbitz und Dresden-Südvorstadt in beiden Richtungen wegen Tunnelwartungsarbeiten gesperrt bis um 5. Die A24 Hamburg Richtung Berlin auch bis ca. 5 Uhr gesperrt zwischen Schwarzenbeek, Grande und Thalkau. Dann die A36 Richtung Braunschweig ist zwischen Quedlinburg-Mitte und Thale bis ca. 6 Uhr gesperrt. Nochmal die A36 Richtung Bernburg zwischen Kreuz Braunschweig Süd und Braunschweig Heidberg, Nachtbaustelle, Sperrung bis ca. 4 Uhr, noch eine Stunde. Die A39 Braunschweig Richtung Wolfsburg ist zwischen dem Kreuz Braunschweig Süd und Braunschweig Rautheim gesperrt bis um 5. Und die A40 Duisburg Richtung Venlo ist zwischen Strahlen und dem Kreuz Sadeheiken in den Niederlanden wegen Bauarbeiten bis um 6 gesperrt. Letzte Meldung, die A94 Passau Richtung München. Die Strecke ist zwischen Waldkraiburg, Ampfing und Heltenstein gesperrt wegen Wartungsarbeiten bis ca. 5 Uhr.
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3: Mit Romy Anders. Grüße ganz herzlich. Hi, guten Morgen.

0: Lean on Me. Bill Withers in der ARD-Nacht. 1 Million Euro. Das ist die Frage bei uns in der ARD-Nacht. Was würden Sie mit 1 Million Euro machen, die Sie einfach so bekämen? Was würden Sie damit anstellen? Wofür ausgeben? Hallo Romy, schreiben uns Kerstin und ihr Mann Jens aus Arnstadt. Wir würden den Chef anrufen sofort. Morgen wären wir nicht mehr da. Okay, kann man machen. Liebe Grüße nach Arnstadt. Was würden Sie denn mit 1 Million Euro machen?
1: Ja, hallo, hier ist die Barbara aus dem Landkreis Regensburg.
0: Hallo, hallo.
1: 1 Million ist eigentlich schnell weg bei den Preisen, wo wir momentan haben. Ich würde als erstes mir, meinen Geschwistern, meinen Kindern ein angenehmeres Leben ermöglichen und dann würde ich schauen, was so übrig bleibt und dann natürlich auch Gutes tun.
0: Oh, das ist cool. 1 Million ist wirklich schnell weg in diesen Zeiten. Einmal voll tanken, Auto und Privatflieger und dann bist du wieder bei Null. Und deswegen hatte ich vorhin auch gesagt, hätte ich jetzt die Million, ich würde versuchen, aus Geld Geld zu machen. Also von 1 Million zu 1 Milliarde. Das wäre doch ein Geschäft, oder? Conny aus Gera.
2: Ja, hallo Romy. Hi. Wie du gerade sagtest, dass irgendwann aus 1 Million 1 Milliarde wird,
0: ja.
2: Aber nicht in Deutschland. Weil zuvor kommt die Steuer, die durch fast alles wegfrisst. Tschüss.
0: Oh, ist natürlich auch wieder was dran. Tschüssi. Ihr Lieben, danke für alle eure Ideen. Es sind sehr kreative Sachen dabei. Wir mussten sehr lachen beim Durchlesen oder beim Hören. 0800 80 80 110. Rufen Sie gern weiter an. Die ARD-Hitnacht hier.

Day, Lieblingshits in der ARD-Hitnacht. Unfassbar erfolgreich, stark, mutig. Das ist echt eine Frau, die sich nicht unterkriegen lässt, die sich immer wieder neu erfunden hat und neu erfindet und ihre Fans in der ganzen Welt verteilt hat. Ihre Swifties, so nennen sich die Fans von Taylor Swift, Swifties. Also eine echt bemerkenswerte junge Künstlerin.

Und schon wieder ein Falschfahrer unterwegs auf der A45, diesmal Dortmund-Hagen, zwischen dem Kreuz Gastrop-Rauxel-Ost und Dortmund-Hafen. Äußerste Vorsicht, Ihnen kommt ein Falschfahrer entgegen. Ganz rechts fahren und nicht überholen. Falschfahrer auf der A45, Dortmund-Hagen, zwischen dem Kreuz Gastrop-Rauxel-Ost und Dortmund-Hafen ist ein Falschfahrer unterwegs.

0: Es ist kurz nach 4:00. Guten Morgen. Der Verkehrsservice in der ARD-Nacht. Schon wieder ein Falschfahrer, diesmal auf der A45 Dortmund-Hagen. Zwischen dem Kreuz Gastrop-Rauxel-Ost und Dortmund-Hafen ist ein Falschfahrer unterwegs. Äußerst rechts fahren, nicht überholen. Wir melden, wenn die Gefahr vorüber ist. Die A1 Hamburg Richtung Lübeck ist zwischen dem Kreuz Bargteheide und Bad Oldesloe gesperrt. Noch 1,5 Stunden bis 5:00. Genauso die A1 Lübeck Richtung Fehmarn ist zwischen Bad Schwartau und Rathekau wegen Fahrbahnerneuerung gesperrt bis 5:00. Die A2 Braunschweig Richtung Magdeburg ist zwischen Erxleben und dem Kreuz Magdeburg wegen der Nachtbaustelle gesperrt. Und die A4 Frankfurt Richtung Dresden ist zwischen Klauchau Ost und Hohenstein-Ernsthal wegen Bauarbeiten bis 5:00 gesperrt. A7 ist zwischen Bergheim und Memmingen Nord wegen Bauarbeiten bis ca. 6 Uhr gesperrt, beide Richtungen. Die Umleitung führt über die U16. A9 Halle-Leipzig Richtung Berlin zwischen dem Schkeuditzer Kreuz und Halle, Sperrung. Umgeleitet wird über die A14 Richtung Magdeburg und die B100 Richtung Bitterfeld. A17 Dresden-Prag ist zwischen Dresden-Gorbitz und Dresden-Südvorstadt wegen Tunnelwartungsarbeiten gesperrt. Und die A24 Hamburg Richtung Berlin ist zwischen Schwarzenbeek, Grande und Thalkau bis ca. 5 Uhr gesperrt. A36 Richtung Braunschweig zwischen Quedlinburg-Mitte und Thale die Sperrung wegen Bauarbeiten. Und die A36 Richtung Bernburg ist zwischen dem Kreuz Braunschweig-Süd und Braunschweig-Heidberg wegen der Nachtbaustelle gesperrt, wahrscheinlich noch eine halbe Stunde, bis 4:00. Die A40 Duisburg Richtung Venlo, Entschuldigung, ist zwischen Strahlen und dem Kreuz Saadeheiken wegen Bauarbeiten gesperrt bis 6:00. Und die letzte Meldung A94 Passau Richtung München ist zwischen Waldkreiburg-Ampfing und Heltenstein wegen Wartungsarbeiten gesperrt bis 5:00.
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0: Kommen Sie gut und schnupfenfrei durch die Nacht. Eine schöne Nacht mit der ARD-Hitnacht.

Die Meldung vom Falschfahrer auf der A2, die hat sich jetzt nochmal erneuert. Wir haben einen Falschfahrer auf der A2 Oberhausen-Hannover. Zwischen Henrichenburg und Dortmund-Nordost kommt Ihnen ein Falschfahrer entgegen. Äußerst rechts fahren, nicht überholen. Falschfahrer A2 Oberhausen-Hannover. Zwischen Henrichenburg und Dortmund-Nordost ein Falschfahrer.

Achtung Autofahrer, die Falschfahrermeldung hat sich nochmals verändert für die A2 Hannover Richtung Dortmund. Zwischen Kamenberg-Kamen und Dortmund-Nordost kommt Ihnen jetzt der Falschfahrer entgegen. Falschfahrer A2 Hannover Richtung Dortmund, zwischen Kamenberg-Kamen und Dortmund-Nordost ein Falschfahrer. Äußerst rechts fahren, nicht überholen. Wir melden, wenn die Gefahr vorüber ist.

0: Dankeschön an dieser Stelle, ihr lieben Schreiber in der ARD-Hitnacht und ihr lieben Anrufer. Sie können uns nämlich auch genauso gut anrufen. Das geht manchmal noch ein bisschen schneller an den 0800 80 80 110. Wir stellen Ihnen ja die Frage, was würden Sie denn mit 1 Million Euro machen? Was würden Sie mit der Kohle anstellen, wenn die auf einmal ganz plötzlich und ganz sicher Ihnen wäre? Die Romy hier, hallo?
1: Ja, hallo, hier ist der Christian in der Nachtschicht unterwegs für euch mit Getränken.
0: Okay.
1: Ja, mit 1 Million. Ich würde 250 für mich zur Seite legen. 250 würde ich für meine Familie geben. Dann hätte ich noch 500 und von den 500 würde ich 200.000 geben für den Wünschewagen für Kinder, die ihre letzte Fahrt machen. Und 300.000 würde ich an einen Hospiz senden. Das würde ich mit der Million machen, wenn ich sie über hätte. Ich wünsche euch noch einen schönen Tag, eine ruhige Nacht. Bis bald mal wieder. Ciao, ciao.
0: Ciao, ciao, Christian. Danke sehr. Kommen Sie gut und sicher an mit Ihren Getränken.

Die ARD Hitnacht hier. Wir lassen Sie nicht müde werden. Hey, wir hatten Sie wach. Wir hatten Sie bei Laune. Einen guten Start in den Donnerstag. Gleich um 4. Guten Morgen.

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1: Um 4 Uhr mit Wolfgang Berger. Die EU und die NATO haben sich im Konflikt mit Russland hinter Deutschland gestellt. Nach dem versuchten Sprengstoffanschlag am Leipziger Flughafen hat die EU-Außenbeauftragte Kallas außerdem neue Sanktionen gegen Moskau angekündigt. Aus der Nachrichtenredaktion Martin Seiler.
2: Der Anschlagsversuch in Leipzig weise alle Merkmale von Staat.

0: beziehungsweise Terrorismus. Auch ein Zusammenhang zwischen den beiden Taten wird nicht ausgeschlossen. Sowohl in Brandenburg als auch in Nordrhein-Westfalen versuchten die Täter offenbar mit selbstgebauten Raketen und Drähten einen Kurzschluss auszulösen, in einem Fall mit Erfolg. Die Hintergründe sind unklar. In Spanien haben landesweit zehntausende Menschen gegen die Krise in der Exklave Ceuta protestiert. Viele warfen Ministerpräsident Sanchez eine falsche Migrationspolitik und fehlende Hilfe vor. Damit bezogen sie sich auf tausende Geflüchtete, die sich weiter in Ceuta befinden sollen. Die Regierung habe Warnzeichen ignoriert, hieß es von vielen Rednern. Ende Juli waren mehr als 70.000 Menschen nach Ceuta und damit in die EU gekommen. Die meisten sind mittlerweile nach Marokko zurückgekehrt. Einige tausend befinden sich nach Angaben der spanischen Regierung aber noch immer in Ceuta. Der FC Bayern hat sich in der ersten Runde des DFB-Pokals gegen den VfL Osnabrück durchgesetzt. Der Titelverteidiger gewinnt beim Zweitliga-Aufsteiger mit 4:1. Aus der Sportredaktion Lars Bente.
1: Auch ein frühes 0:1 per Traumtor durch den Osnabrücker Meißner konnte die Münchner kaum schocken. Kane und Bischoff drehten die Partie noch vor der Pause. In der zweiten Hälfte sorgten Ulisse und wieder Kane, diesmal per Elfmeter, für den souveränen Auswärtserfolg an der Bremer Brücke. Damit haben es erstmals seit 18 Jahren wieder alle Erstligisten in die zweite Runde geschafft. Die wird dann am Sonnabend ausgelost vom ARD-Experten und Weltmeister von 2014, Bastian Schweinsteiger.
0: Das waren die Nachrichten. Das Wetter in Deutschland. Tagsüber im Norden und in der Mitte Schauer und einzelne Gewitter, sonst oft freundlich. Höchstwerte 19 Grad im Erzgebirge bis 29 Grad am Oberrhein. Am Freitag im Süden heiter, im Norden zeitweise kräftiger Regen 18 bis 32 Grad. Am Samstag teilweise freundlich, im Norden unbeständig. Es ist jetzt 4:03 Uhr.
2: Und hier der Verkehrsservice in der ARD nach. Zunächst mit einer Entwarnung für Bernsgrün und Umgebung. Es wurde vor Rauchentwicklung gewarnt wegen eines Brandes. Und jetzt kam die Entwarnung für Bernsgrün und Umgebung im Landkreis Greiz. Aktuell ist die A1 Hamburg Richtung Lübeck zwischen Kreuzberg der Heide und Bad Oldesloe wegen Bauarbeiten noch eine Stunde gesperrt. Dann haben wir die A2 Braunschweig Richtung Magdeburg zwischen Erxleben und Kreuz Magdeburg gesperrt. Und die Gegenrichtung ist zwischen Magdeburg, Kannenstieg und Erxleben gesperrt. A4 Frankfurt Richtung Dresden zwischen Klauchau Ost und Hohenstein-Ernsthal bis 5 Uhr gesperrt. Die A7 ist zwischen Bergheim und Memmingen Nord wegen Bauarbeiten bis 6 Uhr in beiden Richtungen gesperrt. Es gibt eine Umleitung, das ist die U16. A9 Halle-Leipzig Richtung Berlin, zwischen dem Schkeuditzer Kreuz und Halle wegen Lkw-Bergungsarbeiten gesperrt. Die A17 Dresden-Prag ist zwischen Dresden-Gorbitz und Dresden-Südvorstadt wegen Tunnelwartungsarbeiten gesperrt, beide Richtungen bis ca. 5 Uhr. Die A19 frisch reingekommen, A19 Rostock Richtung Berlin, zwischen Kavelsdorf und Lage wegen eines brennenden Fahrzeuges gesperrt. Und die A24 Hamburg Richtung Berlin ist zwischen Schwarzenbergrande und Thalkau bis ca. 5 Uhr gesperrt. A36 Richtung Braunschweig zwischen Quedlinburg-Mitte und Thale wegen Bauarbeiten bis ca. 6 Uhr gesperrt. Und die A39 Braunschweig Richtung Wolfsburg ist zwischen dem Kreuz Braunschweig-Süd und Braunschweig-Rautheim bis ca. 5 Uhr gesperrt. A40 Duisburg Richtung Venlo zwischen Strahlen und dem Kreuz Saale-Heiken wegen Bauarbeiten gesperrt. 2 Stunden noch bis um 6. Und die letzte Meldung, A94, Passau Richtung München. Zwischen Waldkraiburg, Ampfing und Heldenstein wegen Wartungsarbeiten bis um 5 gesperrt.
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Einen schönen Donnerstag, das wünschen wir von der ARD Hitnacht, heute wieder gesendet aus Erfurt, aus den Studios von MDR Thüringen. 4:12 Uhr, guten Morgen.

0: coole Musik von Sandra in der ARD-Nacht. Mensch, Mensch, Mensch, da wurde viel diskutiert in dieser Nacht, zum Teil natürlich auch sehr lustig reagiert. Wir haben sie nämlich gefragt, was würden sie mit 1 Million Euro anstellen? Was wäre ihr Plan, wenn sie plötzlich 1 Million Euro geschenkt bekämen? Und da kamen so viele unterschiedliche Antworten, wie zum Beispiel: einmal voll tanken und weg sind die Millionen. Die Zeiten sind ja teuer geworden. Und mit 1 Million, also ganz weit kommst du da nicht mehr, das stimmt schon. Heike und Simon aus Rostock, die würden sich ihr Häuschen komplett neu machen lassen mit einem Gästezimmer mehr und einem Pool im Garten. Das ist schon was Konkretes. Elke aus Warburg würde einen langen, ausgiebigen Urlaub im Süden mit ihrem Mann planen. Dankeschön, Elke. Liebe Grüße. Und ja, da waren noch sehr, sehr viel nette und tolle andere schöne Mails, die uns erreicht haben. Aber sie haben genauso auch angerufen an der 0800 80 80 110. Ihre Idee zur Million.
1: Ja, liebe Romy, ich bin's, der Martin.
0: Ja.
1: Ich bin bei der Zeitung beschäftigt als Zusteller. Und wenn ich könnte mit 1 Million, würde ich mich ein bisschen zur Ruhe setzen. Aber ich würde immer noch weiterhin Zeitung austragen.
0: Okay.
1: Bei 5 Millionen wäre das schon was anderes. Und allen Zeitungsträgern alles Gute.
0: Ja, alles Gute allen Zeitungsausträgern, auch von uns. Und da ist noch jemand am Telefon. Romy Anders hier. Hi.
2: Hallo, liebe Romy, hier ist nochmal der Thomas aus Bad Wörishofen.
0: Hey.
2: Ich wollte dir nur recht herzlich sagen, mit 1 Million Euro, ja, die legt man in ETFs an,
0: okay,
2: in aktiv gemanagte Fonds und lebt sorgenfrei von den Zinsen und lässt sich gut gehen, weil 1 Million Euro ist nicht sehr viel, aber besser wie nichts. Ich wünsche dir noch eine schöne Nacht. Lass es dir gut gehen und ich freue mich sehr, wenn ich dich wieder hören darf.
0: Ja.
2: Und es ist eine Freude, dass du da bist. Danke, tschüss.
0: Tschüss, servus. Es ist eine Freude, dass Sie da sind, liebe ARD-Hitnacht-Gemeinde. Und schon Donnerstag ist kurz vor 5. Guten Morgen.

0: 4.30 Uhr, es ist 5:30 Uhr. Der Verkehrsservice in der ARD hat Nacht. Die A1 Hamburg Richtung Lübeck ist zwischen Kreuzberg der Heide und Bad Oldesloe wegen Bauarbeiten gesperrt. Noch eine halbe Stunde bis 5:00 Uhr. Die A1 Lübeck Richtung Fehmarn ist zwischen Bad Schwartau und Rathekau auch gesperrt bis 5:00 Uhr. Dann haben wir die A4 Frankfurt Richtung Dresden zwischen Klauchau Ost und Hohenstein-Ernsthal, Sperrung bis 5:00 Uhr. A7 zwischen Bergheim und Memmingen Nord wegen Bauarbeiten bis 6:00 Uhr, beide Richtungen gesperrt. Es gibt die Umleitung, die U16. Die A9 Halle-Leipzig Richtung Berlin zwischen dem Schkeuditzer Kreuz und Halle wegen LKW-Bergungsarbeiten gesperrt. A17 Dresden-Prag zwischen Dresden-Gorbitz und Dresden-Südvorstadt wegen Tunnelwartungsarbeiten gesperrt. Halbe Stunde noch bis 5:00 Uhr. Die A19 Rostock Richtung Berlin zwischen Kavelsdorf und Lage wegen eines brennenden Fahrzeuges gesperrt. A36 Richtung Braunschweig zwischen Quedlinburg-Mitte und Thale wegen Bauarbeiten gesperrt noch bis 6:00 Uhr. Und die A94 Passau Richtung München ist zwischen Waldkraiburg, Ampfing und Heldenstein gesperrt, wegen Wartungsarbeiten bis 5:00 Uhr. Bleiben Sie wach, bleiben Sie achtsam, kommen Sie gut und sicher an.
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alle Nachtschwärmern nochmal ein herzliches Willkommen bei uns in der ARD-Nacht. Ein Frühaufstehen, einen schönen guten Morgen. Donnerstag heute, der 3. September. Es ist 4:42 Uhr.

0: Halt mich. Das war Musik von Herbert Grönemeyer in der ARD-Hitnacht. Vor 70 Jahren gab es auch den ersten Lotto-Jackpot mit etwas über 1 Million D-Mark in Deutschland. Und daher fragen wir in dieser ARD-Hitnacht, was würden Sie mit 1 Million Euro machen, wenn Sie von jetzt auf gleich das Geld einfach so bekämen und es Ihnen sicher wäre? Was wäre Ihr Plan? 0800 80 80 110. Hallo, hallo?
1: Hallo, hier ist der Hansi aus Dinklage. Ich habe jetzt wirklich lange überlegt, was ich mit 1 Million machen würde.
0: Ja.
1: Ich habe im Moment wirklich keine Ahnung.
0: Okay.
1: Aber es wäre spannend, wenn jemand zuhört, der 1 Million zu verschenken hat. Da würde ich mich auf dieses Experiment gerne einlassen. Dankeschön, schönen Tag noch und ihr seid ein super Team.
0: Na, Dankeschön und ihr habt einen super Humor. Liebe Grüße.

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1: Um 5 Uhr mit Wolfgang Berger. Die EU und die NATO haben sich im Konflikt mit Russland hinter Deutschland gestellt. Nach dem versuchten Sprengstoffanschlag am Leipziger Flughafen hat die EU-Außenbeauftragte Kallas außerdem neue Sanktionen gegen Moskau angekündigt. Aus der Nachrichtenredaktion Martin Seiler.
2: Der Anschlagsversuch in Leipzig weise alle Merkmale von staatlich gefördertem Terrorismus auf, sagte Kallas. EU-Kommissionschefin von der Leyen warf Russland eine neue Eskalationsstufe vor. Der Vorfall reihe sich jedoch in ein breiteres Muster ein. Solche Angriffe seien die neue Normalität, so von der Leyen. NATO-Generalsekretär Rutte sicherte der Bundesregierung ebenfalls Rückendeckung zu. Laut Recherchen von NDR, WDR und Süddeutscher Zeitung sind nach dem Zwischenfall in Leipzig zwei Verdächtige identifiziert. Demnach handelt es sich um Männer mit russischer Staatsbürgerschaft.
1: Die Grünen-Politikerin Mihalic fordert mehr Schutz für kritische Infrastruktur. Hintergrund sind die Angriffe auf die Stromversorgung in Nordrhein-Westfalen und Brandenburg.

0: Bundeswehr. Dem Redaktionsnetzwerk Deutschland sagte er, man brauche dringend eine Erhöhung der Kapazitäten, denn der Feind warte nicht auf unsere Fertigmeldung. Der Generalleutnant betonte, wenn die NATO davor warne, Russland könne bis 2029 zu einem Angriff in der Lage sein, sei das kein zufällig gegriffenes Datum. Freuding plädiert dafür, militärische Stärke zu demonstrieren, um glaubwürdiger abzuschrecken. Titelverteidiger Bayern München hat die zweite Runde im DFB-Pokal erreicht. Die Bayern gewannen am Abend beim Zweitliga-Aufsteiger VfL Osnabrück mit 4:1. Aus Osnabrück Jörg Tegelhütter.
1: Am Ende war es ein ungefährdeter und hochverdienter Pflichtsieg des Favoriten. Nicht mehr, aber eben auch nicht weniger. Beim 4:1 in Osnabrück hatten die Bayern mehr vom Spiel, mehr Chancen und am Ende auch deutlich mehr Tore. Der Außenseiter ging vor knapp 16.000 Zuschauern zwar durch ein 28 Meter Traumtor von Meißner in der 5. Minute in Führung, doch danach spielte und traf nur noch der Favorit. Kane und Bischoff sorgten schon vor der Pause für die Bayern-Führung. Ulisse und nochmal Kane per Vollelfmeter machten dann alles klar für den Titelverteidiger.
0: Das waren die Nachrichten.
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3: Um 5 Uhr und gleich 3 Minuten. Heute früh und am Vormittag halten sich überwiegend kompakte Wolken. Zeit- und sowie gebietsweise fällt etwas Regen. Am Nachmittag und Abend zeigt sich auch ab und zu die Sonne. Dazu gibt es aber auch wieder ein paar Schauer. Die Höchstwerte liegen bei 20 Grad an der Küste und bis 22 Grad in Bremen und Sieken.
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3: Wir haben keine Meldungen, alles frei. Gute Fahrt.
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2: Mit Thomas Becker-Glauch, guten Morgen. Russland schließt nach Angaben von Außenminister Sergei Lavrov das Goethe-Institut in Russland. Es handelt sich um eine Reaktion auf die angekündigte Schließung des russischen Hauses in Berlin. Infolge des Fundes einer Sprengstoffdrohne auf dem Flughafen Leipzig-Halle teilte Lavrov mit. Gestern hatte die Bundesregierung Russland für den gescheiterten Drohnenanschlag verantwortlich gemacht. Die Grünen-Politikerin Irene Mihalic fordert mehr Schutz für kritische Infrastruktur. Hintergrund sind die Angriffe auf die Stromversorgung in Nordrhein-Westfalen und in Brandenburg. Deutschland sei darauf nur sehr unzureichend vorbereitet, sagte Mihalic dem Handelsblatt. In dieser Woche hatte es gleich zwei Angriffe auf Umspannwerke gegeben. Und jetzt Nachrichten aus Bremen, Bremerhaven und Niedersachsen.
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2: Dem Bremer Klinikverbund Geno droht im laufenden Geschäftsjahr ein zweistelliges Millionendefizit. Eine Geno-Sprecherin hat das gegenüber Budden und Binnen bestätigt, dass das Defizit höher ausfällt als erwartet. Genaue Zahlen wollte sie nicht nennen. Wie der Weser-Kurier schreibt, handelt es sich um etwa 20 Millionen Euro. Der Tarifstreit für die Beschäftigten der deutschen Seehäfen spitzt sich weiter zu. Seit dem Abend laufen erneute Warnstreiks der Hafenarbeiter, unter anderem in Bremerhaven, Wilhelmshaven und Brake. Seit dem Morgen sind auch Beschäftigte im Neustädter Hafen, in Bremen sowie im Emderhafen zum Ausstand aufgerufen. Es ist der zweite Warnstreik der Hafenarbeiter in den aktuellen Tarifverhandlungen. Und noch kurz zum Sport. Der FC Bayern München hat die erste Hürde im DFB-Pokal genommen. Beim VfL Osnabrück setzten sich die Münchner am Abend mit 4:1 durch. Das waren die Nachrichten mit Thomas Becker-Glauch.
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3: Temperaturen aktuell 16 Grad in Bremen, 17 in Bremerhaven, Darmstadt und Otterndorf ebenfalls so um die 16, 17 Grad. Die Höchstwerte heute auch wieder knapp über 20 Grad. Allerdings liegt heute auch wirklich mal eine richtig dichte Wolkendecke über uns. Bedeutet, fast den ganzen Tag über ist es eher bewölkt, zwischendurch auch mal Regenschauer möglich. Die Chance auf Sonne eher so zum Nachmittagabend hin, bleibt aber die Ausnahme.
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4: Um 5.32 Uhr auf den Straßen ist alles frei. Gute Fahrt!
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3: War das gestern Morgen um diese Zeit auch so dunkel? Es ist so dunkel heute Morgen, oder?
4: Ja, aber war es gestern Morgen?
3: War es sicher?
4: Ich kann dich beruhigen.
3: Wann ist denn das schon wieder passiert? Das war doch noch vor kurzem um diese Uhrzeit hell und die Vögel haben gezwitschert. Und
4: vorbei.
3: Ist alles vorbei?
4: Vorbei. Jetzt kommt diese dunkle Jahreszeit.
3: Die dunkle Jahreszeit. Nein, die gemütliche Jahreszeit kommt.
4: Schönen guten Morgen.
3: Guten Morgen.
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0: 5.41 Uhr ja. Ist es an diesem Donnerstag. Du erinnerst dich bestimmt noch an den großen P-Werner-Hit.
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0: Ich habe jetzt ein ganz anderes Kribbeln. Das kennen vielleicht alle jetzt gerade, dass die Spinnen ja jetzt sich irgendwie bemerkbar machen, dass die überall so abhängen, deutlich spürbar. Und auch über meiner Haustür ist eine riesige schwarze Spinne. Und ich musste also dementsprechend da heute Morgen unter dieser Spinne durch. Hab all meinen Mut zusammengefasst, stand da die ganze Zeit, hab immer nach oben geguckt, in 3, 2, 1 und mich so ein bisschen wie Indiana Jones, zumindest in meiner Wahrnehmung, da unter durchgerollt, damit die nicht... So, was passiert dann? Ich drehe mich um.
1: Spinne ist weg.
0: Und seitdem habe ich überall ein Kribbeln. Und ich bin mir sicher, sie kommt gleich plötzlich aus dem Himmelkragen raus und sagt, guten Morgen.
1: Sollte sie guten Morgen sagen können, wäre das schon mal ein großer Vorteil.
0: Sie war groß genug, um sprechen zu können.
1: Das Lustige aber ist, du kamst dir wahrscheinlich wirklich vor wie so ein Held, der da so durchgeht. Ja. Wenn die Nachbarn dich beobachtet haben am Fenster, werden sie gedacht haben, was macht der da?
0: Das war das Problem. Gegenüber ist so eine Straßenbahnhaltestelle. Da stand jemand. Und der sah mich ja, der sah ja nicht diese Spinne. Der sah nur, wie ich da stehe und plötzlich losrenne. Und denke, ich habe was großartig Heldenhaftes geschafft, um mich danach zu schütteln. Weil ich denke, diese Spinne muss ja irgendwo sein. Ja.
1: Aber ich kenne das, man hat das noch Stunden später, denkt man, da ist doch. Irgendwo,
0: jedes kleine Zucken ist sofort, das ist sie. Ja. Das kann was werden heute.

0: Gestern habe ich was gelesen, da muss ich dich mal fragen, ob du das wusstest. Dieser Türzugknopf beim Fahrstuhl.
1: Der Türzug, ja, okay, ja, der Türzugknopf beim Fahrstuhl.
0: Der einem vorgaukelt, man könne damit die Fahrstuhltür schneller schließen.
1: Ja.
0: Wusstest du, dass der zu 90% in Deutschland an nichts angeschlossen ist?
1: Ach, wirklich?
0: Ist das nicht lustig?
1: Wo hast du das denn gelesen?
0: Ich habe gestern gelesen und dachte, das deckt sich mit meiner Erfahrung.
1: Es ist einfach so eine Attrappe, um ein gutes Gefühl zu vermitteln.
0: Vielleicht ist der standardmäßig vorgesehen, wenn du einen Fahrstuhl baust, aber in ganz, ganz, ganz vielen Fällen hat er gar keine Funktion.
1: Das ist lustig.
0: Ja, finde ich auch.
1: Das geht vielleicht bei vielen Knöpfen hier im Studio auch. Drück mal da.
0: Guck, nix. Jetzt müssten die doch anfangen zu singen.
1: Nix.

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1: Mit Thomas Becker-Glauch. Guten Morgen. Moskau schließt das Goethe-Institut in Russland. Bremer Klinikverbund Gino droht ein zweistelliges Millionendefizit. Bei München erreicht den DFB-Pokal die zweite Runde. Das Wetter wechselhaft mit ein paar Schauern bei 20 bis 23 Grad. Russland schließt das deutsche Goethe-Institut im Land. Es handelt sich um eine direkte Reaktion auf die angekündigte Schließung des russischen Hauses in Berlin, sagte Außenminister Sergej Lavrov staatlichen Medien in Wladiwostok. Die Hintergründe zu dem diplomatischen Streit mit Moskau hat Laura Kreuzhager.
2: Die Bundesregierung macht Russland für den Thronzwischenfall am Flughafen Leipzig-Halle verantwortlich. Dort war vor rund einem Monat eine mit Sprengstoff präparierte Drohne im Sicherheitsbereich des Flughafens zwischen ukrainischen Flugzeugen entdeckt worden. Die Bundesregierung hatte deshalb am Dienstag weitere Strafmaßnahmen gegen Russland angekündigt. Unter anderem sollen das russische Generalkonsulat in Bonn geschlossen und die Abkommen über das russische Haus in Berlin gekündigt werden. Das russische Haus ist ein Kulturzentrum, das als vom Kreml gesteuert gilt. Russland bestreitet, etwas mit der Drohne auf dem Flughafen zu tun.

0: auch in Bergheim bei Köln Anschläge auf Umspannwerke verübt. Brandenburgs Innenminister Jan Redmann sagte, ein Zusammenhang sei wahrscheinlich. Dem Bremer Klinikverbund Geno droht im laufenden Geschäftsjahr nach Informationen von Buden und Binnen ein zweistelliges Millionendefizit. Eine Geno-Sprecherin hat bestätigt, dass das Defizit höher ausfällt als erwartet. Genaue Zahlen wollte sie nicht nennen. Aus der Regionalredaktion Buden und Binnen Daniel Hoffmann.
1: Der Weser-Kurier berichtet, dass es sich um ein Defizit von etwa 20 Millionen Euro handelt. Die Geno hat inzwischen das Gesundheitsressort informiert. Senatorin Claudia Bernhardt ist Vorsitzende des Aufsichtsrates. Auf Nachfrage hieß es von Seiten der Behörde, dass man sich erst genau informieren wolle, bevor man den Sachverhalt kommentiere. Auch die Koalitionsfraktionen von SPD, Grünen und Linken sind nach Informationen von Buden und Binnen bereits in Kenntnis gesetzt. Der Klinikverbund schreibt seit Jahren rote Zahlen. Eigentlich soll die Geno bis zum kommenden Jahr aber wieder im Plus sein.
0: Der Tarifstreit für die Beschäftigten der deutschen Seehäfen spitzt sich weiter zu. Seit gestern Abend laufen erneute Warnstreiks der Hafenarbeiter, unter anderem in Bremerhaven, Wilhelmshaven und Brake. Levin Mais mit Einzelheiten.
2: Seit dem Morgen sind auch Beschäftigte im Neustädter Hafen in Bremen sowie im Emderhafen zum Warnstreik aufgerufen. Laut Verdi soll der Ausstand bis morgen Abend dauern. Es ist der zweite Warnstreik der Hafenarbeiter in den aktuellen Tarifverhandlungen. Anfang der Woche hatte die Mehrheit der Beschäftigten ein zweites Angebot der Arbeitgeber abgelehnt. Der Zentralverband der deutschen Seehäfen hatte zuletzt unter anderem 5,1% mehr Lohn bei einer Laufzeit von 18 Monaten geboten. Die Gewerkschaft fordert ein Plus von 8,2% bei einer Laufzeit von 12 Monaten.
0: Der FC Bayern hat die zweite Runde des DFB-Pokals erreicht. Die Münchner gewannen beim VfL Osnabrück mit 4:1. Damit haben erstmals seit 18 Jahren alle Erstligisten die Auftakthürde erfolgreich genommen. Die Auslosung der zweiten Pokalrunde findet am kommenden Samstag statt. Das waren die Nachrichten mit Thomas Becker-Glauch.
3: 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Mit den aktuellen Temperaturen zunächst einmal 17 Grad in Bremerhaven, Lea, Halde und Bremen, 16 Grad in Bremen, Findorf und Weihe und 16 Grad auch in Oldenburg und Wüsting. Ansonsten ist es heute überwiegend bewölkt, ab und an auch etwas Regen. Sonne bleibt eher die Ausnahme, höchstens zum Nachmittag oder Abend hin zeigt sie sich dann gelegentlich. Die Höchstwerte, die liegen heute dann bei 20 bis 23 Grad. Es weht aber ein recht frischer bis starker Wind.
4: Verkehr. Um gleich 5 Minuten nach 6, nix los, gute Fahrt.
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5: Und wir wollen heute mit Ihnen hoch hinaus. Vielleicht hat Ihr Wecker jetzt gerade um 6 Uhr geklingelt. Sie liegen noch so ein bisschen verschlafen da und wissen nicht, was bringt Ihnen der Tag. Dann lassen Sie uns Ihnen zurufen, the sky is the limit.
4: Ja, denn heute ist Tag der Wolkenkratzer. Eigentlich gilt ein Haus erst ab einer Höhe ab 150 Metern als Wolkenkratzer. Im Land Bremen gibt es also offiziell gar keine. Oh. Aber es gibt natürlich trotzdem sehr hohe Wohnhäuser. Das höchste ist das Columbus Center in Bremerhaven, immerhin stolze 88 Meter hoch. Und da wohnt ja eine Kollegin von uns.
5: Wollen wir einfach jetzt mal anrufen?
4: Das können wir gleich mal machen.
5: Wenn die denn schon wach ist.
4: Wie das wohl so ist, im höchsten Wohnhaus Bremens zu wohnen.
5: Ach, dann blicken wir mal von oben herab. Das wird schön.
4: Machen wir ja sonst nie.
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0: Bremen 1 ist hier an diesem Donnerstag um 13 Minuten nach 6 und wir haben es Ihnen ja angekündigt, falls Sie schwindelfrei sind, dann müssen Sie sich jetzt gut festhalten. Wir wollen heute Morgen hoch mit Ihnen hinaus. Heute ist Tag der Wolkenkratzer. Gut, die haben wir jetzt nicht, so klassische Wolkenkratzer, aber wir haben ja auch hohe Häuser, unter anderem in Bremen das Zechhaus in der Überseestadt, 82 Meter, genau wie der Weser-Tower, 82 Meter hoch, das Atlantic Sail City im Bremerhaven, 86. Das höchste Gebäude ist aber das Columbus Center in Bremerhaven mit 88 Metern.
1: Genau, und da wohnt lustigerweise und zufälligerweise unsere Kollegin Sabine Krüger. Die haben wir jetzt am Telefon. Erstmal schönen guten Morgen, Sabine.
2: Ja, hallo, guten Morgen nach Bremen.
1: Hallo. Bist du jetzt schon auf deiner Dachterrasse und überblickst Bremerhaven oder bist du noch in der Wohnung?
2: Also ich bin noch in der Wohnung und würde euch jetzt gerne mit nach draußen nehmen.
1: Sehr gerne. Ganz oben wohnt sie.
2: Ganz genau, ganz oben. Ich habe die Tür geöffnet und stehe jetzt, man hört es vielleicht.
1: Herrlich. Oh ja,
0: es ist windig.
2: Ganz schön. Genau. Und bei leichtem Nieselregen und schon leicht aufgehender Sonne hier bei uns auf der Dachterrasse.
0: Ja, 6.36 Uhr geht die Sonne auf. Ich glaube, du kannst auch wieder reingehen, bevor du jetzt die ganze Zeit im Wind und da im Nieselregen stehst. Sabine, wie ist denn das eigentlich, wenn man da ganz oben wohnt? Ist man denn trotzdem weiterhin jeden Tag fasziniert von Sonnenaufgang, Sonnenuntergang und diesem Blick oder ist das irgendwann Gewöhnung?
2: Doch, das ist jedes Mal immer wieder neu und immer wieder anders. Und ich mache immer noch so viele Fotos und das erinnert mich daran, dass ich jedes Mal immer wieder fasziniert bin und ich mich manchmal auch zur Ordnung rufen muss, dass ich sage, du hast doch schon so viele. Aber wie gesagt, der Blick bleibt einzigartig.
1: Wenn man in einem Hochhaus ganz oben wohnt, dann ist ja immer die wichtige Frage, wie oft ist der Aufzug kaputt oder blockiert, weil irgendjemand umzieht?
2: Okay, das ist eine ganz wichtige Frage, ja. Weil man muss schon andere Wegzeit einplanen und es kommt natürlich vor, dass der Fahrstuhl defekt ist oder blockiert wird, aber ich denke, wenn man im Hochhaus oder in einem Mehrfamilienhaus wohnt, muss man das einfach mit einkalkulieren. Also ich finde es nicht störend.
0: In welcher Etage wohnst du denn eigentlich? Das haben wir noch gar nicht gefragt.
2: Ja, wir wohnen in der 14. Etage und haben, wie gesagt, den Luxus, eine Dachterrasse zu haben.
1: Kennst du eigentlich die, die im Erdgeschoss wohnen? Das frage ich mich nämlich jedes Mal, wenn man schon in so einem Hochhaus wohnt, 88 Meter hoch, warum nimmt man dann die Wohnung ganz unten? Kennst du die Leute?
2: Nee, die Leute kenne ich nicht und ich weiß auch eigentlich nicht, warum sie das machen, aber irgendjemand muss ja unten wohnen und vielleicht hat das mit Barrierefreiheit oder irgendeinen anderen Sachen zu tun. Was vielleicht erwähnenswert ist, das Wetter in der 4. Etage oder unten ist natürlich immer ein ganz anderes als in der Höhe und wir haben hier oftmals Sturmböen, die in der unteren Etage oder in den unteren Etagen nicht so mitbekommen und auch die Temperaturverhältnisse sind in dieser Höhe andere.
0: Oh, wir hatten gehofft, du wohnst so über den Wolken und bei dir scheint immer nur die Sonne und du kannst mal so runtergucken und sagen, ha, guck mal, da unten regnet es wieder. Hier oben
1: bei Müllers haben, die Müllers haben wieder Regen.
0: Ja, nein, Sabine, vielen lieben Dank, dass du uns mit hochgenommen hast aufs Dach und wir dir aufs Dach steigen durften und dass wir mit dir also quasi mal hoch hinaus durften. Danke dir.
2: Sehr gerne. Tschüss. Schönen Tag, liebe Grüße. Tschüss.
1: Das war unsere Kollegin Sabine Krüger im höchsten Haus im Land Bremen, im Columbus Center Bremerhaven.

0: Ich fühle mich jetzt schon so ein bisschen wie früher im Sprachlabor. Ja. In der Schule. Ja. Warst du da auch drin?
1: Ja. Ich weiß auch gar nicht, warum hieß das eigentlich Sprachlabor?
0: Weiß ich auch nicht. Da
1: hatte man so schreckliche Kopfhörer auf.
0: Und der Lehrer konnte immer vom Pult aus
1: hören,
0: überall sich so einschalten, ob man auch alles richtig ausspricht. Das war dann im Englisch- oder Französischunterricht so. Und so fühle ich mich, denn du hast was vorbereitet.
1: Ja, für was Sie jetzt zu Hause auch mitmachen können, das wird jetzt ja für alle wichtig, die am Samstag ins Stadion gehen. Übermorgen Werder, erstes Heimspiel der Saison gegen RB Leipzig. Und da stellt sich natürlich die Frage, wenn denn der Stadionsprecher Arnd Zeigler verkündet mit der Rückennummer 44, Juri
0: Recher.
1: Nein, hör doch mal hin.
2: Juri Recher.
1: So, nochmal. Mit der Rückennummer 44, Juri
2: Recher.
1: Wird besser, aber hör nochmal hin.
2: Juri Recher.
1: So, jetzt nochmal.
0: Recher.
1: Mit der Rückennummer 44, Recher. Juri.
2: Recher.
0: Hä? Warte mal, ich will noch.
2: Juri Recher.
1: Ja, war nah dran.
0: Das wird aber spielen. Muss ja fast hoffen, dass der keine Tore schießt. Als Fan.
1: Zumindest nicht zu viele.
0: Das ist, glaube ich, auch falsch.
1: Ne? Ja, das wird schwierig. Also der Neuzugang von Ajax Amsterdam wird ja vielleicht dann übermorgen auch sein Debüt geben. Soll ja der Nachfolger von Jens Stay werden im Mittelfeld und dann möglichst auch für Torgefahr sorgen. Und das wird sicherlich sehr auf ihn ankommen. Und er selber freut sich auch schon.
3: For me, I can't wait to be Saturday and be here in a full stadium.
0: Der Juri Recher.
1: Sehr gut.
0: 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Morgen können Sie bei uns hier bei Bremen 1 Tickets gewinnen für das Spiel am Samstag gegen den RB Leipzig.
1: Werder mit

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1: Mit Thomas Becker-Glauch. Guten Morgen. Russland schließt nach Angaben von Außenminister Sergei Lavrov das Goethe-Institut in Russland. Es handelt sich um eine Reaktion auf die angekündigte Schließung des russischen Hauses in Berlin. Infolge des Fundes einer Sprengstoffdrohne auf dem Flughafen Leipzig-Halle teilte Lavrov mit. Die Bundesregierung macht Russland für den gescheiterten Drohnenanschlag verantwortlich. Nach Angriffen auf die Stromversorgung in NRW und Südbrandenburg hat die grüne Innenpolitikerin Irene Mihalic Bundesinnenminister Alexander Dobrindt Versäumnisse beim Schutz kritischer Infrastruktur vorgeworfen. Unser Land sei auf entsprechende Angriffe nur sehr unzureichend vorbereitet, sagte sie dem Handelsblatt. Dies müsse sich schleunigst ändern. Und jetzt Nachrichten aus Bremen, Bremerhaven und Niedersachsen.
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1: Dem Bremer Klinikverbund Geno droht im laufenden Geschäftsjahr ein zweistelliges Millionendefizit. Eine Geno-Sprecherin hat gegenüber Buden und Binnen bestätigt, dass das Defizit höher ausfällt als erwartet. Genaue Zahlen wollte sie nicht nennen. Wie der Weser-Kurier schreibt, handelt es sich um etwa 20 Millionen Euro. Der Tarifstreit für die Beschäftigten der deutschen Seehäfen spitzt sich weiter zu. Seit dem Abend laufen erneute Warnstreiks der Hafenarbeiter, unter anderem in Bremerhaven, Wilhelmshaven und Brake. Seit dem Morgen sind auch Beschäftigte im Neustädter Hafen in Bremen sowie im Emderhafen zum Ausstand aufgerufen. Es ist der zweite Warnstreik der Hafenarbeiter in den aktuellen Tarifverhandlungen. Und noch kurz zum Sport. Der FC Bayern München hat die erste Hürde im DFB-Pokal genommen. Beim VfL Osnabrück setzen sich die Münchner am Abend mit 4:1 durch. Das waren die Nachrichten mit Thomas Becker-Glauch.
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2: Temperaturen aktuell bei 16, 17 Grad in Bremen, Bremerhaven und Oldenburg. Wird noch mit Tick wärmer. Wir bekommen auch heute Werte so knapp über 20 Grad im Laufe des Tages. Ansonsten ist es aber überwiegend bewölkt. Ab und an ist auch ein bisschen Regen dabei. Die Sonne bleibt eher die Ausnahme. Höchstens zum Nachmittag und Abend zeigt sie sich gelegentlich. Und diese Temperaturen um die 20 bis 23 Grad, die fühlen sich auch ehrlich gesagt ein bisschen frischer an, denn es weht weiterhin ein recht starker Wind.
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3: Um 6.32 Uhr auf den Straßen noch alles frei. Gute Fahrt.
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2: Ja, wir haben ja eben schon live ins Columbus Center nach Bremerhaven geschaltet und heute ist Tag der Wolkenkratzer und haben ja auch darüber gesprochen, wie es denn manchmal ist mit so Fahrstühlen. Und mit Fahrstühlen geht es mir immer wie bei Sven Regener im Song Damon Horst. Ich bin jetzt immer da, wo du nicht bist. Denn immer wo ich bin, ist der Fahrstuhl ganz woanders. Und Sven Regener ist ein gutes Stichwort heute.
3: Ja, denn sein neues Buch kommt raus. Frankie und Freddy wird es heißen oder heißt es, ist ja schon fertig geschrieben. Und wir wollen gleich ein klein bisschen was hören von Sven Regener, denn ich glaube, auf dieses Buch freuen sich ganz viele Fans.
2: Guten Morgen.
3: Guten Morgen.
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0: 46, Bremen 1, der Morgen. Wir reden jetzt über Sven Regener. Können wir eigentlich sagen, unser Sven?
1: Ja, das kann man sagen. Das ist unser Bremer Sven. Schriftsteller. Der ist ja immerhin aufgewachsen in der Bremer Fahr. Und deshalb, okay, der wohnt jetzt wahrscheinlich seit 2-3 Tagen dann doch in Berlin. Aber der bleibt definitiv unser Bremer Junge Sven Regener. Element of Crime Sänger auch.
0: Genau, heute erscheint sein Roman Frankie und Freddy oder Freddy. Und das ist eine Fortsetzung der Geschichte von Herrn Lehmann. Also wir erinnern uns, Neue Fahr Süd, Herr Lehmann und der kleine Bruder. Diese drei Bücher sind bereits erschienen und heute nun Frankie und Freddy.
1: Tja, das ist ja auch unsere Bremer Bücher sind das ja auch. Natürlich. Unter anderem Herr Lehmann. Und das geht jetzt also endlich weiter, diese Geschichte. Und da gibt es ja nun unfassbar viele Fans dieser Buchreihe. Und es gibt also Neues von den Brüdern Lehmann. Und da stellt sich natürlich immer die Frage bei Sven Regener, ja, was ist er denn jetzt? Ist er jetzt eigentlich Buchautor oder ist er eigentlich dann doch Sänger von Element of Crime?
2: Wenn ich an einem Roman schreibe, kann ich keine Songs schreiben. Wenn wir Songs schreiben mit der Band, dann könnte ich in der Zeit keinen Roman schreiben. Wenn ich einen Roman schreibe und wir gehen auf Tournee, das ist okay, weil Musik spielen tut man sowieso immer. Und das ist einfach auch mein Leben. Ne? Also das ist nochmal eine andere Sache. Also ich sehe mich, also grundsätzlich Musik mache ich immer. Romanautor bin ich dann, wenn ich an einem Roman schreibe.
0: So, und unser eins denkt ja immer, Buch schreiben oder Songs machen. Das eine hat mit dem anderen eigentlich gar nichts zu tun. Das sieht er aber ganz anders.
2: Oh weh. Ich habe ja viel aber im Klang zu tun als Literat. Ich finde, das wird oft unterschätzt. Man denkt, in der Literatur geht es vor allem darum, einfach nur so eine Message von A nach B zu bringen. Aber dafür genügt auch ein Telegramm.
1: Dafür genügt ein Telegramm. In diesem Fall ist es kein Telegramm, sondern ein Buch, das heute erscheint von Sven Regener, der neue Roman Frankie und Freddy.
0: So, und um 11:15 reden wir ein bisschen ausführlicher mit Sven Regener über sein neues Buch hier bei Bremen 1. Schönen guten Morgen.

0: 11 Minuten vor 7.
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2: Na, was ziehen wir denn da heute wohl an bei diesem Wetter? Das ist ja irgendwie kompliziert. Die Temperaturen sind noch so nah am Sommer. Ansonsten ist es dann doch etwas herbstlicher. Tim Steger, unser Bremer 1 Wetterexperte, kann da jetzt so ein bisschen uns Aufklärung verschaffen. Wie wird's denn heute?
3: Ja, in der Tat. Also es ist ein Tiefs aktiv von der Nordsee, zieht jetzt Ursel herein. Und das ist der Name des jetzt wetterwirksamen Tiefs. Und sie bringt auch ein bisschen Wind, vor allem an der See kann es einzelne stürmische Böen geben und eben auch ein paar Schauer, die immer wieder quasi Nachschub bekommen. Das heißt, also ein bisschen wetterfester sollte man auf jeden Fall gekleidet sein, wenn man draußen unterwegs ist. Also es regnet jetzt nicht am Stück. Es gibt also durchaus trockene Phasen. Zwischendrin auch mal kurz ein paar Sonnenfensterchen, aber die Wolken überwiegen und immer wieder wird auch mal ein Schauer durchziehen. Also das sollte man auf jeden Fall drauf eingestellt sein.
4: In erster Linie ist Ursel mal der Vorname meiner Mutter.
2: Oh.
4: Das kann also nichts Schlechtes bedeuten.
2: Nein.
4: Ich ahne also, dass die nächsten Tage richtig schön werden.
3: Nicht ganz, weil es gibt dann noch ein zweites Tief, das heißt Vilja. Ich vermute mal, im Verwandtenkreis wird wahrscheinlich der Name seltener auftreten.
4: Aber fast der Name meines Vaters übrigens. Wirklich.
3: Dicht dran. Ja, wirklich.
2: Dein Vater heißt Vilja?
3: Faszinierend.
4: Wieland heißt er.
2: Wirklich?
4: Ja, das ist relativ dicht. Meine ganze Familie macht das Wetter diese Woche. Erzähl weiter, entschuldige.
3: Ja, aber Vilja hat es dann doch ein bisschen in sich. Also in der Nacht klingen erstmal die Schauer ab von Ursel und dann am zweiten Nachthälfte und zum Morgen kommt dann schon ein ziemlich intensives Regengebiet rein. Das ist also wirklich dann mehrere 10, 20 Liter pro Quadratmeter, die da fallen können. Ist noch so ein bisschen unsicher, wen es genau trifft, aber es ist so aktuell im Stand direkt über Bremen, das Stadtgebiet dann zum Vormittag und Mittag kehrt. Also wirklich Starkregen. Temperaturen ja ein bisschen niedriger als heute bis 20 Grad, aber Richtung Wochenende ist schon mal die gute Nachricht, beruhigt sich das Wetter wieder, die Temperaturen steigen leicht an und es gibt wahrscheinlich nur noch vereinzelte Schauer Samstag und Sonntag, vielleicht sogar ganz trocken, aber wie gesagt, am Freitag ist einiges geboten, was zumindest mal das Regendefizit angeht, eine gute Nachricht.
2: Das Ehepaar Krause sorgt für das Wetter mit Hoch und Tief.
4: So, ich habe so ein komisches Gefühl, ich möchte, dass mir einer von euch jetzt ein Marmeladenbrot schmiert und der andere soll mir mein Taschengeld geben. In dieser Stimmung bin ich jetzt. Also, ich danke Tim Steger, 6:52 Uhr.
3: Gerne doch.

0: Bremer 1 ist hier. Schönen guten Morgen, 6.55 Uhr.
1: Ja, die Geldsorgen beim Bremer Klinikverbund Gesundheit Nord, kurz Geno, sind anscheinend größer als gedacht. Nach Informationen von Buten und Binnen ist das Defizit deutlich höher als erwartet.
0: Genaue Zahlen und Informationen, wie es jetzt weitergehen soll, die gibt es gleich in der Rundschau hier um 7 mit Laura Knepper bei Bremen 1.
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1: Mit Laura Knepper. Guten Morgen. Reaktion aus Moskau. Russland schließt die Goethe-Institute. Anschläge auf Umspannwerke. NRW-Innenminister Reul sieht Parallelen. Geldsorgen bei Geno. Dem Klinikverbund droht anscheinend ein zweistelliges Millionendefizit. Das Wetter, viele Wolken und Regen. Später auch mal Sonne bei 19 bis 23 Grad. Die erwartete Reaktion ist jetzt da. Russland schließt die deutschen Goethe-Institute im Land. Das melden mehrere russische Nachrichtenagenturen. Sie berufen sich auf Außenminister Sergei Lavrov. Auslöser ist die angekündigte Schließung des russischen Hauses in Berlin. Die Hintergründe zu dem diplomatischen Streit hat Laura Kreuzhager aus der Nachrichtenredaktion.
2: Die Bundesregierung macht Russland für den Thronzwischenfall am Flughafen Leipzig-Halle verantwortlich. Dort war vor rund einem Monat eine mit Sprengstoff präparierte Drohne im Sicherheitsbereich des Flughafens zwischen ukrainischen Flugzeugen entdeckt worden. Die Bundesregierung hatte deshalb am Dienstag weitere Strafmaßnahmen gegen Russland angekündigt. Unter anderem sollen das russische Generalkonsulat in Bonn geschlossen und die Abkommen über das russische Haus in Berlin gekündigt werden. Das russische Haus ist ein Kulturzentrum, das als vom Kreml gesteuert gilt. Russland bestreitet, etwas mit der Drohne auf dem Flughafen zu tun zu haben. Der russische Präsident Wladimir Putin beschuldigt Deutschland, Beweise verändert zu haben, um Moskau die Schuld zuzuweisen.
1: Innerhalb kurzer Zeit hat es in Deutschland zwei Angriffe auf die Stromversorgung gegeben. Erst in Südbrandenburg, dann in Nordrhein-Westfalen. Beide Male wurden an Umspannwerken Abschussvorrichtungen und Pyrotechnik gefunden, die zu Störungen geführt haben. Es wird in alle Richtungen ermittelt, sagte NRW-Innenminister Herbert Reul am Abend im ZDF. Beide Taten seien auffallend ähnlich.
3: Mittlerweile sind wir relativ sicher, dass es viele Parallelen gibt, weil die Art und Weise, wie diese Taten vollzogen worden sind, durchaus

0: herrscht gerade Alarmstimmung, denn ihm droht nach Informationen von Buten und Binnen im laufenden Geschäftsjahr ein zweistelliges Millionendefizit. Eine Geno-Sprecherin bestätigte, dass das Defizit höher ausfällt als erwartet. Genaue Zahlen wollte sie aber erstmal nicht nennen. Aus der Regionalredaktion Buten und Binnen hat Daniel Hoffmann mehr.
1: Der Weser-Kurier berichtet, dass es sich um ein Defizit von etwa 20 Millionen Euro handelt. Die Geno hat inzwischen das Gesundheitsressort informiert. Senatorin Claudia Bernhardt ist Vorsitzende des Aufsichtsrates. Auf Nachfrage hieß es von Seiten der Behörde, dass man sich erst genau informieren wolle, bevor man den Sachverhalt kommentiere. Auch die Koalitionsfraktionen von SPD, Grünen und Linken sind nach Informationen von Buten und Binnen bereits in Kenntnis gesetzt. Der Klinikverbund schreibt seit Jahren rote Zahlen. Eigentlich soll die Geno bis zum kommenden Jahr aber wieder im Plus sein.
0: Zu Beginn des neuen Kita-Jahres hat Bremen Bilanz gezogen. Die Stadt hat demnach mehr Plätze als nachgefragt werden. 1700 Plätze sind aktuell nicht besetzt. Das Bildungsressort ist dabei, die Gelegenheit zu nutzen, um mehr Kinder in die Betreuung zu bekommen. Pascal Faltermann aus der Regionalredaktion Buten und Binnen mit den Einzelheiten.
2: Seit Anfang des Jahres sprechen Mitarbeiterinnen und Mitarbeiter des Bildungsressorts gezielt Familien an, die ihre Kinder bisher nicht oder erst spät in die Kita schicken. Das erklärte Bildungssenator Marc Raklis zum Auftakt des Kita-Jahres. Dabei geht die Behörde auf migrantische Milieus und Gruppen zu, in denen Kinder noch nicht gut Deutsch sprechen. Zum Beispiel über Moschee- und Sportvereine oder Nachbarschaftstreffs und Kirchen. So habe man bisher gut 1100 Kinder neu aufnehmen können, sagte Bildungssenator Raklis. Erstmals besuchen damit in Bremen mehr als 90% der über Dreijährigen eine Kita. Trotzdem mussten einzelne Einrichtungen wegen der gesunkenen Nachfrage schließen. Das betrifft vor allem kleine Elternvereine. Rund 1000 freie Plätze will Bremen als Puffer behalten für Kinder, die bis zum Beginn des kommenden Kita-Jahres einen Betreuungsplatz brauchen.
0: Weitere Meldungen aus Bremen, Bremerhaven und Niedersachsen hat jetzt Thomas Becker-Glauch.
3: 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Der Tarifstreit für die Beschäftigten der deutschen Seehäfen spitzt sich weiter zu. Seit dem Abend laufen erneute Warnstreiks der Hafenarbeiter, unter anderem in Bremerhaven, Wilhelmshaven und Brake. Am Morgen sind auch die Beschäftigten im Neustädter Hafen in Bremen sowie im Emder Hafen zum Aufstand aufgerufen. Es ist der zweite Warnstreik der Hafenarbeiter in den aktuellen Tarifverhandlungen. In Wilhelmshaven haben sich vorgestern einige Anwohner geweigert, wegen eines Bombenfundes aus dem Zweiten Weltkrieg ihre Wohnungen zu verlassen. Ihnen drohen nun hohe Bußgelder von bis zu 1000 Euro. Um wie viele Fälle es sich handelt, ist noch unklar. Die uneinsichtigen Anwohner hatten die Entschärfung um mehr als 2 Stunden verzögert. Das Hansewasserbad neben dem Bremer Weserstadion schließt endgültig am 30. September. Das hat die Bremer Bäder GmbH am Abend in der Sportdeputation mitgeteilt. Für fast alle Schwimmklassen und Vereine seien inzwischen Ausweichflächen gefunden worden. Werder Bremen will das marode Bad kaufen und das Gelände anderweitig nutzen.
0: In Venedig hat das 83. Filmfestival begonnen. Bis zum 12. September gibt es in der italienischen Lagunenstadt viele Stars, wenige Hollywood-Filme, aber dafür umso mehr Independent-Produktionen. Star der Eröffnung gestern Abend war eindeutig George Clooney, berichtet aus Venedig Lisa Weiß.
4: Der Schauspieler und Regisseur bekam einen goldenen Löwen für sein Lebenswerk, ebenso wie auch die Schauspielerin Ellen Burstyn. In seiner Dankesrede sprach Clooney darüber, wie wichtig die Kultur in politisch schwierigen Zeiten sei. Die ersten, die von Autokraten mundtot gemacht würden, seien nicht Politiker, sagte Clooney. Es seien Journalisten, die Fragen stellten, Künstler, die sich weigerten, einfache Antworten zu geben, Filmemacher, Schriftsteller, Schauspieler, Musiker. Filme beendeten keine Kriege, so Clooney, senkten nicht die Inflation. Aber sie erinnerten uns daran, dass ein Fremder niemals wirklich ein Fremder sei und dass er vielleicht der Held in der Geschichte eines anderen sein könnte. Offiziell eröffnet wurde das Festival dann mit Ink, einem Film des britischen Regisseurs Danny Boyle, bekannt unter anderem für Trainspotting. In Ink erzählt er, wie Rupert Murdoch und Larry Lamb Ende der 60er Jahre den Boulevardjournalismus neu erfunden haben und das Blatt des Sun groß machten. Ob Ink am Ende den Goldenen Löwen gewinnt, wird sich am Ende des Festivals am 12. September zeigen. Im Wettbewerb sind noch 20 andere Filme.
0: Damit sind wir beim Sport und Axel Posizki. Die große Überraschung zum Abschluss der ersten Runde im DFB-Pokal ist ausgeblieben. Bayern München hat mit 4:1 beim Zweitligisten VfL Osnabrück gewonnen. Axel, 4:1 hört sich standesgemäß an.
5: Ja, war es am Ende auch. Osnabrück hatte zwar einen Traumstart mit einem Traumtor in der 5. Minute durch Robin Meissner. Da explodierte die Bremer Brücke, aber dann kamen die Bayern, blieben ruhig und wackelten nicht. Zweimal Harry Kane, Tom Bischoff und Michael Olisse trafen für den Titelverteidiger. Osnabrücks Trainer Timo Schulz mit dem treffenden Fazit.
6: Wenn du an so einem Tag wirklich dann am Ende weiterkommen willst, dann muss alles zusammenkommen. Ich denke, wir haben einen überragenden Start ins Spiel und dass Bayern uns dann hinten reindrückt, Chancen hat, das ist normal. Am Ende ist es klar, es ist

0: Natürlich verdienter Sieg.
1: Damit stehen also alle 18 Erstligisten in der zweiten Runde. Das gab es das letzte Mal vor 18 Jahren. Die Auslosung für die nächste Pokalrunde ist am Samstag. Kein guter Abend für die deutschen Fußballerinnen. Der VfL Wolfsburg und Eintracht Frankfurt haben den Einzug in die Gruppenphase der Champions League verpasst. Die Wölfinnen scheiterten dramatisch mit 4:5 im Elfmeterschießen bei Inter Mailand. Eintracht Frankfurt kam mit 1:5 bei Paris Saint-Germain in der Verlängerung unter die Räder. Damit stehen lediglich die Fußballerinnen des FC Bayern in der Ligaphase der 18 besten Teams in Europa. Und heute Abend spielt Tennisprofi Alexander Zverev sein Zweitrundenmatch bei den US Open. Allerdings wird es die Night Session werden, also das zweite Spiel des Abends könnte wieder spät werden gegen den Franzosen Quentin Halys.
2: So viel zum Sport und das war auch die Rundschau mit Laura Knepper.
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4: Ja, ist doch etwas ungemütlich heute. Wir haben eine dichte Wolkendecke, die über uns liegt. Ab und an auch etwas Regen dabei. Die Sonne, die bleibt eher nur die Ausnahme am Himmel. Höchstens zum Nachmittag oder Abend zeigt sie sich zumindest gelegentlich. Die Höchstwerte liegen heute bei 20 bis 23 Grad. Es weht aber ein recht frischer bis starker Wind. Deshalb fühlt sich das etwas anders an. Die Temperaturen aktuell recht einheitlich. 17 Grad in Bremerhaven, Wettenbaden und Drangsted. 17 Grad auch in Bremen, Habenhausen und Schmarrnwede. Und du kommst nicht drauf, 17 Grad auch in Oldenburg und Hann.
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5: Um 7:09 immer noch alles frei auf den Straßen. Gute Fahrt.
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5: Soll ich mal ein Geheimnis verraten?
4: Sehr gerne. Für Geheimnisse bin ich immer zu haben.
5: Wir spielen ja gleich wieder das Becherwisser-Quiz.
4: Ja.
5: Und ich bin ja fast immer für die Fragen zuständig. Und immer wenn es so ist, wenn wir eine Verliererin oder einen Verlierer am Vortag hatten, mache ich automatisch die Fragen dann so leicht.
4: Ach wirklich?
5: Weil ich Angst habe, dass wir zweimal hintereinander jemanden verlieren hören. Dass eigentlich heute Gewinnen nur möglich ist. Also ich sehe ja die Fragen hier, ich habe sie auch selber geschrieben. Ich merke, da war wieder Psychologie im Spiel. Ich habe es heute sehr leicht gemacht.
4: Heute ist ein großer Tag zum Gewinnen.
5: Ja.
4: Jetzt anrufen 0421 246 611 und Jens-Uwe Krause wird sie ja nicht anlügen. Also diese Fragen
5: Nein, wirklich.
4: Sind...
5: Das wäre ja gemein.
4: Das kriegen Sie hin. 0421 reingelegt. 0421 246 611.
5: Wie, Sie wissen nicht, wie man Pythagoras schreibt. Nein, wirklich, es ist machbar. Wenn Sie sich einen Becher hier abgreifen wollen, den Becherwisser-Quiz-Kaffeebecher, dann geht das jetzt unter der 0421 246 611.
4: Moin.
5: Guten Morgen.
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0: So, 18 nach 7.
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2: Jetzt erfüllen wir doppelt und dreifach unseren Bildungsauftrag hier bei Bremen 1, denn wir können jetzt mal Licht ins Dunkel bringen. Am Telefon, am Bremen 1 Telefon ist Gebhard. Moin Gebhard.
3: Moin.
2: Denn es geht ja immer darum, wenn man bei uns Ortsnamen hat, sei es Bokel, Bockel oder Sieke, Süke, Rastede, Rastede. Und Gebhard, du wohnst auch in einem Ort, bei dem das nicht so ganz klar ist, wie er eigentlich ausgesprochen wird. Du wohnst in?
3: Fisselhövede.
2: Fisselhövede. Nicht ja. Wisselhövede.
4: Moment mal. Auch Betonung auf Fisselhövede oder Fisselhövede?
3: Fisselhövede.
4: Fisselhövede. Warum Fissel und nicht Wissel? Wie bei Vase, sagt man ja auch nicht Phase?
3: Nee, das liegt an einem Bach, der heißt Fissel und nicht Wissel.
4: Ah.
3: Deswegen Fisselhövede. Da machen wir den Unterschied zu den Bayern. Bei denen ist ja nicht China, sondern China.
4: Stimmt.
3: Und von daher sind wir da etwas einfacher. Deutlicher.
2: Gibt es denn in der Fissel auch Fisse?
3: Ich hab noch keine gesehen, das ist wirklich ein kleines Ding. Also, dann wären es ganz kleine Fisse.
2: Also keine kleinen Fisse in der Fisse.
4: In Fisselhövede. Du hättest auch einfach auflegen können jetzt an der Stelle.
2: Bitte, das war ja wohl
4: und
2: eine
4: sagen
2: gute Nachfrage.
4: Können, so wichtig ist mir der Becher nicht.
2: Entschuldigung.
4: Wir spielen unser Becherwisser-Quiz. Olaf Rathje ist der Mann, der gleich Fragen stellt, eine Minute lang.
3: Ja.
4: Du musst davon 5 bitte richtig beantworten, dann gewinnst du den Bremen 1 Becherwisser-Quiz Kaffeebecher.
3: Okay.
4: Wenn irgendwas nicht zu beantworten ist, weil du sagst, verstehe ich nicht, was wollen die von mir, sagst du einfach schnell weiter, dann kommt sofort die nächste Frage.
3: So machen wir das.
4: So, also kann jeder mitspielen zu Hause, aber gewinnen kann heute nur Gebhard Lange aus Fisselhövede.
3: Genau.
4: Es geht los.
2: Thomas D. ist heute Abend im Bremer Modernes. Man kennt ihn auch als ein Viertel der Hip-Hop-Gruppe Die Fantastischen. Heute ist Tag des Wolkenkratzers. Im Land Bremen ist mit 88 Metern das Columbus Center am höchsten. Wo steht es?
3: Bremerhaven.
2: Über 88 Meter kann das Empire State Building nur lachen. Das sind 381 Meter hoch und steht in?
3: New York.
2: Heute ist auch Tag der Erbsensuppe. In welcher Farbe gibt es Erbsen nicht? Grün, Gelb oder Rot?
3: Rot.
2: Apropos Erbse, wie nennt man jemanden, der übertrieben genau auf jede Kleinigkeit achtet? Alexander Klavs wird heute 43 Jahre alt. 2003 gewann er die Fernsehshow Deutschland sucht den
3: Superstar.
2: Heute vor 100 Jahren wurde der Berliner Funkturm eingeweiht. Sein Spitzname lautete wie ein Stangengemüse, nämlich
3: Spargel.
2: Heute vor 27 Jahren stellte sich bei Günther Jauch erstmals die Frage, wer wird
3: Millionär.
2: Welchen Buchstaben muss man an den Namen Jauch hängen, um eine stinkende braune Flüssigkeit zu bekommen?
4: Oh, stark. Habe ich es gesagt, heute ist einfach?
3: Ja, das war einfach.
2: Nein, das war einfach sehr gut.
4: Natürlich war Gebhard auch sensationell, das ist doch klar. Also, 9 richtige, mal sehen, ob du das 10. auch noch gewusst hättest. Werder Bremen steht aktuell auf Tabellenplatz 15 und damit vor oder hinter dem HSV?
3: Hinter. Nee, vor dem HSV.
4: Sehr gut, stark.
2: So sind die Menschen in Fisselhövede.
3: Ja.
2: Wunderbar, herzlichen Glückwunsch und dann dir einen ganz tollen Tag. Alle Neune.
3: Danke, gleichfalls.
2: Ja. Tschüss.
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1: Mit Thomas Becker-Glauch, guten Morgen. Russland reagiert auf die deutschen Strafmaßnahmen im Zusammenhang mit dem Drohnenvorfall am Flughafen Leipzig-Halle. Wie Außenminister Sergej Lavrov mitteilte, wurden alle Niederlassungen des Goethe-Instituts in Russland geschlossen. Lavrov sagte, es handelt sich um eine Reaktion auf die angekündigte Schließung des russischen Hauses in Berlin. Deutsche Behörden gehen davon aus, dass die Kultureinrichtung auch für Spionagezwecke genutzt wird. Nach Angriffen auf die Stromversorgung in NRW und Südbrandenburg hat die grüne Innenpolitikerin Irene Mihailić dem Bundesinnenminister Alexander Dobrindt Versäumnisse beim Schutz kritischer Infrastruktur vorgeworfen. Unser Land sei auf entsprechende Angriffe nur sehr unzureichend vorbereitet, sagte sie dem Handelsblatt. Dies müsse sich schleunigst ändern. Und jetzt Nachrichten aus Bremen, Bremerhaven und Niedersachsen.
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1: Dem Bremer Klinikverbund Geno droht im laufenden Geschäftsjahr ein zweistelliges Millionendefizit. Eine Geno-Sprecherin bestätigte gegenüber Buten und Binnen, dass das Defizit höher ausfällt als eigentlich erwartet. Genaue Zahlen wollte sie nicht nennen. Wie der Weser-Kurier schreibt, handelt es sich um etwa 20 Millionen Euro. Der Tarifstreit für die Beschäftigten der deutschen Seehäfen spitzt sich weiter zu. Seit dem Abend laufen erneute Warnstreiks der Hafenarbeiter, unter anderem in Bremerhaven, Wilhelmshaven und Brake. Seit dem Morgen sind auch Beschäftigte im Neustädter Hafen in Bremen sowie im Emder Hafen zum Ausstand aufgerufen. Es ist der zweite Warnstreik der Hafenarbeiter in den aktuellen Tarifverhandlungen. Und noch kurz zum Sport. Der FC Bayern München hat die erste Hürde im DFB-Pokal genommen. Beim VfL Osnabrück setzen sich die Münchner am Abend mit 4:1 durch. Das waren die Nachrichten mit Thomas Becker-Glauch.
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2: Schon ein bisschen grau heute, ne? Also viele Wolken über uns. Dementsprechend gibt es auch noch mal den einen oder anderen Regenschauer. Temperaturen aktuell 17 Grad in Bremen, 16 in Bremerhaven, Sande und Nordholz, auch bei Nordholz heißt der Ort.
3: Kenne ich. Ja.
2: Gut. Auch 16, 17 Grad. Höchstwerte heute bei 20 bis 23 Grad. Durch den recht frischen, starken Wind fühlt sich das aber nicht ganz so sommerlich an. Und apropos sommerlich, von der Sonne, kriegen wir heute gut wie nichts zu sehen. Höchstens zum späten Nachmittag oder Abend blinzelt die mal kurz etwas raus.
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3: Um 7.33 Uhr nach wie vor nichts los. Gute Fahrt.
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2: 400 Euro sind mittlerweile im Jackpot drin.
3: Bei unserem Spiel der Hit-Dreier. Sie müssen gleich also drei Songs sortieren, von alt nach jung. Und wenn Ihnen das gelingt, zack, haben Sie einen Einkaufsgutschein im Werte von 400 Euro für den Weserpark.
2: Und jetzt können Sie anrufen 0421 246 611 und diesen 400 Euro Einkaufsgutschein absahen. 0421 246 611.
3: Schönen guten Morgen.
2: Moin.
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1: 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Ich habe zu spät angefangen zu lernen. Ich habe mir Stress gemacht, ja, weil ich mehr erreichen wollte. Aber es hat gereicht.
0: Foreigner. 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They say she's in the class 18. 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

0: Ja, so eine leuchtende, glückliche Person hätten wir jetzt gerne bei diesem Spiel.
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2: Haben wir. Am Bremen 1 Telefon ist nämlich Maria aus Asten. Einen wunderschönen guten Morgen. Moin.
3: Wunderschönen guten Morgen.
2: Maria, der Tag für dich bisher entspannt begonnen. Du arbeitest erst am Nachmittag.
3: Genau.
2: Und zwar?
3: Teilzeit in der Bäckerei.
2: In der Bäckerei. Die große Frage, aktuell bei Bäckereien, ich sehe das immer, wenn da jetzt der Pflaumenkuchen da ist, oder auch Zwetschgenkuchen, wie ja gesagt wird, die ganzen Wespen, was macht ihr da? Gehst du mit 10 Wespenstichen nach Hause oder wie kommst du da durch den Tag?
3: Bisher hatte ich tatsächlich in 10 Jahren einen.
2: Einen nur? Wie geht das denn?
3: Wir haben so Lampen stehen, die blaues Licht aussenden.
2: Aha, die will ich
3: das
2: auch.
3: Das hilft ganz gut.
0: Die senden einfach nur blaues Licht?
3: Ja.
0: Hä? Weil ich habe festgestellt, das Einzige, was bei Wespen hilft, ist, wenn man sie nass sprüht. Weil die dann, es geht natürlich nicht, könnt ihr ständig auf eure Kuchen Wasser spritzen. Aber im Urlaub habe ich immer so eine Sprühflasche dabei, weil die Wespen denken dann, hoch, es regnet, dann fliegen sie weg.
2: Und jetzt möchtest du lieber ein Blaulicht auf dem Kopf haben?
0: Absolut.
3: Ja, also bei uns hilft es ganz gut.
2: Okay. Vielen Dank für diesen Tipp schon mal.
0: Finde ich gut.
2: Jetzt wollen wir uns im Idealfall bedanken mit einem 400-Euro Einkaufsgutschein. Dafür müsstest du allerdings noch ein kleines Rätsel lösen. Wir haben jetzt drei Hits für dich. Die müsstest du in die zeitlich richtige Reihenfolge sortieren und schon hast du gewonnen.
3: Ja.
0: Du musst nicht wissen, wer da singt, was gesungen wird. Sagst einfach die richtige Reihenfolge. Wir haben die mit Buchstaben etikettiert, die Songs A, B und C. Hören die uns jetzt an und danach sagst du uns, in welcher Reihenfolge du die sortierst.
3: Ja.
0: Dann geht es jetzt los.
1: A.

0: Das sind sie also, unsere drei Hits im Hitdreier hier bei Bremen 1. Und jetzt, Maria, bitte nach der ältesten, mit dem ältesten Song beginnen und sortieren. Wie sehen da deine Kombination aus?
1: Also ich tippe jetzt mal C, B, A.
2: C, B, A. Diese Antwort ist... Fast richtig, wollen
0: fast
2: wir mal sagen.
0: Richtig, ja. Ist ganz richtig und noch richtiger wäre gewesen BCA, denn Michael Jackson mit The Way You Make Me Feel ist von 1987.
1: Okay.
2: Dann Latricia McNeil aus dem Jahr 96.
0: Und richtig hast du Bruno Mars aus dem Jahr 2026, ganz neu. Aber es war nah dran, liebe Maria.
1: Ja, naja. Man kann es ja mal versucht haben. Absolut. Und es hat Spaß gemacht.
2: Das ist die Hauptsache. Du kannst es auch jederzeit wieder versuchen. Sie natürlich auch, liebe Hörerinnen und Hörer, denn kurz nach 12 geht es dann um 500 Euro hier beim Hitdreier auf Bremen 1.
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0: 7:51 Uhr, an diesem Donnerstag. Wie machen Sie das und wie machst du das eigentlich, wenn du dir irgendwo wehgetan hast, hast dann ein Pflaster da drauf? Ziehst du das mit einem so ab oder machst du so?
1: Es hängt sehr davon ab, ob jemand in meiner Nähe ist. Ist jemand in meiner Nähe, mache ich natürlich. Wenn ich aber alleine bin,
0: dann machst du das so
1: ein Stück für Stück. Also das ist, bin da wirklich, wenn Zuschauer dabei sind, bin ich mutiger.
0: Auch das nennen wir heute Morgen Abpflaster.
1: Wieso fragst du überhaupt?
0: Wenn es ums Abpflastern geht, in der Bremer Neustadt, da wurde nämlich ja ordentlich abgepflastert, wir haben darüber berichtet, und zwar auf dem Lucy-Flechtmann-Platz zwischen Westerstraße und Grünenstraße. 750 Quadratmeter Steine wurden entfernt und jetzt gilt es, den Gemeinschaftsgarten Ab geht die Lucy neu zu gestalten.
1: Ja, ab 9 Uhr heute Vormittag kann da jeder mit anpacken, ob mit oder ohne grünen Daumen. Katharina Müller vom Kulturverein Kulturpflanzen, so heißt da der Verein Kulturpflanzen, die weiß, was gemacht werden soll.
2: Wir haben jetzt die Fläche vorbereitet. Es gibt Erde, es gibt Wege, aber es muss noch gepflanzt werden und wir wollen auch noch Trockenmauern bauen. Wir wollen Sitzgelegenheiten bauen, eine Benjeshecke, also noch so ein bisschen Struktur und dann soll das Ganze natürlich auch grün werden und da kann man mitmachen.
0: Ja, und los geht's. Um 9 Uhr Werkzeuge und Handschuhe gibt's vor Ort. Also, wenn Sie wollen, machen wir einfach gern mit.
1: Ab geht die Luzi. Ab 9 Uhr. Infos auch unter luzi-bremen.de. Schönen guten Morgen.

0: 7:55 Uhr. Hier ist Bremer 1 an diesem Donnerstag. Und das, was Sie gleich in der Rundschau hier bei uns hören, das klingt so ein bisschen wie ein James Bond-Titel. Liebesgrüße, die kommen aber nicht aus Moskau, sondern stattdessen kommen aus Moskau Schließungsankündigungen. Mhm. So heißt das Wort. Schließungsankündigung statt Liebesgrüße.
1: Ich übersetze mal, was der Kollege sagen möchte. Die drei Goethe-Institute werden nämlich dicht gemacht, als Reaktion darauf, dass das russische Haus in Berlin geschlossen wird. Was die russische Regierung noch zur Begründung sagt, dazu gleich mehr in der Rundschau um 8 mit Laura Knepper hier bei Bremen 1.
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1: Mit Laura Knepper. Guten Morgen. Reaktion aus Moskau. Russland schließt die Goethe-Institute. Anschläge auf Umspannwerke. NRW-Innenminister Reul sieht Parallelen. Geldsorgen bei Geno. Dem Klinikverbund droht anscheinend ein zweistelliges Millionendefizit. Das Wetter: viele Wolken und Regen. Später auch mal Sonne bei 19 bis 23 Grad. Die erwartete Reaktion ist jetzt da. Russland schließt die deutschen Goethe-Institute im Land. Das melden mehrere russische Nachrichtenagenturen. Sie berufen sich auf Außenminister Sergej Lavrov. Mehr zur Begründung und den Hintergründen hat Stefan Lag.
2: Dies sei eine Reaktion auf die von Deutschland angekündigte Schließung des russischen Hauses in Berlin. Die Bundesregierung hatte die Maßnahme verhängt, weil sie Moskau für den versuchten Anschlag mit einer Sprengstoffdrohne auf den Flughafen Leipzig verantwortlich macht. Lavrov sagte beim östlichen Wirtschaftsforum in Wladiwostok, dass die verbliebenen Goethe-Institute natürlich geschlossen werden müssten, nachdem die Kultureinrichtung des russischen Hauses aus Berlin vertrieben worden sei. Deutschland nehme bewusst in Kauf, dass mit der Schließung des russischen Hauses auch das Ende seiner kulturellen Präsenz in der Russischen Föderation einhergehe. Trotz aller Spannungen mit dem Westen hätten die Goethe-Institute bislang weiter arbeiten können. Die Arbeit der Goethe-Institute in Moskau, St. Petersburg und Nowosibirsk ist seit 2023 jedoch stark eingeschränkt. Nach der Ausweisung von Mitarbeitenden infolge deutsch-russischer Spannungen wurden viele Angebote in den Online-Bereich verlagert. Heute konzentrieren sich die Institute vor allem auf Deutschkurse, die Unterstützung des Deutschunterrichts sowie die Fortbildung von Lehrkräften. Große Kulturveranstaltungen und persönlicher Austausch sind im Vergleich zur Zeit vor 2022, dem Beginn von Russlands Vollinvasion in der Ukraine, deutlich reduziert.
1: Innerhalb kurzer Zeit hat es in Deutschland zwei Angriffe auf die Stromversorgung gegeben. Erst in Südbrandenburg, dann in Nordrhein-Westfalen. Beide Male wurden an Umspannwerken Abschussvorrichtungen und Pyrotechnik gefunden, die zu Störungen geführt haben. Es wird in alle Richtungen ermittelt, sagte NRW-Innenminister Herbert Reul am Abend im ZDF. Beide Taten seien auffällig ähnlich.
3: Mittlerweile sind wir relativ sicher, dass es viele Parallelen gibt, weil die Art und Weise, wie diese Taten vollzogen worden sind, durchaus

0: Ihm droht nach Informationen von Buten und Binnen im laufenden Geschäftsjahr ein zweistelliges Millionenminus. Eine Geno-Sprecherin bestätigte, dass das Defizit höher ausfällt als erwartet. Genaue Zahlen wollte sie aber erstmal nicht nennen. Aus der Regionalredaktion Buten und Binnen hat Daniel Hoffmann mehr.
1: Der Weser-Kurier berichtet, dass es sich um ein Defizit von etwa 20 Millionen Euro handelt. Die Geno hat inzwischen das Gesundheitsressort informiert. Senatorin Claudia Bernhardt ist Vorsitzende des Aufsichtsrates. Auf Nachfrage hieß es von Seiten der Behörde, dass man sich erst genau informieren wolle, bevor man den Sachverhalt kommentiere. Auch die Koalitionsfraktionen von SPD, Grünen und Linken sind nach Informationen von Buten und Binnen bereits in Kenntnis gesetzt. Der Klinikverbund schreibt seit Jahren rote Zahlen. Eigentlich soll die Geno bis zum kommenden Jahr aber wieder im Plus sein.
0: Der Tarifstreit für die Beschäftigten der deutschen Seehäfen spitzt sich zu. Seit gestern Abend laufen wieder Warnstreiks der Hafenarbeiter, unter anderem in Bremerhaven, Wilhelmshaven und Brake. In Bremerhaven beteiligen sich laut der Gewerkschaft Verdi rund 1500 Beschäftigte. Heute sind weitere Häfen dazugekommen, weiß Levin Mais.
2: Seit dem Morgen sind auch Beschäftigte im Neustädter Hafen in Bremen sowie im Emder Hafen zum Warnstreik aufgerufen. Laut Verdi soll der Ausstand bis morgen Abend dauern. Für morgen Mittag plant die Gewerkschaft eine Kundgebung in der Bremerhavener Innenstadt. Es ist der zweite Warnstreik der Hafenarbeiter in den aktuellen Tarifverhandlungen. Anfang der Woche hatte die Mehrheit der Beschäftigten ein zweites Angebot der Arbeitgeber abgelehnt. Der Zentralverband der deutschen Seehäfen hatte zuletzt unter anderem 5,1% mehr Lohn bei einer Laufzeit von 18 Monaten geboten. Die Gewerkschaft fordert ein Plus von 8,2% bei einer Laufzeit von 12 Monaten.
0: Zu Beginn des neuen Kita-Jahres hat Bremen Bilanz gezogen. Die Stadt hat demnach mehr Plätze, als nachgefragt werden. 1700 Plätze sind aktuell nicht besetzt. Das Bildungsressort ist dabei, die Gelegenheit zu nutzen, um mehr Kinder in die Betreuung zu bekommen. Pascal Faltermann aus der Regionalredaktion Buten und Binnen mit den Einzelheiten.
3: Seit Anfang des Jahres sprechen Mitarbeiterinnen und Mitarbeiter des Bildungsressorts gezielt Familien an, die ihre Kinder bisher nicht oder erst spät in die Kita schicken. Das erklärte Bildungssenator Marc Raklis zum Auftakt des Kita-Jahres. Dabei geht die Behörde auf migrantische Milieus und Gruppen zu, in denen Kinder noch nicht gut Deutsch sprechen. Zum Beispiel über Moschee- und Sportvereine oder Nachbarschaftstreffs und Kirchen. So habe man bisher gut 1100 Kinder neu aufnehmen können, sagte Bildungssenator Raklis. Erstmals besuchen damit in Bremen mehr als 90% der über Dreijährigen eine Kita. Trotzdem mussten einzelne Einrichtungen wegen der gesunkenen Nachfrage schließen. Das betrifft vor allem kleine Elternvereine. Rund 1000 freie Plätze will Bremen als Puffer behalten für Kinder, die bis zum Beginn des kommenden Kita-Jahres einen Betreuungsplatz brauchen.
0: Weitere Meldungen aus Bremen, Bremerhaven und Niedersachsen hat jetzt Thomas Becker-Glauch.
4: 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Eine große Rauchwolke und extremer Geruch sind in der Nacht über Leer hinweggezogen. Auslöser war ein Brand auf einem Schrottplatz. Das Feuer streckte sich ersten Schätzungen zufolge über eine Fläche von 100 Quadratmetern. Bei der Polizei in Leer gingen zahlreiche Anrufe besorgter Bürger ein. Wie es zu dem Brand kommen konnte, wird noch untersucht. In Wilhelmshaven haben sich vorgestern einige Anwohner geweigert, wegen eines Bombenfundes aus dem Zweiten Weltkrieg ihre Wohnungen zu verlassen. Ihnen drohen nun hohe Bußgelder von bis zu 1000 Euro. Um wie viele Fälle es sich handelt, ist noch unklar. Die uneinsichtigen Anwohner hatten die Entschärfung um mehr als 2 Stunden verzögert. Das Hansewasserbad neben dem Bremer Weserstadion schließt endgültig am 30. September. Das hat die Bremer Bäder GmbH in der Sportdeputation mitgeteilt. Für fast alle Schwimmklassen und Vereine seien inzwischen Ausweichflächen gefunden worden, heißt es. Werder Bremen will das marode Bad kaufen und das Gelände anderweitig nutzen.
0: Damit sind wir beim Sport und Axel Posizki. Viele Fußballfans hatten zum Abschluss der ersten Runde im DFB-Pokal ja auf eine Überraschung gehofft, aber die ist ausgeblieben. Bayern München gewann mit 4:1 beim Zweitligisten VfL Osnabrück und hat sich keine Blöße gegeben, Axel.
5: Ja, Osnabrück hatte zwar einen Traumstart mit einem Traumtor in der 5. Minute durch Robin Meissner, da explodierte die Bremer Brücke, aber dann kamen die Bayern, blieben ruhig und wackelten nicht. Zweimal Harry Kane, Tom Bischoff und Michael Olise trafen für den Titelverteidiger. Osnabrücks Trainer Timo Schulz konnte am Ende aber mit dem Ergebnis und der Leistung seines Teams gut leben.
6: Wir haben sie zumindest vor Aufgaben gestellt. Ich glaube, sie haben dann zumindest mal kurz gezuckt, aber dann haben sie eben auch kurz angezogen. Und am Ende ist es ja auch verdient. Und trotzdem bin ich zufrieden mit meiner Mannschaft, wie sie sich gewehrt hat und dass sie auch mutig Fußball gespielt hat. Wir hatten unsere Aktion.
5: Damit stehen alle 18 Erstligisten in der zweiten Runde. Das gab es das letzte Mal vor 18 Jahren. Die Auslosung für die nächste Pokalrunde ist jetzt am Samstag. Kein guter Abend für die deutschen Fußballerinnen. Der VfL Wolfsburg und Eintracht Frankfurt haben den Einzug in die Gruppenphase der Champions League verpasst. Die Wölfinnen scheiterten dramatisch mit 4:5 im Elfmeterschießen bei Inter Mailand. Und Eintracht Frankfurt kam mit 1:5 bei Paris Saint-Germain in der Verlängerung unter die Räder. Da

0: Damit stehen lediglich die Fußballerinnen des FC Bayern in der Ligaphase der 18 besten Teams in Europa. Und heute Abend steht Tennisprofi Alexander Zverev vor seinem Zweitrundenmatch bei den US Open. Allerdings wird es die Night Session in New York werden, also das zweite Spiel des Abends, könnte also wieder spät werden gegen den Franzosen Quentin Hallis.
1: So viel zum Sport und das war auch die Rundschau mit Laura Knepper.
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3: Ist schon ein bisschen grau und trüb heute, dieser 3. September. Dieser Donnerstag kommt mit vielen Wolken daher. Zwischendurch gibt es auch noch den ein oder anderen Regenschauer. Windig ist es obendrein, das fühlt sich doch schon recht herbstlich an. Die Temperaturen aktuell 16, 17 Grad in Bremen und Bremerhaven. Höchstwerte liegen heute bei 20 bis 23 Grad. Aber wie gesagt, dieser Wind sorgt dafür, dass sich das auch nicht ganz so warm anfühlt. Und von der Sonne kriegen wir erstmal nur wenig zu sehen zum späten Nachmittagabend hin. Da blinzelt sie noch mal ein bisschen raus.
4: Verkehr. Um 8:09, bitte Vorsicht auf der A29 Wilhelmshaven Richtung Ahlhorner Heide. Zwischen Oldenburg-Umstede und dem Kreuz Oldenburg-Ost befindet sich eine ungesicherte Unfallstelle. Und A1 Osnabrück Richtung Bremen, zwischen dem Dreieck Stur und Bremen-Arsten 4 Kilometer Stau. Gute Fahrt!
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3: George Clooney, durchaus ja ein nicht ganz unattraktiver Mann, wurde jetzt in Venedig bei den Filmfestspielen für sein Lebenswerk geehrt. Und zwar die Laudatio hat ein auch nicht so ganz unattraktiver Mann gehalten, Brad Pitt nämlich. Ja. Und der musste dann also lobende Worte über seinen alten Buddy George Clooney finden und hat die seltsame Formulierung gewählt: Du alterst so würdevoll wie ein alter Gouda. Möchtest du so, dass man das? Du alterst so würdevoll wie ein alter Gouda?
5: Weiß ich nicht.
3: Guten Morgen.
5: Guten Morgen.
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0: Also nochmal, habe ich das richtig verstanden? Brad Pitt?
1: Ja.
0: Vergleicht George Clooney mit einem alten Gouda.
1: Ja, so als Kosename quasi. Du kleiner alter Gouda. Ich habe jetzt auch nochmal geguckt, ob es für Fleischesser was gäbe.
0: Ja.
1: Nämlich, also Mettwurst zum Beispiel. Und da habe ich jetzt gefunden, sagt mir die KI, der Klassiker unter den fleischigen Kosenamen, Mettmäuschen. Der Klassiker unter den fleischigen Kosenamen.
0: Willst du mich bitte den Rest des Tages Mettmäuschen nennen?
1: Ich könnte dich auch Mettschätzchen nennen für den wertvollsten Mensch in deinem Leben.
0: Eieieiei.
1: Apropos.
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1: Fragen wir dann bei unserem Mettmäuschen Tim Stegermann nach.
4: Ich kenne nur Matt Igel, aber man lernt ja nie aus.
1: Es gibt noch den Matt Engel und den Knoblauchkeks für die würzigen Momente zu zweit. Lassen wir das, gucken wir aufs Wetter. Tim, mein Mettschätzchen, was erwartet uns von der heute?
4: Ja, wie soll ich sagen? Also mit fleischigen Metaphern lässt sich schwer beschreiben. Aber auf jeden Fall relativ viele Wolken da und auch ein paar Schauer, die im Tagesverlauf dann so ein bisschen ausdünnen, aber hier und da doch noch ein paar Tropfen bringen. Der Wind ist vor allem an der See durchaus frisch. Da gibt es auch mitunter mal ein paar stürmische Böen, wenn die Schauer durchziehen. Temperaturen sind dazu relativ unspektakulär. Aktuell sind wir schon bei 17 Grad. In der Spitze wären es immerhin auch so 22, 23 Grad. Also richtig kühl ist es nicht, aber die Sonne werden wir am Nachmittag nur sporadisch ein wenig zu Gesicht bekommen dazu.
1: Zieht also heute nicht die Wurst vom Teller.
0: Ui,
1: danke.
0: Also
1: danke.
0: Das ist immer, ja. Wow. Nee, das notiere ich aber erstmal auf der Habenseite. Wie wird es denn die nächsten Tage?
4: Ja, also morgen steht dann tatsächlich ein ziemlich regnerischer Tag an. Die Schauer klingen in der Nacht ab, aber zweite Nachthälfte kommt dann schon das nächste Tief rein und bringt dann tatsächlich so ein bisschen Starkregen. Da kann es also gerade auch im Bremer Stadtgebiet 20 Liter pro Quadratmeter geben und auch durchaus ein kräftiger Wind dazu, also ziemlich turbulent. Das Ganze zieht aber am Nachmittag schon wieder ab. Temperaturen etwas niedriger als heute. Das ist quasi aber nur das Ducken vor dem Sprung ins Wochenende, denn da gibt es dann auch wieder viel Sonne und weniger Wolken und die Temperaturen ziehen an. Samstag immerhin schon mal 22, Sonntag bis 24 Grad bei trockenen, harmlosen Schleierwolken, die das Ganze garnieren. Also kann man schon ein bisschen mit planen und drauf aufbauen.
1: Das klingt doch gut. Tim Steger, vielen lieben Dank.
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0: In welcher Welt freut sich denn ein Partner, wenn er Mettmäuschen genannt wird oder eine Partnerin?
1: Ich lese das ja nur, der Klassiker unter den fleischigen Kosenamen.
0: Das ist das Dümmste, was ich je gehört habe.
1: Bitte?

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13: Mit Thomas Becker-Glauch, guten Morgen. Russland reagiert auf die deutschen Strafmaßnahmen im Zusammenhang mit dem Drohnenvorfall am Flughafen Leipzig-Halle. Wie Außenminister Sergej Lavrov mitteilte, wurden alle Niederlassungen des Goethe-Instituts in Deutschland in Russland geschlossen. Lavrov sagte, es handele sich um eine Reaktion auf die angekündigte Schließung des russischen Hauses in Berlin. Deutsche Behörden gehen davon aus, dass die Kultureinrichtung auch für Spionagezwecke genutzt wird. Nach den Angriffen auf die Stromversorgung in Brandenburg und Nordrhein-Westfalen wird über mehr Schutz für die kritische Infrastruktur in Deutschland debattiert. Aus dem Bundesinnenministerium heißt es, die abstrakte Gefährdung sei hoch. Für die Sicherung der Anlagen seien vor allem die Unternehmen zuständig. Die grüne Innenpolitikerin Irene Mihalic warf Bundesinnenminister Alexander Dobrindt dagegen schwere Versäumnisse vor. Deutschland sei nur sehr unzureichend auf Angriffe dieser Art vorbereitet, sagte sie dem Handelsblatt. Und jetzt Nachrichten aus Bremen, Bremerhaven und Niedersachsen.
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13: Dem Bremer Klinikverbund Geno droht im laufenden Geschäftsjahr ein zweistelliges Millionendefizit. Eine Geno-Sprecherin hat das gegenüber Buten und Binnen bestätigt, dass das Defizit höher ausfällt als erwartet. Genaue Zahlen wollte sie nicht nennen. Wie der Weser-Kurier schreibt, handelt es sich um etwa 20 Millionen Euro. In Cuxhaven ist gestern Nachmittag eine Frau bei einem schweren Autounfall ums Leben gekommen. Wie die Polizei mitteilte, war ein 21 Jahre alter Pkw-Fahrer beim Linksabbiegen mit einem entgegenkommenden Fahrzeug kollidiert. Seine 39 Jahre alte Beifahrerin wurde eingeklemmt. Sie starb an ihren schweren Verletzungen. Der Fahrer wurde schwer verletzt. Der 19-Jährige im anderen Auto kam mit leichteren Blessuren davon. Und noch kurz zum Sport. Der FC Bayern München hat die erste Hürde im DFB-Pokal genommen. Beim VfL Osnabrück setzten sich die Münchner am Abend mit 4:1 durch. Damit haben erstmals seit 18 Jahren alle Erstligisten die Auftakthürde erfolgreich genommen. Das waren die Nachrichten mit Thomas Becker-Glauch.
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15: Die Temperaturen aktuell um die 17 Grad in Bremen, Bremerhaven, Friesoythe, Nordenham. Überall 17 Grad. Die Höchstwerte heute bei 20 bis 23 Grad. Dazu eine dichte graue Wolkendecke über uns. Deshalb fühlt sich das insgesamt eher ein bisschen herbstlich an. Der Wind tut sein Übriges und die Temperaturen fühlen sich deshalb auch nicht ganz so warm an. Und was mit der Sonne, werden Sie fragen? Ja, die gibt es mit ein bisschen Glück so zum späten Nachmittagabend hin. Da schaut die nochmal ganz kurz raus.
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16: Um 8.33 Uhr gibt es eine Meldung. A1 Osnabrück Richtung Bremen zwischen dem Dreieck Stur und Bremen-Asten. 4 Kilometer Stau. Gute Fahrt.
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15: Heute Abend wirst du in Oldenburg niemand erreichen können. Ganz Oldenburg wird heute vorm Fernseher sitzen.
16: Denn alle gucken Tassim Durgun. Er hat eine neue Comedy-Reportage, die heißt Deutschland, ich küsse dein Herz.
15: Und Tassim Durgun dürfte, glaube ich, so der Oldenburger überhaupt sein.
16: Guter
15: in den letzten
16: Mann.
15: Jahren durch die Decke gegangen mit seinem Buch. Und jetzt hat er auch im ersten deutschen Fernsehen in der ARD eine Sendung, die heute Abend Premiere feiert. Mehr dazu gleich hier bei uns.
16: Guten Morgen.
15: Moin.
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0: Bremen 1 ist hier an diesem Donnerstag, 20 Minuten vor 9. Heute ein ganz besonderer Tag, wir haben es eben gesagt, für alle Oldenburgerinnen und Oldenburger. Denn, ich möchte sagen, der Oldenburger überhaupt, Tassim Turgun, wird heute im Fernsehen zu sehen sein. Der hat ja letztes oder ich glaube vorletztes Jahr einen absoluten Spiegel-Bestseller hingelegt. Ein Buch, das sogar in Oldenburg mittlerweile Schulstoff ist. Mama, bitte lern Deutsch. Denn er ist eines dieser Kinder mit Migrationsgeschichte, das für die Eltern übersetzt. Beim Einkauf, beim Arzt, bei der Behörde. Und daraus hat er im Internet lange Zeit kleine Videoschnipsel gemacht und dann halt dieses sehr erfolgreiche Buch geschrieben.
1: So, und jetzt gibt es eine neue Comedy-Reportage von Tassim Turgun. Da tritt er gemeinsam mit einer kurdischen Tante eine ultimative Deutschlandreise an. Es ist ein Roadtrip von Nord nach Süd, von West nach Ost und heißt Deutschland, ich küsse dein Herz. Gibt's aber heute im Fernsehen und unser Kollege Thorsten Schweinhardt hat sich die Folgen für Bremen 1 schon mal angesehen.
2: Moin, Tassim hier. Lass mich euch mitnehmen auf eine Reise durch dieses wundersame Land, das wir Deutschland nennen.
3: Wo sind wir?
4: Nicht in Bayern.
3: Nicht in Bayern?
4: Nein.
3: Wo sind wir?
5: Es soll eine richtig coole Deutschland-Doku werden. Ein Film über Deutschland, wie es leibt und lebt. Was auch immer das heißen mag. Wer könnte so eine Doku besser drehen als Internetstar und Bestsellerautor Tassim Turgun? Kurde, Deutscher und stolzer Oldenburger.
2: In meinen Kommentaren lese ich immer wieder einen Satz. Geh zurück in das Land, wo du herkommst. Deshalb nehme ich euch jetzt genau darin mit. Es geht um Deutschland.
5: Soweit der Plan. Doch ein Anruf von Tassims Mutter schmeißt seine Pläne gründlich über den Haufen.
6: Ich habe anscheinend eine Tante, die heißt Zeynep und die will mit mir durch Deutschland reisen.
5: Tante Zeynep hat 40 Jahre in Deutschland gearbeitet, aber noch so gut wie nichts davon gesehen. Und so nimmt Tassim seine kurdische Tante mit auf einen aberwitzigen Roadtrip durch jenes Land, das wir Deutschland nennen.
2: Oktoberfest, Autos und Sauerkraut. Wir sind Weltmeister im Fußball, im Brot. Im Stoßlüften, in Müll trennen. Dabei können wir noch so viel mehr, zum Beispiel Schnapsaufen oder Maultaschen futtern.
5: Ja, Deutschland hat viel zu bieten. Los geht's gleich im kalten, eisigen Norden.
2: Der deutsche Rechtschreibduden hat 150.000 Wörter. Der Norddeutsche braucht nur eins.
7: Moin, moin!
8: Also dieses Lachen, weil man so lebensfroh ist, das ist uns nicht gegeben.
5: Im wilden Westen Deutschlands, dem Ruhrgebiet, treffen Tassim und Tante Zeynep auf Influencerin Thülin, alias Conny from the Block. Gemeinsam tauchen sie ein in die kulinarischen Geheimnisse des Landes.
9: Ich hab Hunger.
10: Mantateller ist Currywurst mit Pommes.
11: Das ist so deutsch. Du isst Grünkohl.
12: Ich liebe Grünkohl wirklich.
11: Das ist so eklig.
5: Currywurst oder doch lieber Knödel. Weiter geht's, na klar, mit der Deutschen Bahn. Ausstieg, Fahrt Richtung Ost.
2: Diese Luft haben Goethe und Schiller eingeatmet. In Oldenburg sagt man auch, ich bin der Goethe von Oldenburg.
13: Niemand sagt das.
5: Deutschland, das Land der Dichter und Denker. Ach ja, und der knallharten Kleingarten-Sheriffs.
14: Einhaltung der Heckenhöhe, Einhaltung der Sauberkeit im Garten, vor dem Garten. Da kommt doch die Mittagsruhe dazu.
5: Viele Promis sind in Deutschland, ich küss dein Herz mit dabei. Herbert Grönemeyer, Kurt Krömer oder der kurdische Musiker Casey Rebell haben sichtlich Spaß daran, Tassim und seiner warmherzigen Tante ihr Land mit allen Ecken und Kanten näher zu bringen.
1: Das will ich sehen.
0: Kannst du. Und zwar heute Abend, nicht so klassisch zur allerbesten Sendezeit, aber immerhin noch heute.
1: Wann denn?
0: Um 23.50 Uhr, falls du noch wach bist. Und ansonsten kannst du es aber auch jederzeit in der ARD Mediathek schauen.
1: Sagen wir mal so, wenn ich morgen früh hier nicht sitzen sollte, dann habe ich es tatsächlich um 23.50 Uhr geguckt.
0: Live. Weil du es live gucken
1: willst. Weil ich es dann live gucken will.
0: Ja,
1: genau. Alles klar.
0: Ja.
1: Freue ich mich drauf. Deutschland, ich küsse dein Herz. Auch in der ARD Mediathek.

0: herrlich. Schon schön hier, oder?
1: Oh, guck mal da.
2: Was denn?
1: Das ist eine Flaschenpost.
2: Ui, eine Flaschenpost.
1: Ja, guck mal.
2: Warte mal. Oh, die mache ich mal auf. Warte mal.
1: Und? Was ist drin?
2: Na, 8:51 Uhr. Mhm.

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1: Mit Thomas Becker-Glauch. Guten Morgen. Bayerisches LKA nimmt nach Anschlagsversuch auf ein Rüstungsunternehmen in München 2 Tatverdächtige fest. Moskau schließt die Goethe-Institute in Russland. Bremer Klinikverbund Geno droht ein 2-stelliges Millionendefizit. Das Wetter wechselhaft mit ein paar Schauern bei 20 bis 23 Grad. Nach einer Brandattacke auf eine Baustelle in München vermutet das Bayerische Landeskriminalamt einen Anschlagsversuch gegen ein Unternehmen aus dem Rüstungsbereich. Es werde wegen eines politischen Hintergrunds ermittelt, sagte ein Sprecher des LKA morgen. In der Nacht waren mehrere Brandsätze auf die Baustelle geworfen worden. 2 Menschen wurden später festgenommen. Einzelheiten von Frank Jordan.
2: Ein Zeuge alarmierte gegen Mitternacht die Polizei, dass aus seinem Auto heraus Brandsätze geworfen worden seien. Einer der Brandsätze zündete im Bereich von Baucontainern vor der Firmenzentrale von Rode und Schwarz. Eine sofort eintreffende Polizeistreife konnte ihn löschen. Es entstand nur geringer Sachschaden, verletzt wurde niemand. Am Tatort fanden Einsatzkräfte einen weiteren Brandsatz, der nicht gezündet hatte. Bei der sofort eingeleiteten Fahndung nahmen Polizeibeamte an einer nahegelegenen Tankstelle am Innsbrucker Ring 2 Tatverdächtige fest. Nach Polizeiangaben handelt es sich um eine 28-jährige Frau und um einen 38-jährigen Mann. Beide sind bulgarische Staatsangehörige.
1: Russland reagiert auf die deutschen Strafmaßnahmen im Zusammenhang mit dem Drohnenvorfall am Flughafen Leipzig-Halle. Wie Außenminister Sergej Lavrov mitteilte, wurden alle Niederlassungen des Goethe-Instituts in Russland geschlossen. Er sagte bei einem Wirtschaftstreffen in Wladiwostok, es handele sich um eine Reaktion auf die angekündigte Schließung des russischen Hauses in Berlin. Einzelheiten von Stefan Lack.
3: Lavrov sagte beim östlichen Wirtschaftsforum in Wladiwostok, dass die verbliebenen Goethe-Institute natürlich geschlossen werden müssten, nachdem die Kultureinrichtung des russischen Hauses aus Berlin vertrieben worden sei. Deutschland nehme bewusst in Kauf, dass mit der Schließung des russischen Hauses auch das Ende seiner kulturellen Präsenz in der Russischen Föderation einhergehe. Trotz aller Spannungen mit dem Westen hätten die Goethe-Institute bislang weiter arbeiten können. Die Arbeit der Goethe-Institute in Moskau, St. Petersburg und Nowosibirsk ist seit 2023 jedoch stark eingeschränkt. Nach der Ausweisung von Mitarbeitenden infolge deutsch-russischer Spannungen wurden viele Angebote in den Online-Bereich verlagert.
1: Dem Bremer Klinikverbund Geno droht im laufenden Geschäftsjahr ein 2-stelliges Millionendefizit. Eine Geno-Sprecherin hat gegenüber Buten und Binnen bestätigt, dass das Defizit höher ausfällt als eigentlich erwartet. Genaue Zahlen wollte sie nicht nennen. Wie der Weser-Kurier schreibt, handelt es sich um etwa 20 Millionen Euro. Die Geno schreibt seit Jahren rote Zahlen. Eigentlich soll der Klinikverbund bis zum kommenden Jahr wieder im Plus sein. In Cuxhaven ist gestern Nachmittag eine Frau bei einem schweren Autounfall ums Leben gekommen. Wie die Polizei mitteilte, war ein 21 Jahre alter Pkw-Fahrer beim Linksabbiegen mit einem entgegenkommenden Fahrzeug kollidiert. Warum, ist noch unklar. Seine 39 Jahre alte Beifahrerin wurde eingeklemmt. Sie starb an ihren schweren Verletzungen. Der Fahrer wurde schwer verletzt und der 19-Jährige im anderen Auto kam mit leichteren Verletzungen davon. Der FC Bayern München hat die 2. Runde des DFB-Pokals erreicht. Die Münchner gewannen am Abend beim VfL Osnabrück mit 4:1. Damit

0: Der Wind und fragen Sie, was ist eigentlich mit der Sonne? Gibt es hier auch ein bisschen? Gibt es hier so zum späten Nachmittag hin? Soll die so vereinzelt mal rausschauen?
1: Verkehr. Um 9:04 bitte Vorsicht auf der A29 Oldenburg Richtung Ahlhorner Heide. Zwischen dem Kreuz Oldenburg Ost und Sandkrug sind Personen auf der Fahrbahn. A1 Osnabrück Richtung Bremen, zwischen dem Dreieck Stur und Bremen-Arsten 4 Kilometer Stau. A7 Hannover Richtung Flensburg, zwischen Hamburg-Heimfeld und dem Elbtunnel 6 Kilometer stockender Verkehr. Und dann gibt es noch eine Meldung für Ostfriesland. Wegen eines Brandes eines Entsorgungsbetriebs in Leer werden Anwohner gebeten, Fenster und Türen geschlossen zu halten. Gute Fahrt!
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0: Es sind Szenen, die wir eigentlich nur aus dem Urlaub kennen, wenn Menschen direkt vor oder nach dem Frühstück im Hotel schon ihr Handtuch so auf die Liege legen. Das wird es am Wochenende so ähnlich auch im Bremer Bürgerpark geben. Vielleicht müsste man sogar jetzt heute schon los und da seine Decke hinlegen.
1: Es geht natürlich um die Veranstaltung Musik und Licht am Holler See, Sonntag 20 Uhr. Und da ist es tatsächlich so, dass da die Menschen sich Plätze reservieren und wehe, man wagt es, sich da noch so zwischenzudrängeln, dann ist heile Aufregung. Also wir müssen, glaube ich, mal mit dem Direktor des Bürgerparks sprechen, wie benimmt man sich richtig, um nicht unangenehm aufzufallen bei Musik und Licht am Holler See.
0: Und generell im Leben ist das für uns auch wichtig. Ja, wir sprechen gleich mit ihm, er wird hier bei uns im Studio live sein. Guten Morgen.
1: Guten Morgen.
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0: Der Donnerstag hier auf Bremer 1 um 18 Minuten nach 9. Das Wochenende ist schon in Sichtweite. Und wenn du mich jetzt fragst, eine der schönsten Veranstaltungen, die wir hier in Bremen haben, findet jetzt an diesem Wochenende statt. Ich weiß, es gibt auch Leute, die das ganz anders sehen, aber Musik und Licht am Hollersee am Sonntag. Absolut wundervolle, besondere Veranstaltung.
1: Ja, zum 36. Mal gibt es dann klassische Musik. Das Jugendsinfonieorchester Bremen ist da und verzaubert die vielen, vielen Besucher, die da jedes Jahr auf Picknickdecken und Klappstühlen zuhören und zugucken. Um 20 Uhr geht es offiziell los, aber man sollte lieber ein bisschen früher da sein, wie diese Besucher vom letzten Jahr erklärt haben.
2: Also ich würde so sagen 17 Uhr, dann muss man hier sein. Also wir waren um 3 da, da war noch ganz viel Platz und ab 17 Uhr wurde es langsam wirklich ein bisschen voller. Und jetzt sieht man ja, ist hier kein Grashalm mehr zwischen den Decken.
3: Wir sind schon seit nachmittags da und haben Kaffee getrunken und Kuchen gegessen und alles prima.
0: Ja, wann dahin? Da fragen wir doch mal nach. Tim Großmann ist da, der Direktor vom Bürgerpark. Moin, schön, dass Sie da sind.
4: Moin.
0: Jetzt dürfte ich jetzt schon meine Decke da hinlegen oder so ein Zelt aufbauen.
4: Decke hinlegen können Sie natürlich jetzt schon machen, wäre aber nicht so schlau, weil da fahren mit Sicherheit unsere Mitarbeiter einmal drüber. Im Moment wird da noch ganz, ganz fleißig gearbeitet.
0: Aber so eine Fahne hinstellen mit hier sitze ich, geht das? Oder wann kann ich denn da hin und sagen mir jetzt einen Platz reservieren? Oder gibt es da, welche Regeln gibt es denn?
4: Also in erster Linie sollen die Leute mal das Konzert genießen und so wie wir das im Park auch immer sagen, ein bisschen Rücksicht auf die anderen, entspannt hinkommen und nicht unbedingt versuchen, seinen Kopf durchzusetzen, weil dann hat keiner mehr Spaß am Ende. Und wir sehen die Ersten eigentlich so ab der Mittagszeit, so 14, 15
0: Wirklich?
4: Uhr sind die Ersten da.
0: 6 Stunden vorher?
4: Ja, die haben dann was zu essen dabei und machen sich einen netten Nachmittag.
1: Gartenzaun. Wollte ich mich gerade fragen, also das ist völlig okay, ne? Essen, trinken kann man alles mitbringen, da gibt es keine Ordner, die sagen, nee, hier, wir wollen ja noch Geld verdienen mit Getränken.
4: Nein, das ist mit Picknick. Mhm. Ein Grill fänden wir jetzt nicht so besonders super, wenn einer einen Grill mitbringt. Haben wir auch schon gehabt. Das Gartenzelt muss auch nicht unbedingt sein, weil dann können die anderen hinter einem nichts mehr sehen. Aber eine Picknickdecke und was Schönes zu essen dabei, das ist wunderbar.
0: Für alle, die jetzt noch nie da waren, die vielleicht aus dem Umland kommen und sagen, Musik und Licht am Hollersee kenne ich gar nicht. Das ist jetzt natürlich klassische Musik, aber das ist ja jetzt nicht nur für Menschen, die hochgeistig unterwegs sind. Also was ist für Sie das Besondere an diesem Fest?
4: Das ist einfach die Atmosphäre. Es ist ein wunderbar entspanntes Konzert mit einem kleinen Feuerwerk. Wir haben die Fackeln und man kann es schwer beschreiben. Also jeder, der da war, der schwärmt von der Atmosphäre. Es ist was ganz Besonderes, familiär, nicht irgendwie hochtrabend. Jeder fühlt sich eigentlich wohl bei der Veranstaltung.
1: Wie ist das eigentlich nach der Veranstaltung? Ist das vergleichbar mit dem Hurricane Festival, dass Sie dann tagelang noch irgendwie Müll aufsammeln müssen und irgendwelche Klappstühle, die da geblieben sind? Oder sind die Besucher von Musik und Licht am Hollersee sehr zivilisiert?
4: Also das muss man wirklich sagen, die meisten sind wirklich sehr zivilisiert und sie sind herzlich eingeladen, am Montagvormittag mal über die Fläche zu gehen. Da werden sie nicht mehr viel sehen, da bauen unsere Mitarbeiter natürlich die großen Sachen noch ab, aber der Müll ist meistens weitestgehend verschwunden und das ist schon ein sehr nettes Publikum, muss man sagen. Aber das Thema Klappstühle haben Sie gerade angesprochen. Ja. Das ist ein Thema, bei dem es immer zu diskutieren gilt bei uns, weil aus Sicherheitsgründen bitten wir immer darum, nur Faltstühle mit Stoffbezug zu benutzen und nicht mit fester Sitzfläche oder Rücklehne. Ja, das ist leider so, die Sicherheitsvorgaben, ne, der Feuerwehr, Entfluchtung.
0: Wie war die richtige Formulierung? Faltstühle mit, was war das?
4: Mit Stoffbezug.
1: Also so ein klassischer Campingstuhl. Oder
4: genau, nicht? Ganz genau. Ja. Aber bitte nicht, wie wir das immer wieder erleben, der große Gartenstuhl aus Holz oder Kunststoff, der wird dann eben bei Bedarf zum bösen Hindernis, wenn wir dann doch mal entfluchten müssen.
1: Fernsehsessel auch nicht mitbringen.
4: Eher weniger.
0: Das ist ein großer Massagesessel, mit dem du da sitzen wolltest. Also am Sonntag um 20 Uhr geht es los. Wenn Sie ganz sich die besten Plätze sichern wollen gegen 14 Uhr, welches ist so der beste Platz? Wo muss man da hin? Eigentlich sieht man ja von überall.
4: Eigentlich sieht man überall gut. Ja.
0: Das ist so ein bisschen Geschmackssache. Noch. Das gibt es dann auch noch am Ende. Und natürlich bedeutet jetzt den Picknickkorb packen, sich verabreden und schon mal üben. Der Mond ist aufgegangen. Das ist ja der Klassiker. Das gibt es am Ende auch noch, oder?
4: Das gibt es jedes Jahr.
0: Ja. Jens Uwe Krause hat eben schon ein bisschen gesungen.
1: Ich könnte, wir könnten das singen. Ich weiß, es ist immer unangenehm, wenn Menschen so, wollen wir singen? Singen Sie das immer mit?
4: Da passe ich dann ganz ehrlich.
0: Wirklich?
4: Ich glaube, das wäre keine Bereicherung.
0: Der Mond.
1: Nee, dann lassen wir es.
0: Achso, ich wollte so gern. Dann mache ich es am Sonntag. Also, vielen lieben Dank für den Besuch. Wir freuen uns sehr auf diese Veranstaltung. Ab 14 Uhr kann man da schon denn langsam hin. Und um 20 Uhr geht's los. Und im Idealfall vielleicht noch Fackeln kaufen, weil das Ganze ist ja auch für einen guten Zweck, um den Bürgerpark weiterzuerhalten. Dankeschön.
4: Ja, vielen Dank.

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8: Mit Thomas Becker gleich. Guten Morgen. Nach einer Brandattacke auf die Baustelle eines Rüstungsunternehmens in München vermutet das Bayerische Landeskriminalamt einen Anschlagsversuch. Es werde wegen eines politischen Hintergrunds ermittelt, sagte ein Sprecher des LKA Morgen. In der Nacht waren mehrere Brandsätze auf die Baustelle geworfen worden. Ein Mann und eine Frau aus Bulgarien wurden später als mutmaßliche Täter festgenommen. Russland reagierte auf die deutschen Strafmaßnahmen im Zusammenhang mit dem Drohnenvorfall am Flughafen Leipzig-Halle. Wie Außenminister Sergej Lavrov mitteilte, wurden alle Niederlassungen des Goethe-Instituts in Deutschland geschlossen. Lavrov sagte, es handle sich um eine Reaktion auf die angekündigte Schließung des russischen Hauses in Berlin. Und jetzt Nachrichten aus Bremen-Bremerhaven und Niedersachsen.
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8: Dem Bremer Klinikverbund Geno droht im laufenden Geschäftsjahr ein zweistelliges Millionendefizit. Eine Geno-Sprecherin hat gegenüber Buten und Binnen bestätigt, dass das Defizit höher ausfällt als eigentlich erwartet. Genaue Zahlen wollte sie nicht nennen. Wie der Weser-Kurier schreibt, handelt es sich um etwa 20 Millionen Euro. Der Tarifstreit für die Beschäftigten der deutschen Seehäfen spitzt sich weiter zu. Seit dem Abend laufen erneut Warnstreiks der Hafenarbeiter, unter anderem in Bremerhaven, Wilhelmshaven und Brake. Seit dem Morgen sind auch Beschäftigte im Neustädter Hafen in Bremen sowie im Emderhafen zum Ausstand aufgerufen. Es ist der zweite Warnstreik der Hafenarbeiter in den aktuellen Tarifverhandlungen. In Cuxhaven ist gestern Nachmittag eine Frau bei einem schweren Autounfall ums Leben gekommen. Wie die Polizei mitteilte, war ein 21 Jahre alter Pkw-Fahrer beim Linksabbiegen mit einem entgegenkommenden Fahrzeug kollidiert. Seine 39 Jahre alte Beifahrerin wurde eingeklemmt. Sie starb an ihren schweren Verletzungen. Der Fahrer wurde schwer verletzt. Das waren die Nachrichten mit Thomas Becker-Glauch.
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9: Temperaturen leicht nach oben gegangen. Wir sind jetzt schon immerhin bei 18 Grad in Bremen, Bremerhaven, Grasberg und Friseute. Die Höchstwerte nicht mehr allzu weit entfernt. Sie liegen heute bei 20 bis 23 Grad. Ganz so sommerlich wird es sich aber nicht anfühlen, denn da weht ein kräftiger Wind. Dementsprechend auch ein bisschen frischer das Gefühl. Und der Blick zum Himmel verheißt auch nicht so viel Gutes. Eine dichte graue Wolkendecke über uns, zwischendurch deshalb auch ein bisschen Regen. Und von der Sonne kriegen wir wenig bis gar nichts zu sehen. Höchstens so zum späten Nachmittagabend blinzelt sie nochmal raus.
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10: Um 9.32 Uhr A1 Osnabrück Richtung Bremen, zwischen dem Dreieck Stur und Bremen-Arsten 4 Kilometer Stau. Und A7 Hannover Richtung Flensburg, zwischen Hamburg-Heimfeld und dem Elbtunnel 6 Kilometer stockender Verkehr. Gute Fahrt.
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9: Was passiert jetzt denn?
11: Ich finde, wir können das nicht so stehen lassen.
9: Na, was können wir nicht so stehen lassen?
11: Ja, dass wir nicht singen.
9: Dass wir nicht singen?
11: Der Mond ist aufgegangen.
9: Der Mond ist aufgegangen, ja. Am Sonntag ist es soweit. Musik und Licht am Holler See. Und das wissen natürlich alle Bremerinnen und Bremer. Am Ende das große Finale. Der Mond ist aufgegangen.
11: Du musst natürlich mitsingen.
9: Ja, was spielst du denn da eigentlich für ein Instrument?
11: Kazoo.
9: Aha, die hast du immer dabei?
11: Ja, für diesen Moment.
9: Okay, ja. Könnten
11: eins,
9: wir sonst auch, ja?
11: Zwei,
9: ja.
11: Drei.
9: Der Mond ist aufgegangen.
11: Warte mal, in meiner Vorstellung war es schöner.
9: Stern.
11: Schönen guten Morgen.
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1: Kenny Loggins, Danger Zone. Top Gun war einer der Filme, wo ich mit meiner Freundin das erste Mal ins Kino gegangen bin und sie war so verliebt in Tom Cruise.
0: Kenny Loggins, The Commodores. Wow. Und Jennifer Lopez. 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

0: Kingston Town UB40 hier bei Bremen 1 um 9.42 Uhr. Heute ist ja nicht nur Donnerstag, der 3. September, heute ist auch Tag des Wolkenkratzers. Und da haben wir uns gefragt, was ist denn eigentlich das höchste Gebäude im Land Bremen? Ganz einfache Antwort, es ist das Columbus Center in Bremerhaven mit 88 Metern, wenn man die Dachkante misst. Also wenn da natürlich noch jemand 200 Meter Antenne auf sein Gebäude steht, das zählt nicht. So, und wie es der Zufall will, wohnt dort im Columbus Center im obersten Stock unsere Kollegin Sabine Krüger. Und die hat uns heute Morgen erzählt, dass sie dort oben das Wetter ganz anders erlebt als die Leute, die weiter unten wohnen.
1: Wir haben hier oftmals Sturmböen, die in der unteren Etage oder in den unteren Etagen nicht so mitbekommen. Und auch die Temperaturverhältnisse sind in dieser Höhe andere.
2: So, und von Bremerhaven, vom Columbus Center, ging es uns heute Morgen auch schon nach Bremen-Arsten. Da lebt nämlich Maria und die hat mit uns eine Partie Hit-Dreier gespielt. Maria arbeitet Teilzeit in der Bäckerei und gerade jetzt wird ja die eine oder andere Wespe vom Zwetschgenkuchen angelockt. Da wollte man natürlich mal von ihr wissen, wie viele Wespenstiche sie denn schon abbekommen hat.
3: Bisher hatte ich tatsächlich in 10 Jahren einen. Wir haben so Lampen stehen, die blaues Licht aussenden.
2: Und da sind wir immer noch gespannt, was so diese Lampen mit diesem blauen Licht sind, die wirklich gegen Wespen helfen. Ne?
0: Hatte Rambo das nie auch?
2: Das wäre mir jetzt neu.
0: Doch, der hatte doch auch sowas, was blaues Licht macht.
2: Maria aus Arsten und Rambo hatten die gleiche.
0: Ich mag mich irren, aber ich glaube ja.
2: Prüfen wir nach. Leider hat Maria bei unserem Hitdreier nicht zugestochen wie die Wespen, sondern hat da leider nicht ganz richtig getippt. Sie hingegen können das tun. Wir spielen natürlich weiter und Hitdreier jetzt sind 500 Euro im Jackpot. Um kurz nach 12 beim Kollegen Dirk Böhling können Sie da zuschlagen.
0: So, und die Temperaturverhältnisse, über die wollen wir auch noch sprechen. Zumindest die bei Werder, die sind nach der Auftaktpleite in Freiburg ja deutlich abgekühlt. Aber am Samstag im Weserstadion werden die Karten nochmal neu gemischt. Man darf gespannt sein auf die vielen neuen Spieler, die Werder in den vergangenen Tagen verpflichtet hat. Einer von ihnen ist ja Holländer, kommt vom Topclub Ajax Amsterdam und es ist Juri Recher.
2: Ja, mit der Nummer 44. Juri Recher. Ja, das müssen wir alle am Samstagnachmittag können und ganz nebenbei, Sie können

0: Was ist denn? Was ist denn? Was ist denn?
1: Wer ist denn morgen hier? Und dann höre ich dich sagen, niemand. Ich bin morgen
0: An
1: hier.
0: An deiner Seite sitzt morgen niemand. Du bist natürlich da und füllst diesen Raum alleine.
1: Wer ist aus? Oh, das ist ja die nächste Unverschämtheit. Ich fülle also diesen Raum alleine aus. Das wird ja immer schlimmer.
0: Ich höre mir das an. Ich stelle den Wecker. 5 Uhr bin ich dabei.
1: Das ist gut, das lohnt sich.
0: Ich weiß. Olaf Rathje morgen also für Sie ganz alleine. Genießen Sie es.
1: Für manche auch einfach nur niemand. Morgen. Hören
0: niemand
1: Sie
0: an deiner Seite.
1: Niemand bei Bremen 1.
0: Gleich geht's hier weiter mit Dirk Böhling. Da wünschen wir viel Spaß und ich wünsche Ihnen schon mal ein schönes Wochenende, weil ich es kann.
1: Es war im Grunde ganz nett mit Ihnen.
0: Fand ich auch. Bist ein feiner Kerl.

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1: Mit Thomas Becker-Glauch. Polizei nimmt zwei Personen nach einem Brandanschlag auf ein Münchner Rüstungsunternehmen fest. Moskau schließt die Goethe-Institute in Russland. Weltorganisation für Meteorologie warnt vor zunehmenden Gefahren durch El Niño. Das Wetter wechselhaft mit ein paar Schauern bei 20 bis 23 Grad. Nach einer Brandattacke auf eine Baustelle in München vermutet das Bayerische Landeskriminalamt einen Anschlagsversuch gegen ein Unternehmen aus dem Rüstungsbereich. Es werde wegen eines politischen Hintergrunds ermittelt, sagte ein Sprecher des LKA am Morgen. In der Nacht waren mehrere Brandsätze auf die Baustelle geworfen worden. Zwei Personen wurden später festgenommen. Aus München berichtet Birgit Frank.
2: Der Konzern Rohde & Schwarz selbst reagiert zurückhaltend. Eine Firmensprecherin betont auf BR-Anfrage, das Betriebsgelände selbst sei von dem Vorfall nicht betroffen. Darüber hinaus will sich das Unternehmen aber vorerst nicht öffentlich äußern. Der Konzern war schon früher von Attacken betroffen. Im Jahr 2021 hatten Unbekannte im Umfeld von Rohde & Schwarz eine Stromleitung angezündet, die offen in einer Baugrube gelegen hatte. Ein Bekennerschreiben im Internet hatte die Aktion zu einem Angriff auf den Rüstungskonzern erklärt. Die damalige Tat ist bis heute nicht aufgeklärt. Sie hatte zu einem Stromausfall für 20.000 Haushalte im Münchner Osten geführt. Das Unternehmen selbst war nach dessen eigenen Angaben aber nicht beeinträchtigt.
1: Russland reagiert auf die Strafmaßnahmen, die Deutschland im Zusammenhang mit dem Drohnenvorfall am Flughafen Leipzig-Halle verhängt hat. Wie Außenminister Sergej Lavrov mitteilte, wurden alle Niederlassungen des Goethe-Instituts in Russland geschlossen. Es handelt sich um eine Reaktion auf die angekündigte Schließung des russischen Hauses in Berlin. Deutsche Behörden gehen davon aus, dass die Kultureinrichtung auch zu Spionagezwecken genutzt wird. Die Bundesregierung macht Russland für den gescheiterten Anschlag Anfang August verantwortlich. Neben dem russischen Haus wird auch das Generalkonsulat in Bonn geschlossen. Mit nahezu 100%iger Sicherheit wird es in den kommenden Monaten einen sehr starken El Niño geben. So lautet die Prognose der Weltorganisation für Meteorologie in Genf. Der voraussichtliche Höhepunkt des Wetterphänomens soll Ende 2026 erreicht werden. Es verändert zusätzlich zur menschgemachten Klimakrise weltweit die Wetterbedingungen und verstärkt die globale Erwärmung. Aus Genf berichtet Sandra Biegan.
3: El Niño ist ein natürliches Klimaphänomen, das etwa alle 2 bis 7 Jahre auftritt und weltweit zu Wetterveränderungen führen kann. Nach Angaben der Weltorganisation für Meteorologie WMO in Genf erhöht ein starker El Niño das Risiko für Extremwetterlagen in vielen Teilen der Erde. Besonders betroffen sein könnten die Küstenregionen von Peru, Ecuador und Nordchile, wo Überschwemmungen drohen. In Australien und Teilen Asiens dagegen steige das Risiko für Dürren und Waldbrände. Welche Auswirkungen das Klimaphänomen in den kommenden Monaten auf Deutschland und Europa haben könnte, dazu liegen noch keine gesicherten Erkenntnisse vor.
1: Nach dem Wiederaufflammen des Iran-Krieges hat der Preis für Superbenzin der Sorte E10 einen Höchststand erreicht. Das geht aus aktuellen Berechnungen des ADAC hervor. Demnach stieg der Preis für einen Liter gestern im bundesweiten Tagesdurchschnitt auf 2,215 €. Übertraf damit den bisherigen Rekord aus dem März 2022. Die IG Metall hat für den frühen Nachmittag zu einer Betriebsversammlung beim Bremer Labormessgerätehersteller Thermo Fischer eingeladen. Hintergrund sind die Pläne der Geschäftsführung, 100 Stellen nach Tschechien zu verlagern. Gewerkschaft und Betriebsrat sehen die Pläne des Unternehmens als unbegründet an. Denn die rund 500 Beschäftigten am Bremer Standort arbeiten rentabel, sagte die Geschäftsführerin der Bremer IG Metall Ute Buggeln. Die Geschäftsführung von Thermo Fischer sagt dagegen, sie wolle in den Standort weiter investieren. Allerdings soll die Effizienz erhöht werden, wodurch Stellen wegfallen könnten. Das waren die Nachrichten mit Thomas Becker-Glauch.
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4: Jo, ein bisschen anders als in den Tagen davor und doch irgendwie ähnlich. Also heute Vormittag gibt es kompakte Wolken mit wenig Sonne. Am Nachmittag und Abend dann

0: kommt es zu Sichtbehinderungen durch einen Brand in Leer. Vorsicht bitte. Auch Vorsicht bitte auf der A28 Bremen-Oldenburg. In Höhe Oldenburg-Harentor liegt eine Plane. Und Vorsicht auf der A27 Bremen Richtung Walsrode. Zwischen dem Bremer Kreuz und Achim Ost liegen Gegenstände. A1 Osnabrück Richtung Bremen zwischen dem Dreieck Stur und Arsten 4 Kilometer Stau. Und A7 Hannover-Flensburg zwischen Hamburg-Heimfeld und dem Elbtunnel 6 Kilometer stockender Verkehr.
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0: Dirk Böhling ist hier, ich wünsche einen schönen Donnerstag und es geht los mit, man könnte denken, man ist eine Eisdiele, ne? Es geht los mit Gino Vanilli, Wild Horses.
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0: Gerne mit ein bisschen Sahne.

Wahrscheinlich haben Sie es ja gestern schon mitbekommen. Es geht jetzt um das hier, wenn ich es mal so sagen darf. Ein Herzstück in Bremen, unsere Straßenbahn, genau. Und da gibt es Neuigkeiten, nämlich die Verlängerung der Straßenbahnlinie 1 bis Mittelz-Huchting. Ende März soll schon die neue Straßenbahnstrecke eingeweiht werden, Ende März 27. Und das ist ein bisschen umfangreich. Ich sag's mal ganz kurz, die Linie 1 künftig von Mittelz-Huchting über den Hauptbahnhof zur Universität, Rest der bisherigen Strecke vom Hauptbahnhof nach Mahndorf künftig neu über die Linie 9, außerdem vom Hauptbahnhof bis zum Flughafen, auf der Strecke dann die Linie 6, der neue Streckenplan dann ab dem Fahrplanwechsel im nächsten Frühjahr. Haben Sie es verstanden? Nee, macht nichts. Gucken Sie mal auf buttenundbinden.de, da kriegen Sie das Ganze nochmal richtig aufgeschlüsselt. Auf jeden Fall kriegen wir eine neue Straßenbahnstrecke in Bremen und das ist ja schon mal einen großen Applaus wert. Hier von meiner Seite sehr schön neue Nachrichten von der Straßenbahn aus Bremen. Hier ist Bremen 1 am Donnerstag mit Duffy Mercy.

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4: 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In Varel-Sömtein und in Bremen, Bremerhorben und Kloppenburg sind dat obstens 8 Grad. Hüt Vormittag holt sich dichte Wolken anheben und hier und dort fällt af und an beten Regen. Von Nachmittag an lockert dat ein beten ob, denn is auch mal die Sünd zu sehen. Likas ist noch de ein oder ander Schuhe möglich. Die Temperaturen liegt bei 20 bit 21 Grad an die Küste und 22 bit 23 Grad ins Binnenland. In die Nacht sind die Wolken mal mehr, mal weniger dicht. Bis Mitternacht trägt noch ein paar Schuhe stör. Danach blifft dat meistens durch, er dat zum Morgen hin an den Nordsee Regenschuhe obträgt. Auch fand Emsland trägt ein paar Schuhe ob. Das Thermometer sagt doll ob 18 bit 16 Grad. Morgen gibt es viel Wolken, Wind und Regen. An Morgen regnet das besonders an der Küste. Lauter brät sich der Regen ins Binnenland ut. Der Regen kann auch dicht wehen, auch Gewitter sind möglich. Von lauten Nachmittag an wart der Regen weniger, denn ist noch ein bisschen Sonnenschein möglich, wie Sömtein mit 20 Grad. 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
5: Autobahn 1, Osnabrück Richtung Bremen. Zwischen dem Dreieck Stur und Bremen-Arsten gibt es 4 Kilometer Stau. Und das war's schon.
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5: Und wenn Sie in dem Stau stehen, dann hören Sie darauf, was Vanessa Paradis Ihnen jetzt vorsingt. Joue le taxi, nimm lieber ein Taxi, dann geht's ein bisschen schneller. Schönen Donnerstag, hallo.
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0: Ich bin schon ein bisschen hibbelig. Heute erscheint er ja, der neue Roman von Sven Regner, Frankie und Freddy heißt das Ding. Frankie und Freddy. Und wir haben Sven Regner gleich im Gespräch in der nächsten Stunde hier auf Bremen 1. Worum geht's in dem neuen Roman? Es geht natürlich um Berlin. Da ist es super arschkalt in den 80er Jahren. Originalzitat. Es schneit und am Kudamm glitzert die Weihnachtsbeleuchtung, dass übrigens die Mauer irgendwann nicht mehr stehen könnte. Das kann sich überhaupt niemand vorstellen in der Zeit, in der dieser Roman spielt. Und Frank Lehmann, genau, die Älteren erinnern sich, Frank Lehmann, der hat auch noch ganz andere Sorgen. Ihm ist nämlich was weggekommen. Das werden wir gleich ein bisschen näher erklären. Und als ob das noch nicht alles genug ist, muss ihm sein großer Bruder auch noch erklären, wie man denn den alten Opel Kadett fährt.
1: Im zweiten Gang musst du fahren, immer untertourig, mindestens zweiter Gang. Aber nicht abwürgen, wir haben sicher noch nicht genug Saft auf der Batterie, sagte Freddy, der Klugscheißer. Und Frank war einerseits froh, den guten alten klugscheißenden Freddy wieder zu haben, aber andererseits war er auch schon wieder bedient vom guten alten klugscheißenden Freddy. Es ist ein schmales Spektrum, in dem man ihn gut ertragen kann, dachte er. Und das ständige Hin und Her macht einen erst recht nervös.
0: Das glaube ich, ja. Sven Regner, eben gehört, in seinem eigenen Roman Frankie und Freddy. Was darin passiert, gleich vom Autor selbst hier bei mir. Wenn

0: Der ist fertig, der Roy Orbison. Der war die ganze Nacht unterwegs. I Drove All Night zusammen mit Jeff Lynne. Und wo wir schon zwei Jungs unterwegs haben, da gibt es noch zwei, die haben sich im Studio getroffen, nämlich Roger Chapman und Mike Oldfield, und haben einen schönen Titel aufgenommen. Shadow on the Wall gibt's gleich noch hier auf Bremen 1.
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1: Mit Thomas Becker-Glauch. Polizei nimmt zwei Personen nach einem Brandanschlag auf ein Münchner Rüstungsunternehmen fest. Außenminister Wardefuhl kritisiert die Schließung der Goethe-Institute in Russland. IFO-Institut erwartet ein höheres Wirtschaftswachstum als bislang prognostiziert. Das Wetter wechselhaft mit ein paar Schauern bei 20 bis 23 Grad. In der Nacht ist die Baustelle eines Münchner Technologie- und Rüstungsunternehmens mit Brandsätzen attackiert worden. Das Bayerische Landeskriminalamt vermutet einen politisch motivierten Anschlagsversuch. Zwei Personen wurden festgenommen. Aus München berichtet Birgit Frank.
2: Der Konzern Rode & Schwarz selbst reagiert zurückhaltend. Eine Firmensprecherin betont auf BR-Anfrage, das Betriebsgelände selbst sei von dem Vorfall nicht betroffen. Darüber hinaus will sich das Unternehmen aber vorerst nicht öffentlich äußern. Der Konzern war schon früher von Attacken betroffen. Im Jahr 2021 hatten Unbekannte im Umfeld von Rode & Schwarz eine Stromleitung angezündet, die offen in einer Baugrube gelegen hatte. Ein Bekennerschreiben im Internet hatte die Aktion zu einem Angriff auf den Rüstungskonzern erklärt. Die damalige Tat ist bis heute nicht aufgeklärt. Sie hatte zu einem Stromausfall für 20.000 Haushalte im Münchner Osten geführt. Das Unternehmen selbst war nach dessen eigenen Angaben aber nicht beeinträchtigt.
1: Bundesaußenminister Johann Wadefuhl hat die von Moskau angekündigte Schließung der Goethe-Institute in Russland bedauert. Die Entscheidung schade den bilateralen Beziehungen weiter, sagte Wadefuhl am Morgen in Weimar. Die angekündigte Schließung sei ungerechtfertigt, da die Bundesregierung mit der Schließung des russischen Hauses in Berlin auf einen klar zugeordneten Angriff Russlands reagiere, so Wadefuhl. Berlin macht Moskau für den Anschlagsversuch mit einer Sprengstoffdrohne in Leipzig-Halle verantwortlich. Russland bestreitet das. Die deutsche Wirtschaft läuft deutlich besser als gedacht. Das zeigt die aktuelle IFO-Konjunkturprognose. Einzelheiten aus München von Christine Bergmann.
3: Für dieses Jahr rechnet das IFO-Institut mit einem Wachstum von 1,4%. In der letzten Prognose im Sommer hatten sie nur ein Wachstum von 0,8% vorhergesagt. Im nächsten Jahr soll die Wirtschaftsleistung noch einmal um 1,2% steigen. Das Wachstum wird vor allem von zwei Faktoren angetrieben, den staatlichen Investitionen und einer steigenden Nachfrage aus dem Ausland, vor allem aus EU-Ländern und den USA. Wenig Impulse kommen dagegen vom Konsum. Der dürfte nach Ansicht des IFO-Instituts noch zurückhaltend bleiben. Vor allem die steigenden Preise dämpften hier die Nachfrage.
1: Nach dem Wiederaufflammen des Iran-Krieges hat der Preis für Superbenzin der Sorte E10 einen neuen Höchststand erreicht. Das geht aus aktuellen Berechnungen des ADAC hervor. Demnach stieg der Preis für einen Liter E10 gestern im bundesweiten Tagesdurchschnitt auf 2,215 Euro pro Liter. Er betraf damit den bisherigen Rekord aus dem März 2022. Inflationsbereinigt waren die Spritpreise allerdings im Jahr 2012 höher als derzeit. Der Bundesgerichtshof hat ein historisches Urteil zum Thema Sampling, also dem Verwenden fremder Musikschnipsel, gefällt. Es geht um den Rechtsstreit zwischen dem Frankfurter Produzenten Moses Pelham und der Band Kraftwerk. Pelham hatte 1997 eine Sequenz aus einem Kraftwerk-Song leicht verändert in einen Song eingebaut, den er für Sabrina Setlur produziert hatte. Die Band hatte dagegen geklagt. Der BGH sagt nun, das Sampling von Pelham war zulässig, denn der EuGH hat im April die Hürden für Sampling deutlich gesenkt. Auf dieser Grundlage hat nun der BGH noch einmal über den alten Streit entschieden. Das waren die Nachrichten mit Thomas Becker-Glauch.
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4: Die Sonne zeigt sich sehr selten. Stattdessen gibt es viele kompakte Wolken heute Vormittag. Am Nachmittag und am Abend dann eher aufgelockert. Da kriegt sie dann ihre Chance, die Sonne. Und dazu gibt es Höchstwerte von höchstens 21 Grad an der Küste, 23 im Binnenland. In der Nacht dann wechseln wir stark bewölkt, später schauerartige Regenfälle bei maximal 18 Grad. Und morgen kann man mit drei Worten sagen, wolkig, windig, regnerisch, bei Temperaturen ähnlich wie heute.
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4: Die Verkehrslage. Auf Bremen 1, 11 Uhr und 4 Minuten ist es. Zwei Meldungen habe ich. Autobahn 1 Osnabrück Richtung Bremen zwischen dem Dreieck Stur und Asten. 4 Kilometer Stau. Und A27 Bremerhaven Richtung Bremen zwischen Hornlehe und Siebalsbrück. 3 Kilometer Stau.
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4: Mit Dirk Böhling und gleich mit einem tollen Autor und einem tollen Musiker hier bei uns im Programm. Sven Regner wird uns erzählen von seinem neuen Roman Frankie und Freddy, der heute rauskommt.
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0: Das ist Musik aus den 80er Jahren, Earth and Fire und Weekend. Und bei den 80er Jahren sind wir ganz schnell bei dem Roman, um den es jetzt geht. Frankie und Freddy, das ist der neue Herr Lehmann-Roman, sage ich mal ganz salopp. Können Sie sich vorstellen, wie lange das her ist mit Herr Lehmann? Ein Vierteljahrhundert, 25 Jahre ist das hier. Da hat Sven Regner sich diesem Herrn zugewandt und damit ein bisschen autobiografisch seine Zeit aufgearbeitet. Es folgten Neue Fahr Süd und Der kleine Bruder. Und nun also Frankie und Freddy. Und Frankie ist klar, Frankie wird Frank Lehmann sein. Aber, lieber Sven Regner, wer ist denn bitte der andere, Freddy?
1: Ja, Freddy ist ein großer Bruder, Manfred Lehmann. Und die beide müssen damit leben, dass der eine Frankie genannt wird und der andere dann Freddy. Der aber früher, als sie noch in Bremen wohnten, hat er seinen Bruder immer Manni genannt. Da musste er sich erstmal dran gewöhnen. Freddy ist ja nach West-Berlin gegangen, eigentlich Anfang der 80er Jahre, um seinen Bruder zu treffen und sich von ihm Ratschläge geben zu lassen, wie er weitermachen soll, weil in Bremen für ihn alles so zusammengebrochen ist.
0: Ja.
1: Und dann ist Freddy ist halt aber nicht da, sondern ist in einem Probandenprojekt am Kudamm irgendwie in so einem Hotel verschwunden, wo sie Psychopharmaka an ihm ausprobieren. Das hatten damals viele Leute gemacht, um Geld zu verdienen. Man kriegt ja viel Geld für solche Sachen.
0: Ja.
1: Und er macht das, weil er nämlich danach auch dann nach New York gehen will, weil er dafür ein einjähriges Stipendium bekommen hat. Und das sind sozusagen, jetzt kommt er raus bei diesem Roman und Frankie holt ihn ab. Und sie verbringen einen Tag zusammen mit ziemlich wilde Jagd durch die Stadt aus verschiedenen Gründen und müssen im Grunde genommen versuchen, an diesem einen Tag ihr Verhältnis zueinander zu klären, denn liegt natürlich so eine Melancholie drin. Der Bruder geht in einen anderen Kontinent. Die Familie ist eigentlich jetzt endgültig auseinandergerissen. Frank weiß noch nicht genau, also will auf jeden Fall in West-Berlin bleiben. Sein Bruder will aber da weg und findet das alles jetzt gar nicht mehr so gut.
0: Und du hast, Entschuldigung, ich muss einmal kurz dazwischen
1: reden. Ja, ich rede viel.
0: Nee, das ist wunderbar. Das ist doch toll, wenn man uns am eigenen Buch begeistert ist. Das Ding spielt an einem einzigen Tag.
1: Ja.
0: Muss man denn die anderen Romane kennen, um da reinzukommen in das Buch?
1: Nee, das muss man nicht. Also das war mir immer wichtig bei allen diesen Romanen, dass es nicht in dem Sinne eine Fortsetzungsgeschichte ist, dass man in Zahler sein muss,
0: okay,
1: um irgendwas zu verstehen. Und hier ist es so, das erklärt sich alles recht schnell. Wichtig ist halt, dass die beiden Brüder vor allem auch ihre Vergangenheit, also an all dem, was sie erleben in diesem Roman, wo sie da durch die Stadt marodieren auf der Suche nach so einer Tasche, die sie verloren haben, die aber sehr wichtig ist, und alle möglichen Leute ansprechen und so, dass sie gleichzeitig dabei ihr das Verhältnis zueinander irgendwie klären müssen und sich gegenseitig Vorwürfe machen, erzählen, wie sie damals im Pfarrersee geangelt haben und
0: ohne Angelschein. Du hast ja eben schon gesagt, West-Berlin, das heißt, wir sind in den 80er Jahren. Wie viel Bremen steckt denn noch drin in Frankie und Freddy?
1: Zwei Bremer Jungs in West-Berlin, das kann nicht ausbleiben.
0: Nee.
1: Worte, Begriffe wie Schierschandudel fallen und so. Und es gibt natürlich immer auch noch, es gibt noch andere Figuren, die eine Rolle spielen, vor allen Dingen auch nicht anwesend, aber immer dabei ist die Mutter der beiden.
0: Die Mutti natürlich.
1: Ja, weil auch bis in die Sprache, die die beiden miteinander pflegen und wie sie sich miteinander verständigen, sehr stark von ihr geprägt sind, wie sie sich rausstellt, wie sie sich auch gegenseitig vorwerfen. Dann ist noch ein Mädchen, in das Chrissy, dass Frank sehr verliebt ist, mit dem er dummerweise auch noch zusammenwohnt in der WG, was also alles sehr heikel ist und so. Und diese ganzen Sachen kommen alle zusammen. Und das ist eine einzige verwirrende Gemengelage eigentlich. Und deshalb passiert dauernd irgendwas. Und das so.
0: Und es ist
1: so
0: auch ein Weihnachtsbuch,
1: kommen die durch,
0: ne,
1: den Tag. Ja, es ist also, ja, nicht so
0: bisschen,
1: sehr.
0: Aber es hat was mit Weihnachten zu tun. So ein bisschen Melancholie und ein bisschen Weihnachtsstimmung ist auch drin.
1: Ja, aber Weihnachten ist ja immer Familie.
0: Ja,
1: und dann zwei Brüder dann. Und die wissen dann auch noch nicht genau, sollen sie nach Bremen fahren zu ihren Eltern jetzt am nächsten Tag Heiligabend oder sollen sie doch irgendwie in West-Berlin bleiben und das alles muss verhandelt werden, muss alles, und die streiten sich dann auch gerne und werfen sich Dinge an den Kopf und
0: die
1: so.
0: Die Presse schreibt übrigens, darf ich zitieren, ja, sein bester Roman seit vielen Jahren, vielleicht der beste seit Herr Lehmann, da kann man nur gratulieren bei solcher Presse, und wenn sogar Dennis Steck das sagt, dann muss was dran sein. Sven, du bist am 19. November als Lesenreisender am Theater am Goetheplatz,
1: das wird stark. Da war ich noch nie drin, ehrlich gesagt. Als Kind, glaube ich mal, bei so einer Kindervorführung.
0: Im Weihnachtsmärchen.
1: Okay. Ja, wie sowas, genau. Ja. Aber da war ich seitdem eigentlich, weil ich ja mit 19 oder so schon weggegangen bin aus Bremen, war ich da als Erwachsener nie drin.
0: Diesmal. Ich darf dir verraten, das ist von der Bühne aus ein schöner Blick in den Zuschauerraum rein. Ganz schön mit den ganzen Balkonen oben. Also ganz tolles Theater.
1: Ja,
0: und da
1: stark.
0: Bist du am 19. November. Es gibt auch noch Karten dafür. Sven Regner mit Frankie und Freddy. Das ist das neue Buch. Der neue Roman ist jetzt erschienen bei Gajani. Kostet 24 Euro. 288 Seiten. Und kurze Frage zum Schluss. Wie viel Sven Regner steckt in Herrn Lehmann in diesem Buch?
1: Ich würde sagen, so 40% auf jeden. Aber bei den anderen eigentlich auch allen. Auch klar. In der Christi steckt da wie 40%. Ich habe festgestellt, dass eigentlich in jedem Menschen auch 40% von dem anderen drinstecken.
0: Ja. Dann wünsche ich dir ganz viel Erfolg mit dem Buch. Und wir freuen uns auf deinen Besuch am 19. November im Theater.
1: Ja, ich mich auch. Vielen Dank.
0: Tschüss,
1: ja?
0: Gerne. Tschüss. Ciao.

0: Bremer 1 am Donnerstag. Einen großen Geschichtenerzähler haben wir eben schon im Programm gehört, nämlich Sven Regener mit seinem neuen Buch. Und wir haben natürlich auch einen eigenen großen Geschichtenerzähler hier bei uns in unseren Reihen. Unser Reporter Till Kollwies nämlich, der immer mal aussteigt an Gebäuden und an Plätzen und sagt, Mensch, was ist denn hier passiert? Was ist denn das hier für eine Geschichte? Zum Beispiel in der Bismarckstraße 53 in der Nähe vom Hauptbahnhof in Bremerhaven. Und da hat er Marco Wulfes getroffen und der hat was zu einem Gebäude erzählt, nämlich wie alt das ist.
1: Das ist um 1900 gebaut. Das war eins der ersten Häuser mit in Geestemünde, direkt gegenüber vom Bahnhof. Das war auch das sogenannte Bahnhofshotel. Mhm. Bis, ich glaube, sogar in den 50er Jahren. Hier war früher ein Milchladen mit drin und eine Drogerie. Und dann sind 64 meine Eltern hier rein.
0: Tja, und was die da machen und was Markus Wulfes bis heute tut dort in Bremerhaven, das hören wir hier in einer knappen halben Stunde auf Bremen 1 in unserer schönen Reihe.
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0: Genau.

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1: Viele kompakte Wolken heute Vormittag. Erst heute Nachmittag kriegt die Sonne ihre Chance, da kann es ein bisschen auflockern. Die Höchstwerte heute 21 Grad an der Küste und bis 23 Grad maximal im Binnenland.
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1: Autobahn 1 Osnabrück Richtung Bremen zwischen dem Dreieck Stur und Bremen-Arsten. 5 Kilometer Stau, eine Stunde gibt's dort on top. Und A27 Bremerhaven-Bremen zwischen Bremen-Überseestadt und Bremen-Seewaldsbrück. 5 Kilometer Stau, dort bitte eine knappe halbe Stunde mehr einplanen.
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1: Mit einer neuen Folge von Lass mal aussteigen. Heute in einem ganz besonderen Haus in Bremerhaven. Mehr dazu gleich von Till Kohlwees aus der Straßenbahn.
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1: Melissa Etheridge, Bring Me Some Water. Und das war meine erste Frauenparty in Bremen. Ich bin zum Studieren nach Bremen gekommen und bin hier geblieben. Somebody bring
0: me some water. Melissa Etheridge, Show Waddy Waddy. Und Ray Gabi. 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

0: Bremer 1 hier am Donnerstag. Haben Sie einen Spreizfuß, einen Knick, Senkfuß oder vielleicht einen Fersensporn? Ja, da gibt's eine ganze Menge, was die Füße so haben können. Und was da hilft, sind zum Beispiel Einlagen oder auch spezielle Schuhe. Und für all das gibt es eine Bezeichnung und einen Beruf, nämlich Orthopädie-Schuhmacher. Und unser Reporter, der Till Kohlwees, genau, der hat einen kennengelernt. Und zwar, wo wohl?
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0: Genau, in seiner wunderbaren Reihe. Jede Woche ist er unterwegs mit Bus und Bahn in Bremerhaven und Niedersachsen und diesmal ausgestiegen am Bahnhof in Bremerhaven. Und dabei ist ihm nach nur wenigen Metern ein Geschäft aufgefallen und die nächste Haltestelle musste er dann aussteigen und ein paar Meter zurücklaufen und dann war er schon da.
2: Elbinger Platz.
3: Und da habe ich hier einen Laden gefunden, da steht groß dran, seit 1964. Schöne Grüße an die Füße. Was damit auf sich hat, das will ich jetzt mal wissen. Moin. Warum sollte ich denn meine Füße grüßen?
4: Na, fast jeder hat was mit den Füßen. Und die Füße finden die wenigste Beachtung am Körper. Deswegen schöne Grüße an die Füße.
3: Wer sind Sie und was machen Sie hier?
4: Mein Name ist Marco Wulfes und ich bin der Geschäftsinhaber der Orthopädie-Schuhtechnik Wulfes in Bremerhaven. Wir produzieren individuell angefertigte orthopädische Schuhe. Wir fertigen orthopädische Einlagen nach Maß. Wir machen orthopädische Zurichtungen, wenn jemand zu kurzes Bein hat.
3: Und Sie haben eine blaue Schürze an. Da sind schon ein paar Spuren auch drauf zu sehen.
4: Ja, die Flecken kommen nicht vom Essen. Also hier ist wirklich Kleber und unsere ganzen Flüssigkeiten, die wir hier verarbeiten, die bleiben dann auch mal auf der Schürze haften. Ne?
3: Wenn ich jetzt hier gerade ausgucke, gibt es auch hier noch eine kleine Schwingtür, da steht drauf Werkstatt. Ja. Können wir da mal hin?
4: Kommen Sie mal mit durch. Das ist jetzt die Werkstatt, wo wir so kleine Reparaturen machen.
3: Und hier ist auch schon ein Schuh, der will bearbeitet werden.
4: Ja. Ich zeige Ihnen jetzt mal, wie man vor 62 Jahren die Sohlen angepresst hat oder angeklopft hat. Also ich habe hier einen Schuh auf den Schuhständer und die Sohle ist eingestrichen, der Kleber 10 Minuten getrocknet. Ich werde sie jetzt auflegen und werde sie mal halt pressen.
3: Mit dem Hammer in der Hand, da wusste man auf jeden Fall abends, was man getan hat.
4: Richtig, sie wird auch noch mit der Hand, mit dem Hammer, mit dem Schusterhammer richtig angeklopft.
3: Und heute?
4: Zeige ich Ihnen.
3: Jetzt sind wir in einer viel, viel größeren Werkstatt angekommen und... Ja, hier gibt es wieder eine ähnliche Vorrichtung, wo jetzt ein Schuh aufgespannt wird. Und jetzt?
4: Jetzt habe ich hier einen Knopf, hier unten ist ein Kompressor drin und heute macht man das per Druckluft. Das war's.
3: Und jetzt kann der Schuh bearbeitet werden. Darunter ist eine weiße Sohle. Warum?
4: Der Patient hat links eine Beinverkürzung 1,5 cm. Das gleichen wir jetzt aus. Deswegen machen wir das von unten unter oder wir schneiden auch die Schuhe mal auf und setzen das dazwischen, um das halt auszugleichen.
3: Dann mal los. So, und jetzt wird der Schuh hier an eine Schleifmaschine gehalten.
4: Ja, die beschleife ich jetzt, dass ich das richtige Maß bekomme. Und dann kommt die Abschlusssohle rauf und dann ist der Schuh fertig.
3: Und dann kann der Patient sich freuen und wieder frohen Mutes durch die Welt spazieren.
4: Beschwerdefrei.
3: Dieses Handwerk gibt es hier noch in Wulfes Orthopädie-Schuhtechnik in Bremerhaven.
0: So, und wenn Sie wissen wollen, worauf da zu achten ist, wenn Sie Schuhe kaufen und wie das da aussieht in dieser Orthopädie-Schuhtechnik-Werkstatt, dann schauen Sie mal nach. Auf bremen1.de gibt es die Bilder dazu.
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Bremen 1 hier am Donnerstag. Da gibt's die Rundschau hier bei uns und da wird seit fast einem Vierteljahrhundert inzwischen ein Rechtsstreit ausgetragen um eine 2 Sekunden lange Tonfolge der Elektroband Kraftwerk. Eine ganze Branche verfolgt das, denn es ist natürlich auch mit Folgen verbunden. Und nun hat der Bundesgerichtshof eine Entscheidung getroffen. Wer Recht bekommen hat und ob das Thema endgültig vom Tisch ist, hören Sie gleich in der Rundschau mit Laura Knepper hier auf Bremen 1 um 12 Uhr.

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1: Mit Laura Knepper. Schließung der Goethe-Institute. Außenminister Wadephul bedauert russische Entscheidung. Warnung vor El Niño. Weltwetterorganisation erwartet extreme Ausmaße des Klimaphänomens. Streit um Musikschnipsel. Bundesgerichtshof spricht Urteil im Sampling-Prozess. Das Wetter: weiterhin deutlich mehr Wolken als Sonne und immer wieder Schauer, dazu windig bei maximal 20 bis 23 Grad. Dass Moskau die Goethe-Institute in Russland schließen wird, bedauert Außenminister Johann Wadephul. Das Goethe-Institut mache sich, Zitat, jeden Tag um gedeihliche Kulturbeziehungen und gesellschaftlichen Austausch zwischen Russland und Deutschland verdient, sagte Wadephul am Rande des Treffens mit seinen Kollegen aus Frankreich und Polen im thüringischen Weimar. Zwischen den Menschen in Russland und Deutschland habe immer ein gutes Verhältnis geherrscht.
2: Das Problem ist in der Tat die russische Führung in der jetzigen Situation. Und ich möchte in dem Zusammenhang nochmal darauf hinweisen, dass die Schritte, die wir hier ergriffen haben und die Schließungen, die ich veranlasst habe, eine Reaktion gewesen sind auf vorheriges russisches Verhalten.
1: Berlin macht Moskau für den Anschlagsversuch mit einer Sprengstoffdrohne auf dem Flughafen Leipzig-Halle verantwortlich. Die Bundesregierung hat deshalb unter anderem angekündigt, dass das russische Haus in Berlin geschlossen wird. Russland bestreitet, etwas mit der Drohne auf dem Flughafen zu tun zu haben. In München hat es eine Brandattacke auf eine Baustelle gegeben. Da das aber nicht irgendeine Baustelle, sondern die eines Rüstungsunternehmens ist, vermuten Ermittler, dass das ein Anschlagsversuch war. Es werde wegen eines politischen Hintergrunds ermittelt, sagte ein Sprecher des LKA. Mehr hat aus München Birgit Frank.
3: In der Nacht zum Donnerstag waren mehrere Brandsätze auf die Baustelle geworfen worden. Ein Mann und eine Frau wurden später festgenommen. Der Konzern Rohde & Schwarz selbst reagiert zurückhaltend. Eine Firmensprecherin betont auf BR-Anfrage, das Betriebsgelände selbst sei von dem Vorfall nicht betroffen. Darüber hinaus will sich das Unternehmen aber vorerst nicht öffentlich äußern. Der Konzern war schon früher von Attacken betroffen. Im Jahr 2021 hatten Unbekannte im Umfeld von Rohde & Schwarz eine Stromleitung angezündet, die offen in einer Baugrube gelegen hatte. Ein Bekennerschreiben im Internet hatte die Aktion zu einem Angriff auf den Rüstungskonzern erklärt. Die damalige Tat ist bis heute nicht aufgeklärt. Sie hatte zu einem Stromausfall für 20.000 Haushalte im Münchner Osten geführt. Das Unternehmen selbst war nach dessen eigenen Angaben aber nicht beeinträchtigt.
1: El Niño, das ist das globale Klimaphänomen, bei dem sich das Oberflächenwasser im tropischen Ostpazifik ungewöhnlich stark erwärmt. Es tritt alle 2 bis 7 Jahre auf und kann weltweit zu Wetterveränderungen führen. In den kommenden Monaten ist es wieder soweit, sagt die Weltwetterorganisation. Sie warnt vor extremen Wetterlagen, berichtet aus Genf Sandra Bieger.
4: Nach Angaben der Weltorganisation für Meteorologie WMO in Genf erhöht ein starker El Niño das Risiko für Extremwetterlagen in vielen Teilen der Erde. Besonders betroffen sein könnten die Küstenregionen von Peru, Ecuador und Nordchile, wo Überschwemmungen drohen. In Australien und Teilen Asiens dagegen steige das Risiko für Dürren und Waldbrände. Welche Auswirkungen das Klimaphänomen in den kommenden Monaten auf Deutschland und Europa haben könnte, dazu liegen noch keine gesicherten Erkenntnisse vor. Die Vereinten Nationen und nationale Wetterdienste wollen angesichts der aktuellen El Niño-Prognose ihre Frühwarn- und Vorsorgesysteme ausbauen, mit dem Ziel, Regierungen, Hilfsorganisationen und die Bevölkerung möglichst frühzeitig auf Extremwetterlagen vorzubereiten. El Niño ist ein natürliches Klimaphänomen und wird nicht durch den Klimawandel verursacht. Allerdings kann es sich mit der durch Treibhausgase verursachten Erderwärmung überlagern und deren Auswirkungen zusätzlich verstärken.
1: Morgen steht bei Volkswagen eine entscheidende Aufsichtsratssitzung an. Heute kommt das Präsidium des Gremiums zusammen. Es sollen Linien für das morgige Treffen abgesteckt werden, um zu einer gemeinsamen Position zu gelangen, berichtet aus Hannover Bertil Starke.
5: Die Spitze des Kontrollgremiums beschäftigt sich mit Beschlüssen, die morgen in Wolfsburg in großer Runde getroffen werden könnten. Allerdings stehen die Zeichen diesmal auf Konfrontation. Von Einigkeit ist beim kriselnden Autobauer im Moment keine Spur. Neben dem Vorstand haben auch die Arbeitnehmerseite und das Land Niedersachsen offenbar eigene Konzepte für die Zukunft von VW vorbereitet. Die einzelnen Papiere sind zwar vertraulich, klar ist aber, die Positionen, die unterscheiden sich deutlich. Die VW-Chefetage will den Konzern schlanker und effektiver machen. Den Standort Standorten Hannover, Emden, Zwickau und Neckarsulm droht das aus. Neben dem bereits vereinbarten Abbau von 50.000 Jobs könnten außerdem Zehntausende weitere Arbeitsplätze gestrichen werden. Dagegen wehren sich die Arbeitnehmervertreter und das Land Niedersachsen, das Miteigentümer bei VW ist.
1: Die Wirtschaftswoche berichtet, dass der Volkswagen-Vorstand die spanische Automarke Seat in ein paar Jahren vom Markt nehmen will. Geplant ist demnach, die Marke bis spätestens Ende 2029 auslaufen zu lassen. Anfang der Woche hatte der Raumfahrtkonzern OHB bekannt gegeben, dass er mit einem neuen EU-Satellitenprojekt einen der größten Aufträge der Unternehmensgeschichte ergattert hat. Jetzt ist auch klar, wo die Satellitenteile gebaut werden.

0: den Menschen in Europa künftig sichere Kommunikation und Breitbandversorgung ermöglicht werden. Die ersten Satellitenstarts sind für 2029 vorgesehen. OHB hat weltweit etwa 4000 Mitarbeiter. Neben dem Hauptsitz in Bremen gibt es Niederlassungen unter anderem in Bayern, aber beispielsweise auch in Großbritannien und Italien.
1: Und jetzt weitere Meldungen aus Bremen, Bremerhaven und Niedersachsen mit Daniel Haselbach.
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3: Die Bremische Volksbank und die Volksbank Lüneburger Heide wollen sich zusammenschließen. Der Bremer Vorstand hat am Vormittag bekannt gegeben, dass entsprechende Gespräche begonnen haben. Auch die Volksbank in Uelzen soll zu dem neuen Bündnis gehören. Als Gründe für die geplante Fusion gibt die Bremische Volksbank Weser-Wümme unter anderem die Digitalisierung und den Fachkräftemangel an. Sollte es zu dem Zusammenschluss kommen, würde eine der größten Volksbanken in Norddeutschland entstehen, heißt es. In etwa anderthalb Stunden soll es beim Bremer Labormessgerätehersteller Thermo Fisher eine Betriebsversammlung geben. Dazu hat die Gewerkschaft IG Metall eingeladen. Hintergrund sind die Pläne der Geschäftsführung, 100 Stellen nach Tschechien zu verlagern. Gewerkschaft und Betriebsrat sehen die Pläne des Unternehmens als unbegründet an, da der Bremer Standort rentabel arbeite. In Cuxhaven ist bei einem schweren Unfall eine Frau gestorben. Laut Polizei waren gestern Abend zwei Autos an einer Kreuzung in der Nähe des Hafens heftig zusammengestoßen. Einer der Fahrer hatte nach bisherigen Erkenntnissen beim Linksabbiegen das entgegenkommende Fahrzeug übersehen. Seine 39-jährige Beifahrerin kam ums Leben, er selbst wurde schwer verletzt. Ein 19-Jähriger im entgegenkommenden Auto kam mit leichten Verletzungen davon.
1: Der juristische Streit um einen Musikschnipsel zwischen den Elektropionieren der Band Kraftwerk und Hip-Hop-Produzent Moses Pelham ist nach fast 30 Jahren zwar immer noch nicht endgültig geklärt, Pelham hat aber jetzt einen Teilerfolg erzielt, berichtet aus Karlsruhe Max Bauer.
4: 1997 hatte der Frankfurter Rapper und Musikproduzent Moses Pelham einen Songschnipsel der Elektroband Kraftwerk leicht verändert in ein Stück eingebaut, das er für Sabrina Settler produzierte. Was Pelham gemacht habe, sei unzulässig, weil eine Urheberrechtsverletzung, meint die Band Kraftwerk, und klagte. Seit 27 Jahren läuft der Rechtsstreit. Zuletzt hatte im April der Europäische Gerichtshof in Luxemburg in einer Grundsatzentscheidung die Hürden für das Sampling deutlich gesenkt. Sampling kann als sogenanntes Pastiche zulässig sein. Voraussetzung: Ein Musiker setzt sich mit dem Ursprungswerk künstlerisch auseinander und das ist auch erkennbar. Nun hat der Bundesgerichtshof auf dieser Grundlage über den Fall Kraftwerk gegen Pelham geurteilt. Die Nutzung des Rhythmusschnipsels von Kraftwerk ist eine künstlerische Auseinandersetzung, weil ein Stück elektronische Musik in ein anderes Genre, den Hip-Hop, hinübergeführt wird. Das ist also zulässig.
1: Endgültig erledigt ist der Fall damit aber immer noch nicht. Es muss noch eine Verfassungsbeschwerde geklärt werden. Da soll es aber noch in diesem Jahr eine Entscheidung geben. Damit sind wir beim Sport und Axel Posizki. Tennisprofi Alexander Zverev ist bei den US Open an Nummer 1 gesetzt. Heute hat der Deutsche sein zweites Match beim letzten Grand Slam Turnier der Saison. Axel, gegen wen muss er denn in New York ran?
5: Alexander Zverev trifft auf den Franzosen Quentin Halys, die Nummer 52 der Tennis-Weltrangliste. Also vom Papier her ist Zverev klarer Favorit. Tim Brockmeier.
6: Es wird wieder die Nachtschicht für Alexander Zverev, wieder die Night Session in der Tennisschüssel Ash Stadium, wieder das zweite Match des Abends. Es kann also wieder spät werden, so wie vorgestern, als die Nummer 1 bei den US Open 5 Stunden lang spielte und bis 2 Uhr nachts Ortszeit auf dem Platz stand. Die große Hoffnung von Zverev ist natürlich, dass er sein Zweitrundenmatch schneller hinter sich bringt. Gegen den Franzosen Halys ist Zverev Favorit, hat ihn in diesem Jahr bereits 2-mal geschlagen, unter anderem auf dem Weg zu seinem Titel bei den French Open.
5: Die anderen Deutschen, Eva Lüst, Tatjana Maria und Jan-Lennard Struff, spielen heute auch und haben alle sehr schwere Aufgaben zu bewältigen. Doppelschock für die SV Hemelingen. Vor knapp 2 Wochen spielte der Bremen-Ligist noch gegen Hannover 96 im DFB-Pokal im Weserstadion. Das wird in der neuen Saison auf jeden Fall nicht passieren, denn gestern Abend schieden die Hemelinger überraschend in der zweiten Hauptrunde des Bremer Lotto-Pokals durch eine 0:1 Niederlage gegen den TuS Schwachhausen aus. Doch nicht die sportliche Pleite stand im Mittelpunkt, sondern der plötzliche Zusammenbruch eines Spielers während der Partie. Ein medizinischer Notfall, der den Einsatz eines Rettungswagens notwendig machte und den Spieler sofort ins Krankenhaus bringen musste. Wie es ihm geht, darüber gibt es noch keine Erkenntnisse.
1: So viel zum Sport und das war auch die Rundschau mit Laura Knepper.
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7: Viele kompakte Wolken, aber am Nachmittag und am Abend sieht es ein bisschen besser aus. Da kann sich die Sonne zeigen, die kriegt ihre Chance und es wird auflockern. Höchstwerte heute 21 Grad an der Küste bis 23 Grad im Binnenland. Und in der Nacht dann wechselnd bis stark bewölkt. Später gibt es schauerartige Regenfälle bei maximal 18 Grad in der Nacht.

0: Und morgen drei Worte: wolkig, windig und regnerisch bei Temperaturen ähnlich wie heute.
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0: Die Verkehrslage mit einer Warnmeldung zunächst einmal. Vorsicht bitte auf der A7 Hannover-Hamburg. Zwischen Bad Fallingbostel und Dorfmark liegen Gegenstände. A1 Osnabrück Richtung Bremen. Zwischen dem Dreieck Stur und Arsten 5 Kilometer Stau. Es dauert dort eine Stunde länger. A7 Hannover-Hamburg zwischen Mellendorf und Schwarm steht 6 Kilometer stockend. A27 Bremerhaven Richtung Bremen, zwischen Bremen-Überseestadt und Bremen-Sebaldsbrück 5 Kilometer Stau. Und dort dauert es eine knappe halbe Stunde länger.
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0: So, da will ich mal die Telefonleitungen freischalten. Was denn? Es gibt 500 Euro. Ja, 500 Euro sind im Jackpot bei unserem Hit Dreier. Drei Songs spielen wir Ihnen an und wollen von Ihnen wissen, wann die oder in welcher Reihenfolge die erschienen sind. Sie müssen die Jahreszahlen nicht wissen, auch nicht wer was gesungen hat. Nur in die richtige Reihenfolge sollen Sie die Songs bringen. Und was Sie wissen müssen, ist unsere Telefonnummer 0421 246 111. Anrufen 246 611, unsere Telefonnummer zum Mitspielen bei unserem Hit Dreier. Viel Glück!
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0: So, heute wird's lustig, denn heute habe ich ganz viele Damen am Telefon. Das ist eigentlich eine Fünfertruppe, die dort im Kaffeequartier sich trifft zum Arbeiten, natürlich. Und die uns immer hören dort. Und mir hat die Laura Neufert schon eben verraten, dass sie die ganze Zeit schon versucht haben, durchzukommen. Und jetzt hat's geklappt.
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0: Jawohl. Hallo Frau Neufert, guten Tag.
2: Hallöchen.
0: Moin. Und Sie sind nicht alleine, Sie haben die Damen um sich herum oder in der Nähe, ne?
2: Ja, genau. Ich habe hier meine Kollegin Frau Thoma,
0: ja.
2: Alexandra Thoma und Julia Petersmeier.
0: Gut.
2: Dann stehen hier ganz aufgeregt neben mir und können es gar nicht fassen.
0: Ja, das kriegen wir gleich hin.
2: Haben.
0: Und das Tolle ist, wir haben ja heute auch genug da. Wir haben ja 500 Euro im Jackpot. Also 500 Euro Einkaufsgutschein beim Weserpark können Sie gewinnen. Das wollen Sie dann auch schwesterlich teilen, haben Sie mir erzählt, ne?
2: Ja, also das muss ja Schicksal sein, dass es 500 Euro sind und wir hier fünf Frauen sind.
0: Ja, eben. Wunderbar. Also demnächst gemeinsam auf die Shoppingmeile. 500 Euro sind im Topf. Hier kommen unsere drei Songvorschläge. Ich will lediglich wissen, in welcher Reihenfolge sind diese Songs erschienen und auf den Markt gekommen. Also wir spielen natürlich A, B, C und Sie müssen uns dann die neue Buchstabenkombination nennen, in welcher Reihenfolge diese Songs erschienen sind. Alles klar?
2: Jo. Ja, alles klar.
0: Dann kommen hier die Songs.
1: A.

0: So, ich brauche die neue Kombination. Was war zuerst? Also von alt bis neu. Hier sind 10 Sekunden Zeit für Sie.
1: Ja.
0: Okay. Was glauben Sie? In welcher Reihenfolge sind die Songs erschienen? Und jetzt
1: wir, ja? Ja. Wie ist wir der? Sagen
0: ja.
1: B-A-C.
0: Sie sagen B-A-C und ich sage herzlichen Glückwunsch! Denn das ist B, das ist A und das ist C, genau. B-A-C, die richtige Antwort. Und die 5 Damen dürfen zusammen shoppen gehen im Weserpark.
1: Das ist mega.
0: So, einmal den Jubel nochmal hören von euch. Hallo? Alles gut?
1: Nochmal Jubel. Alles super.
0: Wunderbar. Vielen Dank fürs Mitspielen. Laura Neufeld, bleiben Sie am Telefon. Und damit fangen wir dann gleich um 15.40 Uhr mit einem frischen Einkaufsgutschein mit frischen 100 Euro wieder neu an. Unser Jackpot ist geknackt von Laura Neufeld und ihren Kolleginnen. Herzlichen Glückwunsch. Bis bald. Tschüss.
1: Bis bald.
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0: 15.40 Uhr, die nächste Spielrunde.

0: Die Show must go on, tut's ja auch gleich mit den Canals 74, 75 und mit Steve Winwood und Higher Love.
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0: Viele kompakte Wolken, noch erst am Nachmittag hat die Sonne ihre Chance und dann kann es auch ein bisschen auflockern. Höchstwerte heute 21 Grad maximal an der Küste, im Binnenland werden es bis zu 23 Grad.
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0: Die Verkehrslage 12.31 Uhr, bitte Vorsicht auf der Autobahn 7 Hannover-Hamburg zwischen Mellendorf und Berghof, eine ungesicherte Unfallstelle. A1 Bremen-Osnabrück zwischen dem Dreieck Stur und Groß-Ippenau, 2 Kilometer Stau nach einem Unfall. A1 Osnabrück-Bremen zwischen dem Dreieck Stur und Arsten, 5 Kilometer Stau, eine halbe Stunde dauert es dort länger. Und A7 Hannover-Hamburg zwischen Mellendorf und Schwarm steht 6 Kilometer stockender Verkehr.
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0: Eine schöne Mittagspause jetzt mit uns und mit den größten Hits aller Zeiten. Oder er kann es noch viel schöner sagen. Sag nochmal eben, ja?
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0: Der Donnerstag auf Bremen 1, der 3. September 2026. Und auch der Erscheinungstag des neuen Romans von Sven Regner. Frankie und Freddy heißt dieser Roman. Und wie immer bei Regner geht es scheinbar um lauter banale Fragen, die alltäglich ja nicht sein könnten. Und vor 25 Jahren ist ja sein erster Herr Lehmann-Roman erschienen. Und auch dieser neue Roman jetzt ist tatsächlich ganz großes Kino. Frankie und Freddy heißt er. Und allein schon der erste Satz ist für mich die reine Poesie. Hören Sie mal.
1: O weh, o weh, o weh, dachte Frank Lehmann.
0: Ja, und so geht's los. Und dann geht's um eine Odyssee. Es geht um einen einzigen Tag im damaligen West-Berlin. Und man könnte das Ganze unter den Leitsatz oder das Leitmotiv stellen.
1: Es läuft eben oft nicht so einfach.
0: Ganz genau. Sven Regner, heute bei uns im Interview. Wenn Sie es nochmal hören möchten, können Sie das in der ARD-App, in der Sounds-App tun. Da können Sie ja über 40 Minuten zurückspulen. Also gar kein Problem, das nochmal sich anzuhören, was Sven Regner selber über seinen neuen Roman erzählt hat. Und am 19. November ist er zu Gast in Bremen im Theater am Goetheplatz.

0: Also, wer kann das schon von sich behaupten? Meister, Pokalsieger, Europapokalgewinner, Fußballnationalspieler und nun als krönendes Ding noch Präsentator eines Radiospiels bei Bremen 1. Von wem könnte ich wohl sprechen? Auflösung gibt's gleich nach 13 Uhr hier bei mir.
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1: Mit Daniel Hassebach. Wirtschaftsforscher korrigieren Wachstumsprognose nach oben. OHB will neue Satellitenplattformen in Bremen bauen. Bremische Volksbank plant Fusion. Das Wetter am Nachmittag und Abend weiter mehr Wolken als Sonne und immer wieder Schauer bei maximal 23 Grad. Mit der deutschen Wirtschaft geht es offenbar aufwärts. Experten des Münchner IFO-Instituts haben die Konjunkturprognose überraschend stark erhöht. Die Ökonomen erwarten jetzt in diesem Jahr ein Wachstum des Bruttoinlandsprodukts von 1,4%, 0,6 Prozentpunkte mehr als bisher. Die Gründe für die Korrektur kennt aus München Christine Bergmann.
2: Das Wachstum wird vor allem von zwei Faktoren angetrieben, den staatlichen Investitionen und einer steigenden Nachfrage aus dem Ausland, vor allem aus EU-Ländern und den USA. Wenig Impulse kommen dagegen vom Konsum. Der dürfte nach Ansicht des IFO-Instituts noch zurückhaltend bleiben. Vor allem die steigenden Preise dämpften hier die Nachfrage. Die Inflationsrate wird laut der Herbstprognose in diesem Jahr auf 2,8% steigen, im nächsten Jahr auf 3%, vorausgesetzt, es gibt keine neuerlichen Turbulenzen am Ölmarkt.
1: In München hat es laut Landeskriminalamt in der Nacht mutmaßlich einen Brandanschlag auf ein Unternehmen aus dem Rüstungsbereich gegeben. Demnach wurden mehrere Brandsätze auf eine Baustelle vor der Firmenzentrale geworfen. Es habe ein Feuer gegeben, größere Schäden seien nicht entstanden. Zwei Verdächtige seien festgenommen worden. Der Raumfahrtkonzern OHB will in Bremen weiter wachsen. Satellitenteile für einen gerade Anfang der Woche erhaltenen Milliardenauftrag sollen in Bremen gebaut werden. Sven Weingärtner.
3: Iris Square heißt das europäische Satellitenprogramm, für das OHB die Plattformen für 18 Satelliten produziert. Der Wert des Auftrags liegt bei rund 1 Milliarde Euro. Beim Bau setzt das Unternehmen dabei auf den Standort Bremen. 120 Stellen sind aktuell ausgeschrieben. Weltweit hat der Raumfahrtkonzern etwa 4000 Beschäftigte. Das neue Satellitensystem soll Europa eine von Amerika unabhängige Kommunikation und sicheres Internet übers Weltall ermöglichen. Insbesondere für die Bundeswehr und Geheimdienste ist das wichtig.
1: Die Bremische Volksbank und die Volksbank Lüneburger Heide wollen sich zusammenschließen. Der Vorstand in Bremen hat am Vormittag bekannt gegeben, dass entsprechende Gespräche begonnen haben. Auch die Volksbank in Uelzen soll zu dem neuen Bündnis gehören. Aus der Nachrichtenredaktion Gabriele Intemann.
4: Als Gründe für die geplante Fusion nennt die Bremische Volksbank Weser-Wümme unter anderem die Digitalisierung und den Fachkräftemangel. Sollte es zu dem Zusammenschluss kommen, würde eine der größten Volksbanken in Norddeutschland entstehen, heißt es. Geplant ist, dass das Institut künftig den Namen Volksbank Bremen-Lüneburger Heide trägt. Die drei Genossenschaftsbanken haben nach eigenen Angaben zusammen über 250.000 Kunden, knapp 1.000 Mitarbeiterinnen und Mitarbeiter sowie über 45 Filialen. Das Geschäftsgebiet würde von Bremen über die Kreise Verden, Rothenburg, Uelzen und Lüneburg bis in den Heidekreis reichen. Sitz der Verwaltung sollen Bremen und Winsen werden.
1: In etwa einer halben Stunde soll es beim Bremer Labormessgerätehersteller Thermo Fisher eine Betriebsversammlung geben. Dazu hat die Gewerkschaft IG Metall eingeladen. Hintergrund sind die Pläne der Geschäftsführung, 100 Stellen nach Tschechien zu verlagern. Gewerkschaft und Betriebsrat sehen die Pläne des Unternehmens als unbegründet an, da der Bremer Standort rentabel arbeite. Das waren die Nachrichten mit Daniel Hasselbach.
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5: Gucken wir doch mal auf die aktuellen Temperaturen. Es sieht folgendermaßen aus. 19 Grad haben wir in Bremerhaven und in Cuxhaven, sowohl auch in Bremen und in Rothenburg-Wilmen und in Diepholz. 18 Grad sind es in Wilhelmshaven, in Oldenburg und 20 Grad Spitzenreiter aktuell haben wir in Verden gemessen. Ja, der Nachmittag kann ein bisschen aufreißen, das heißt die Sonne bekommt am Nachmittag und Abend ihre Chancen und es gibt Höchstwerte bis 23 Grad insgesamt. In der Nacht dann wechseln bis stark bewölkt mit schauerartigen Regen. Bei maximal 18 Grad und morgen geht es wolkig, windig und regnerisch weiter bei Temperaturen ähnlich wie heute.
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5: Vorsicht bitte, auf der Autobahn 7 Hannover Richtung Hamburg zwischen Schwarmstedt und Westenholz liegen Gegenstände. Die Meldungen A1 Bremen-Osnabrück zwischen Opphusen-Bremen-Mahndorf und Arsten 2 Kilometer Stau. A1 Bremen-Osnabrück zwischen dem Dreieck Stur und Groß-Ippener 4 Kilometer Stau nach einem Unfall. Das dauert dort 20 Minuten länger. A1 Osnabrück Richtung Bremen zwischen dem Dreieck Stur und Bremen-Hemeling 4 Kilometer Stau, knappe halbe Stunde on top. A7 Hannover-Hamburg zwischen Wellendorf und Schwarm steht 5 Kilometer stockender Verkehr und A28 Bremen in Richtung Leer. Zwischen Oldenburg-Marschweg und dem Dreieck Oldenburg-West gibt es 2 Kilometer Stau.
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5: Über 300 Bundesliga-Partien hat er für Werder Bremen gespielt. Eine Legende am Osterdeich, war Deutscher Meister, Pokalsieger und Europapokalgewinner unter Otto Rehhagel und hat natürlich auch für die Nationalmannschaft gekickt. Dieser Mann ist nun neu, ein neuer freier Mitarbeiter hier bei uns bei Bremen 1, denn er wird unser Gewinnspiel präsentieren. Von wem ich spreche, ist doch klar, oder? Nee? Okay, dann in ein paar Minuten.
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0: 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Und jetzt könnte Thomas Wolter auch noch ein Radio-Legendenmann werden, eine Radiolegende werden. Denn sozusagen als Krönung seiner sportlichen Karriere präsentiert er in dieser Saison unser Spiel Entwerder oder, bei dem Bremen 1 ja immer Karten für die Heimspiele von Werder im Weserstadion verlost. In Entwerder oder erzählt uns Thomas Wolter skurrile Geschichten, die er in der Bundesliga erlebt hat, die passiert sind. Welche schrägen Fußballanekdoten zum Beispiel hatte er denn selbst erlebt?
1: Das Tor von Manni Buxmann damals gegen Kaiserslautern, was ja keiner von uns gesehen hat, weil dem Torhüter anscheinend den Ball aus der Hand geschlagen hat und kein Mensch hat es gesehen, weil das war 1986, da gab es noch nicht so viele Kameras im Stadion und das ist nie aufgelöst worden. Also er hat wohl tatsächlich Gary wollte gerade den Abschluss machen, irgendwie hat er von hinten den Ball und hat ihn einfach reingeschoben und einmal war der Ball im Netz. Also selbst ich als Mitspieler habe das Tor nicht gesehen. Und das wurde gegeben und wir haben 2-0 gewonnen.
0: Das war eine kuriose Nummer damals. Thomas Wolter hat ja seine Karriere in den 80er und 90er Jahren erlebt. Was hat sich denn seitdem im Profifußball so verändert?
1: Auf der einen Seite das Fußballerische natürlich klar, es ist athletischer geworden, schneller geworden nochmal. Aber du konntest dich früher als Profi auch freier bewegen. Es gab keine Handys. Ja? Sag ich dir, ich danke heute noch dem lieben Gott dafür, dass es zu unserer Zeit früher, dass ich mit so einem Kram nicht belastet war, sag ich dir ganz ehrlich.
0: Ja klar, also ein Bier trinken gehen und 16 Handyaufnahmen hast du in der Tasche. Und zum Schluss, lieber Thomas Wolter, vielleicht noch eine kurze Prognose für die ganz frische, jetzt beginnende Saison. Wie wird's mit Werder?
1: Prognose ist immer schwierig, meine Hoffnung. Meine Hoffnung ist, dass wir einfach eine ruhigere Saison haben als letztes Jahr. Vielleicht schaffen wir es ja mal wieder so 10. oder einstellig 9., 8. zu werden. Das würde uns allen schon glaube ich, ganz gut tun.
0: 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Erzählt uns Werder-Legende Thomas Wolter zukünftig in dieser Saison wunderbare Fußball-Anekdoten. Los geht's morgen früh um 6:10 bei Olaf Rathje. 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
8: Es soll ein bisschen auflockern jetzt am Nachmittag und auch die Sonne bekommt ihre Chance. Höchstwerte 21 Grad an der Küste, 23 im Binnenland und auch morgen ist es wolkig, windig und regnerisch bei Temperaturen wie heute.
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8: Die Verkehrslage um 13.30 Uhr ganz genau. Vorsicht bitte auf der A27 Bremerhaven Richtung Bremen. Zwischen Bremen Nord und dem Dreieck Industriehäfen steht ein defektes Fahrzeug. Dort liegen Metallteile auf der Fahrbahn. A1 Bremen Richtung Osnabrück zwischen Obhusen, Bremen, Mahndorf und Arsten gibt es 2 Kilometer Stau. A1 Bremen Richtung Osnabrück zwischen dem Dreieck Stur und Groß-Ippenau. 4 Kilometer Stau nach einem Unfall, 20 Minuten on top. A1 Osnabrück Richtung Bremen zwischen Brinkum und Arsten, 4 Kilometer Stau, dort 20 Minuten länger. A7 Hannover Richtung Hamburg zwischen Mellendorf und Schwarm steht 5 Kilometer stockender Verkehr und A28 Bremen Richtung Leer zwischen Oldenburg-Marschweg und dem Dreieck Oldenburg-West 2 Kilometer Stau.
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8: So ist es, 20 Jahre ist es her, da hat ein sehr berühmter Tennisspieler seinen Schläger in die Ecke gestellt und gesagt, so, ich spiele jetzt nur noch mit meiner Liebsten und ansonsten mit Freunden, aber nicht mehr professionell. Also er hat seine Profikarriere beendet an diesem Tag im Jahr 2006, an diesem 3. September. Wissen Sie, wer das war? Gleich wissen Sie mehr, denn gleich gibt's unseren Stichtag hier auf Bremen 1.
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8: Vorher gibt's die Blues Brothers.

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1: Pat Benatar, We Belong, abends am Baggersee. War richtig schön heiß. Mit dem Mofa an Friedberger Baggersee. Ja, genau.
2: Ja.
1: War wunderbar. Und dann ohne Klamotten, aber in den See.
0: Pat Benatar, Supertramp. Und London Beat. 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
1: Ja, war ein trauriger Tag für die Tenniswelt, dieser 3. September 2006, aber ist ja nun mal so. Heute vor 20 Jahren beendete der amerikanische Tennisprofi Andre Agassi seine Karriere. Steffen Hudemann erinnert.
2: Ein Hinterhof in der Wüste nahe Las Vegas. Die Sonne brennt auf den Betonplatz. Eine Maschine spuckt unbarmherzig gelbe Bälle aus. Der 7-Jährige drischt sie zurück über das Netz, immer wieder, bis zu 2.500 Mal am Tag.
3: From day one, right, I hated tennis. And it was fear that was driving me, right?
2: Von Anfang an habe er Tennis gehasst, sagt Andre Agassi später. Gespielt habe er damals nur aus Angst vor seinem Vater. Mike Agassi will aus seinem Sohn einen Champion machen. Mit 13 Jahren kommt der Junge an die berühmte Bollettieri Akademie in Florida. Mit 18 steht er auf Rang 3 der Weltrangliste und sorgt für Aufruhr. Lange Mähne, bunte Klamotten, Jeans, Shorts. 1988 gilt Agassi als Rebell.
3: Why I'm wearing jeans shorts? Well, I'm wearing jeans shorts because it's a big fuck you to the whole world. It's like that's how I felt at the time.
2: Eine Kampfansage an das konservative Tennis. Wimbledon boykottiert Agassi 3 Jahre lang, auch wegen der strengen Regeln und der weißen Spielkleidung. Doch ausgerechnet dort gewinnt Agassi 1992 seinen ersten Grand-Slam-Titel. Insgesamt werden es 8. Und hinter der wilden Mähne steckt eine Fassade. Agassi verliert früh die Haare und trägt zeitweise ein Toupet. 1996, jetzt mit Glatze, folgt die Krönung. Agassi wird Olympiasieger in Atlanta.
4: And Andre Agassi is the Olympic champion.
2: Auf den Triumph folgt die Krise. 1997 ist Agassis Ehe mit Schauspielerin Brooke Shields zerrüttet. Er wird depressiv, nimmt Crystal Meth, rutscht bis auf Rang 141 der Weltrangliste ab. Aber Agassi kommt zurück, gewinnt 1999 erstmals die French Open. Alle 4 Grand-Slam-Titel und Olympiagold, das hat vor Agassi nur eine geschafft. Steffi Graf.
5: Las Vegas. Steffi Graf und Andre Agassi haben geheiratet. Nach Angaben einer Sprecherin Agassis fand die Feier gestern im engen Familienkreis statt.
2: Wenige Tage später wird ihr Sohn Jaden geboren, 2 Jahre später Tochter Jazz. Ihre Eltern lassen ihnen die Freiheit, nicht Tennisprofi werden zu müssen. Einen Sport, den Andre Agassi nach eigener Aussage lange gehasst hat und den er am 3. September 2006 nach den US Open endgültig verlässt. Das war heute, vor 20 Jahren.
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Gleich zwei Sabotageversuche an Umspannwerken gab es in kürzester Zeit in Deutschland. Da macht man sich natürlich Gedanken, wie ist es hier bei uns eigentlich? Ist unsere Infrastruktur auch in Gefahr? Diese Gedanken macht sich auch Susanne Hamann gleich im Nachmittag auf Bremen 1. Und es geht außerdem bei ihr um eine neue Spielrunde unseres Hit-Dreiers und natürlich um den Vorbericht Werder gegen Leipzig am Wochenende. Ihnen einen schönen Nachmittag und bis morgen. Tschüss.

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1: Mit Daniel Hasselbach. Bremer Klinikverbund Geno droht Finanzloch in Millionenhöhe. Bremer Polizei veröffentlicht nach Schüssen in Woltmarshausen Fahndungsfoto. Bremische Volksbank plant Fusion. Das Wetter am Nachmittag und Abend weiter mehr Wolken als Sonne und immer wieder Schauer bei maximal 23 Grad. Bremens Gesundheitssenatorin Claudia Bernhardt rechnet bei der Geno im kommenden Jahr mit einem noch höheren Defizit als bislang bekannt. Es sei auch noch nicht abzusehen, wie hoch das Minus genau ausfällt, wenn die Krankenhausreform im kommenden Jahr in Kraft tritt, sagte Bernhardt zu Butten und Binnen. Sie spricht von einer erdrückenden Aussicht. Die Verantwortung für das gestern bekannt gewordene Defizit von rund 20 Millionen Euro in diesem Jahr weist Bernhardt von sich. Sie sei selbst erst vor kurzem informiert worden und sei noch dabei, die Gründe zu analysieren.
2: Das Problem muss erst aufgeschlüsselt werden, weil es so viele Faktoren beinhaltet, die ich bislang noch nicht absehen kann, in welcher Größenordnung sich das niederschlägt. Vor allen Dingen auch nicht, wie es sich niederschlägt in 27. Das ist noch nicht so einfach prognostizierbar. Und nachdem ich es auch erst relativ frisch erfahren habe, stehen wir da am Anfang der Aufklärung.
1: Mit der deutschen Wirtschaft geht es offenbar aufwärts. Experten des Münchner IFO-Instituts haben die Konjunkturprognose überraschend stark erhöht. Die Ökonomen erwarten jetzt in diesem Jahr ein Wachstum des Bruttoinlandsprodukts von 1,4%, 0,6 Prozentpunkte mehr als bisher. Die Gründe für die Korrektur kennt aus München Christine Bergmann.
3: Das Wachstum wird vor allem von zwei Faktoren angetrieben, den staatlichen Investitionen und einer steigenden Nachfrage aus dem Ausland, vor allem aus EU-Ländern und den USA. Wenig Impulse kommen dagegen vom Konsum. Der dürfte nach Ansicht des IFO-Instituts noch zurückhaltend bleiben. Vor allem die steigenden Preise dämpften hier die Nachfrage. Die Inflationsrate wird laut der Herbstprognose in diesem Jahr auf 2,8% steigen, im nächsten Jahr auf 3%, vorausgesetzt, es gibt keine neuerlichen Turbulenzen am Ölmarkt.
1: In München hat es laut Landeskriminalamt in der Nacht mutmaßlich einen Brandanschlag auf ein Unternehmen aus der Rüstungsbranche gegeben. Demnach wurden mehrere Brandsätze auf eine Baustelle vor der Firmenzentrale geworfen. Es habe ein Feuer gegeben, größere Schäden seien nicht entstanden. Zwei Verdächtige seien festgenommen worden. Nach den Schüssen auf einen Mann in Bremen-Woltmarshausen glaubt die Polizei jetzt zu wissen, wer der mutmaßliche Täter ist. Sie sucht mit einem Foto nach einem 29-Jährigen. Er soll gemeinsam mit einem 28-Jährigen vor etwa 2 Wochen auf einen 40-Jährigen geschossen haben. Der Mann kam schwer verletzt ins Krankenhaus. Die Gründe für den Angriff ermittelt die Polizei noch. Das Foto finden Sie auf butenundbinnen.de. Die Bremische Volksbank und die Volksbank Lüneburger Heide wollen sich zusammenschließen. Der Vorstand in Bremen hat am Vormittag bekannt gegeben, dass entsprechende Gespräche begonnen haben. Auch die Volksbank in Uelzen soll zu dem neuen Bündnis gehören. Aus der Nachrichtenredaktion Gabriele Intemann.
4: Als Gründe für die geplante Fusion nennt die Bremische Volksbank Weser-Wümme unter anderem die Digitalisierung und den Fachkräftemangel. Sollte es zu dem Zusammenschluss kommen, würde eine der größten Volksbanken in Norddeutschland entstehen, heißt es. Geplant ist, dass das Institut künftig den Namen Volksbank Bremen-Lüneburger Heide trägt. Die drei Genossenschaftsbanken haben nach eigenen Angaben zusammen über 250.000 Kunden, knapp 1.000 Mitarbeiterinnen und Mitarbeiter sowie über 45 Filialen. Das Geschäftsgebiet würde von Bremen über die Kreise Verden, Rothenburg, Uelzen und Lüneburg bis in den Heidekreis reichen. Sitz der Verwaltung sollen Bremen und Winsen werden.
1: Das waren die Nachrichten mit Daniel Hasselbach.
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5: 20 Grad haben wir aktuell, wechselhaft dazu, wolkig, immer mal wieder Schauer, also das gleiche Spiel wie die letzten Tage auch schon. Aber jetzt auch nicht wirklich kalt, relativ mild draußen, 23 Grad kriegen wir noch. Morgen am Freitag bleibt es erstmal nass und windig, teils mit kräftigem Regen und es gibt auch ein paar Überflutungen örtlich. Später lockert es dann aber auf, weil eben halt eben so viel Starkregen runterkommt. Und einzelne Schauer sind morgen auch nochmal dabei.
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5: Da haben wir 5 Meldungen. Einmal Vorsicht auf der A29 Wilhelmshaven Richtung Oldenburg. Zwischen Sande und Zetel liegen Gegenstände. A1 Bremen Richtung Osnabrück. zwischen Uphusen-Bremen-Mahndorf und Arsten 4 Kilometer Stau. A1 Osnabrück Richtung Bremen zwischen Dreieck-Stur und Bremen-Arsten 5 Kilometer Stau. 20 Minuten dauert es länger. A7 Hannover Richtung Hamburg zwischen Mellendorf und Schwarmstedt 7 Kilometer stockend. Auch da 20 Minuten länger. A28, letzte Meldung, Bremen Richtung Leer zwischen Oldenburg-Marschweg und Dreieck Oldenburg-West 2 Kilometer Stau. Gute Fahrt!
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5: Mit Susanne Hamann, wir lassen Sie hier gleich mal schön durchs Schlüsselloch gucken, wie paddelig und dusselig so manche Kollegen sind. Janine Horsch hat heute eine schöne Geschichte, so die Alltagsschusseligkeiten. Kennen Sie das auch, dass Sie Sachen auf einmal irgendwie völlig verlegt haben und überhaupt nicht mehr wissen, wo das ist? So, man ist so im Gedanken und wenn Sie da eine schöne Geschichte haben, schicken Sie die doch einfach.
6: Ja, dann bin ich nicht ganz so alleine.
5: Über einen WhatsApp-Kanal geht das natürlich bei uns. Einfach eine Studio-Mail schicken, bremen1.de klicken. Auch da können Sie uns erreichen. Freuen wir uns drauf.
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5: Und Janines Geschichte dann gleich natürlich noch in voller Länge.

0: 17 Minuten nach zwei haben wir es. Bremen 1 hier. Ja, da sucht man die Brille, obwohl man sie irgendwie auf der Nase sitzen hat. Im Kopf steckt sie oder so. Stellen den Kaffee irgendwie in den Kühlschrank, laufen ins nächste Zimmer und haben plötzlich keine Ahnung mehr, warum eigentlich. Ich glaube, das kennt jeder solche Situation. Diese kleinen Momente, in denen man kurz auch an sich selbst zweifelt und denkt, oh mein Gott, was ist denn jetzt los? Und genau darum geht es heute im Bremen 1 Nachmittag, Alltagsschusseligkeiten. Und eine ganz süße Geschichte, ich habe es ja eben schon gesagt, Janine Horsch kam heute hier rein, deswegen kommen wir nämlich auf das Thema.
1: Dir ist auch was Schusseliges passiert.
2: Erzähl doch mal. Ich wollte einfach anders, das war geplant, behaupte ich einfach. Ich bin los in die Mittagspause mit dem Rad. Und bin zurückgekommen zu Fuß. Und nee, das war nicht geplant. Ich habe dann so gemerkt, oh, da war doch noch ein Fahrrad. Wo ist denn das bloß?
1: Ja, wo steht jetzt, wo hast du es denn irgendwo gelassen?
2: Ja, ist nicht irgendwo. Ich weiß, wo das steht. Ich hole das gleich. Aber es ist, wie du sagst, Alltagsschusseligkeit. Mein Alltag besteht nur noch aus so Schusseligkeiten.
1: Manchmal ist es aber auch vielleicht auch ein bisschen viel, so Mental Overload und so, kennt ja auch jeder. Oder, keine Ahnung.
2: Ja, natürlich, ich muss ja auch an tausend Sachen denken.
1: Und das hatten wir vorhin hier als Thema. Eine Kollegin hat vorhin erzählt, die hat irgendwie vor Jahren, es ist Ewigkeiten, die hat mal Konzertkarten gekauft und die hat sie sorgfältig weggelegt.
0: Und hat sie bis heute nicht wiedergefunden.
2: Gibt's die Band noch?
0: Ich weiß es nicht. Also, vielleicht kennen sie das auch und haben Lust, ein bisschen mitzureden. Vielleicht haben sie auch eine süße kleine Geschichte, wo sie schon Dinge gefunden haben, wo sie eigentlich gedacht haben, dass sie sie gar nicht hingepackt haben. 0421 246611 oder einfach eine WhatsApp schicken oder eine Studio hier ins Mail. Sind wir nicht alle
2: ein bisschen...
0: Studio-Mail?
2: Studio-Mail. Eine Mail ins Studio.
0: Habe ich das gemacht?
2: Ach komm, Susanne, mach zu.

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13: Obwohl es heute ganz schön windig ist, gefühlt doch irgendwie warm, wenn man so drin ist. Ne? Irgendwie so kommt hier so ein Lüftchen, kommt hier auch nicht so wirklich an. Aber wenn du rausgehst, dann ist es einigermaßen erträglich. Ich weiß nicht, wie es Ihnen geht. Ansonsten heute wolkig, wechselhaft. Hier und da gibt es immer mal kurze Schauer. Die Höchstwerte noch so bis 23 Grad heute. Morgen am Freitag erstmal nass und windig, teils mit kräftigem Regen. Und später lockert es dann aber auf, wobei einzelne Schauer da auch nicht ausgeschlossen sind.
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13: 5 Meldungen, A1 Bremen Richtung Osnabrück, zwischen Uphusen-Bremen-Mahndorf und Asten 4 Kilometer Stau. A1 Osnabrück Richtung Bremen, zwischen Dreieck-Stur und Bremen-Asten 5 Kilometer Stau. 20 Minuten dauert es länger. Dann die A7 Hamburg Richtung Hannover, zwischen Solter-Ost und Dorfmark 4 Kilometer Stau. A7 Hannover Richtung Hamburg, zwischen Mellendorf und Schwarmstedt 7 Kilometer stocken, 20 Minuten dauert es länger. Und die A28 Bremen Richtung Leer, zwischen Oldenburg-Marschweg und Dreieck-Oldenburg-West 2 Kilometer Stau. Gute Fahrt!
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13: Mit Susanne Hamann, mit Michael Patrick Kelly und den Bengals. Und übrigens Michael Patrick Kelly, der hat sich zusammengetan mit Take That. Die bringen einen Song raus, morgen zusammen. Take That präsentieren wir ja nächstes Jahr hier in Bremen. 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

0: Bremen 1 hier um 20 Minuten vor drei. Ist unsere Infrastruktur in Gefahr? Es gab ja, Sie haben es bestimmt mitbekommen, zwei mutmaßliche Sabotageversuche an Umspannwerken innerhalb von kürzester Zeit. Einer in Brandenburg war das ja und einer in Nordrhein-Westfalen. Da stellt sich die Frage, wie sicher ist eigentlich unser Stromversorgungsnetz hier bei uns in Bremen und Bremerhaven? Die Bilder aus Berlin vom Januar sind ja noch präsent. Kompletter Stromausfall legt ja so ganze Bezirke, einen ganzen Bezirk lahm. Kein Strom, keine Heizung, kein Internet. Für viele Menschen ging es dann in die Turnhalle. Und was würde ein solcher Blackout bei uns bedeuten? Und wie gut ist unser Stromnetz gegen Sabotage vor allem geschützt? Wir haben mal beim Energieversorger für Bremen und Bremerhaven nachgefragt, der SWB. Pressesprecher Jean-Paul Berndt hat keine Befürchtungen.
1: Die Stromversorgung ist in Bremen grundsätzlich erst einmal sicher. Also wir haben im städtischen Gebiet hier in Bremen zahlreiche Umspannwerke oder Netzstationen oder natürlich auch ein paar Erzeugungsanlagen von SWB. Und der Ausfall eines Umspannwerks oder einer Erzeugungsanlage würde nicht dazu führen, dass es im gesamten Bremer Stadtgebiet zu einem Stromausfall kommt.
0: Denn die SWB sichert ihre Anlagen natürlich ab und zwar folgendermaßen.
1: Alle Standorte sind natürlich eingezäunt. Das sorgt schon mal dafür, dass kein Unbefugter so einfach aufs Gelände kommt. Aber zusätzlich dazu gibt es noch andere technische Schutzmechanismen, die greifen, wenn jemand versucht, auf das Gelände zu gelangen. Und das sorgt dann dafür, wenn beispielsweise unangemeldete Personen in den Anlagen unterwegs sind, dass die Kollegen im Netzleitcenter, wo alles überwacht wird, 24/7, dann ein Signal bekommen und dann Polizei und die zuständigen Kolleginnen und Kollegen da hinschicken.
0: Und sollte es dennoch passieren, dann wissen alle, was zu tun ist, um irgendwie schnellstmöglich zu reagieren und uns wieder mit Strom zu versorgen. Das wird nämlich regelmäßig trainiert.
1: Sowas wird natürlich trainiert. Das ist eben auch Teil der Notfallkonzepte bei uns. Das findet regelmäßig statt, auf unterschiedlichen Ebenen. Das ist schon immer ein Thema. Also wir sind dazu verpflichtet, einen gewissen Personenkreis regelmäßig zu schulen. Und das machen wir natürlich auch.
0: Wie sicher ist unsere Stromversorgung in Bremen und Bremerhaven im Fall einer Sabotage? Antworten darauf hat der Pressesprecher der SWB, Jean-Paul Berndt. Vielen Dank.

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1: Mit Daniel Hasselbach. Bremer Klinikverbund Geno droht Finanzloch in Millionenhöhe. Wirtschaftsforscher korrigieren Wachstumsprognose nach oben. Bremer Polizei veröffentlicht nach Schüssen in Woltmarshausen Fahndungsfoto. Das Wetter am Nachmittag und Abend weiter mehr Wolken als Sonne und immer wieder Schauer bei maximal 23 Grad. Bremens Gesundheitssenatorin Claudia Bernhardt rechnet beim Klinikverbund Geno mit einem noch höheren Defizit als bislang bekannt. Es sei auch noch nicht abzusehen, wie hoch das Minus genau ausfällt, wenn die Krankenhausreform im kommenden Jahr in Kraft tritt, sagte Bernhardt zu Buten und Binn. Sie spricht von einer erdrückenden Aussicht. Die Verantwortung für das gestern bekannt gewordene Defizit von etwa 20 Millionen Euro in diesem Jahr weist Bernhardt von sich. Sie sei selbst erst vor kurzem informiert worden und sei noch dabei, die Gründe zu analysieren.
2: Das Problem muss erst aufgeschlüsselt werden, weil es so viele Faktoren beinhaltet, die ich bislang noch nicht absehen kann, in welcher Größenordnung sich das niederschlägt. Vor allen Dingen auch nicht, wie es sich niederschlägt in 27. Das ist noch nicht so einfach prognostizierbar. Und nachdem ich es auch erst relativ frisch erfahren habe, stehen wir da am Anfang der Aufklärung.
1: Mit der deutschen Wirtschaft geht es offenbar aufwärts. Experten des Münchner IFO-Instituts haben die Konjunkturprognose überraschend stark erhöht. Die Ökonomen erwarten jetzt in diesem Jahr ein Wachstum des Bruttoinlandsprodukts von 1,4%, 0,6 Prozentpunkte mehr als bisher. Die Gründe für die Korrektur kennt aus München Christine Bergmann.
3: Das Wachstum wird vor allem von zwei Faktoren angetrieben, den staatlichen Investitionen und einer steigenden Nachfrage aus dem Ausland, vor allem aus EU-Ländern und den USA. Wenige Impulse kommen dagegen vom Konsum. Der dürfte nach Ansicht des IFO-Instituts noch zurückhaltend bleiben. Vor allem die steigenden Preise dämpften hier die Nachfrage. Die Inflationsrate wird laut der Herbstprognose in diesem Jahr auf 2,8% steigen, im nächsten Jahr auf 3%, vorausgesetzt, es gibt keine neuerlichen Turbulenzen am Ölmarkt.
1: Der Volkswagen-Vorstand plant, die Marke Seat einzustellen. Das berichtet die Wirtschaftswoche und beruft sich auf einen Beschluss des Gremiums. Demnach soll bei der Aufsichtsratssitzung morgen darüber beraten werden, ob die spanische Marke bis spätestens 2029 eingestellt werden soll. VW hat den Bericht bisher nicht kommentiert. Der Raumfahrtkonzern OHB will in Bremen weiter wachsen. Satellitenteile für einen gerade Anfang der Woche erhaltenen Milliardenauftrag sollen in Bremen gebaut werden. Sven Weingärtner.
4: Iris Square heißt das europäische Satellitenprogramm, für das OHB die Plattformen für 18 Satelliten produziert. Der Wert des Auftrags liegt bei rund 1 Milliarde Euro. Beim Bau setzt das Unternehmen dabei auf den Standort Bremen. 120 Stellen sind aktuell ausgeschrieben. Weltweit hat der Raumfahrtkonzern etwa 4000 Beschäftigte. Das neue Satellitensystem soll Europa eine von Amerika unabhängige Kommunikation und sicheres Internet übers Weltall ermöglichen. Insbesondere für die Bundeswehr und Geheimdienste ist das wichtig.
1: Nach den Schüssen auf einen Mann in Bremen-Woltmarshausen glaubt die Polizei jetzt zu wissen, wer der mutmaßliche Täter ist. Sie sucht mit einem Foto nach einem 29-Jährigen. Er soll gemeinsam mit einem 28-Jährigen vor etwa 2 Wochen auf einen 40-Jährigen geschossen haben. Der Mann kam schwer verletzt ins Krankenhaus. Die Gründe für den Angriff ermittelt die Polizei noch. Das Fahndungsfoto finden Sie auf buten-und-binn.de. Das waren die Nachrichten mit Daniel Hasselbach.
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5: Wechselhaft ist es, wolkig, immer mal wieder Schauer ziehen durch und das bei 20 bis 23 Grad, also schon angenehm mild draußen, allerdings weht dazu auch ein bisschen kräftiger Wind. Regen kann heute auch noch dabei sein, also morgen aber auf jeden Fall in der zweiten Tageshälfte ziemlich kräftig, da kommt ordentlich was runter. Örtlich kann es auch Überflutungen geben und später lockert es dann erst auf. Einzelne Schauer können dann aber auch immer noch dabei sein. Also auf Schauer müssen wir uns diese Woche eh einstellen.
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5: 8 Meldungen, da ist einiges los auf den Straßen. Da haben wir Vorsicht auf der A1 Bremen Richtung Hamburg zwischen Maschener Kreuz und Harburg. Da steht ein defektes Fahrzeug. Dann liegt eine Katze auf der A27 Bremen Richtung Bremerhaven, Höhe Schwanewede. Vorsicht bitte in Oldenburg auf der A293 stadteinwärts zwischen Bürgerfelde und Dreieck Oldenburg West. Eine ungesicherte Unfallstelle. A1 Bremen Richtung Osnabrück zwischen Uphusen-Bremen-Mahndorf und Asten 5 Kilometer Stau. A1 Osnabrück Richtung Bremen zwischen Dreieck-Stur und Bremen-Hemeling 4 Kilometer Stau. 20 Minuten dauert es länger. A7 Hannover Richtung Hamburg zwischen Mellendorf und Schwarmstedt 7 Kilometer stockend. Da hat es einen Unfall gegeben und auch da dauert 20 Minuten länger. A29 Oldenburg Richtung Wilhelmshaven zwischen Kreuz Oldenburg Ost und Oldenburg Umstede 2 Kilometer stockend. Da gibt es Bauarbeiten. Und die B212 steht Dinger Straße, Ganneckesee, Norden Hamm, ist zwischen Bogholzberg und Badewisch nach einem Unfall in beiden Richtungen gesperrt. Gute Fahrt.
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5: Mit Susanne Hammann. Wenn Sie jetzt noch schnell was zu erledigen haben, dann zack, zack, in einer halben Stunde spielen wir nämlich wieder den Hit-Dreier. Und aktuell gibt es 100 Euro Einkaufsgutschein vom Weserpark zu gewinnen. Also schnell noch Sachen erledigen und dann sammeln wir uns gleich alle hier vorm Radio, ne?
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18 Minuten nach drei haben wir es Bremen 1 hier. Also wir bleiben noch ein bisschen bei dem Thema Alltagsschusseligkeit. Das macht nämlich ein bisschen Spaß. Da sind schöne Sachen zusammengekommen. Das Handy zwischen den T-Shirts im Schrank einfach dahin gelegt und irgendwann so, oh Gott, wo ist das Handy, wo ist das Handy? Und dann der Schlüssel im Kühlschrank, das kennen wir glaube ich alle. Und irgendwann fragt man sich, boah, wie ist das denn jetzt passiert? Bei Facebook fragen wir das auch gerade. Und da hat sich die Anja gemeldet, ich habe meinen Mixer gesucht und ihn in den Kühlschrank gestellt und da gefunden. Ja, das ist auch gut. Und Daniela schreibt, ich habe mich auf den Beifahrersitz gesetzt und mich gefragt, warum man nicht losfährt. Sie war allein. Ja, manchmal ist man wirklich auch so in geistigen Gedanken unterwegs. Und was ja zum Beispiel auch in der Stadt, wo wir gerade eben vom Auto gesprochen haben, ein richtiger Klassiker ist, wo steht eigentlich das Auto? Auf dem Land, klar, da hat so jeder seinen Parkplatz, ne, Carport vor der Haustür, aber in der Stadt... Das kenne ich auch, wenn dann vor allem der Mann am Abend vorher unterwegs war und dann man überlegt, okay, morgens, wo steht's denn? Ja, wo steht's denn? Ja, warte, wo habe ich denn gestern geparkt? So, und GPS-Tracker ist wirklich, muss ich sagen, eine wirklich gute Lösung. Finde ich auch für einen Schlüssel ist das richtig super. Gibt es übrigens, habe ich mal geguckt, ganz gute schon so ab 30 Euro. Das ist okay. Es sei denn, man hat Spaß daran, ein paar Runden um den Block zu latschen. Dann bitte zu.

0: Kurz vor halb vier haben wir es. Alltagsschusseligkeiten, unser Thema heute. Wir sind ja nicht so ganz alleine, weil wir saßen hier vorhin auch in der Bremer 1 Konferenz und haben gemerkt, okay, das passiert wirklich jedem. Da kann sich irgendwie keiner vor scheuen. Und da hat Holger gesagt, schreibt gerade per WhatsApp, hey Susanne, telefoniere mit Handy und werde gefragt, was du suchst. Ich antworte, suche mein Handy. Ja, das kann passieren. Oder dann kam auch noch die Sprachnachricht von Holger rein.
1: Schön auf dem Sofa sitzen. Dann denkt man so, ach Mensch, wo ist das Ladekabel? Ach, diese habe ich oben liegen lassen, ist am Bett. Gehe nach oben, dann komme ich irgendwann wieder runter, habe ein Buch in der Hand, vielleicht sogar noch die Kopfhörer oder irgendwas und ja, vielleicht auch noch eine Flasche Wasser mit, die leer ist und runtergebracht, irgendwas. Dann sitze ich wieder auf dem Sofa und denke, ach Mensch, siehst du, das Ladekabel, das wolltest du ja runterbringen. Dafür bist du extra hochgelaufen.
0: Ja.
1: Ey, das passiert mir so oft.
0: Oh Mann.
1: Ich denke so, oh nee, das darf doch nicht wahr sein. Jetzt nochmal nach oben laufen. Ist das normal?
0: Ja.
1: Ich denke ja.
0: Ja, Klassiker. Wirklich, das kann man wirklich sagen. Aber nur jeder Gang macht Schlangen, oder was sagt man? So gut. Treppen hoch, Treppen runter.

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1: 21 Grad haben wir in Bremen, Bremerhaven und in Weihe. Heute wechselhaft, wolkig, immer mal wieder Schauer zwischendurch. Höchstwerte so am Nachmittag von 23 Grad sind noch drin. Morgen am Freitag übrigens bleibt es erstmal nass und windig. Teils mit kräftigem Regen und dann später lockert es noch ein bisschen auf. Aber hier und da sind immer noch wieder Schauer dabei. Also die bleiben noch weiterhin Thema diese Woche. Und die Höchstwerte morgen ein bisschen kühler, bis 20 Grad.
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1: Meldung, da ist einiges los. A1 Bremen Richtung Osnabrück zwischen Uppusen-Bremen-Mahndorf und Arsten. 5 Kilometer Stau. Dann die A1 Osnabrück Richtung Bremen zwischen Dreieck-Stur und Bremen-Hemeling. 4 Kilometer Stau. 20 Minuten dauert es länger. A7 Flensburg Richtung Hannover. Zwischen Hamburg-Stelling und Heimfeld wegen Bauarbeiten wird das da von morgen ca. 22 Uhr bis Montag 5 Uhr gesperrt. Ab Freitag 21 Uhr werden die Einfahrten Stelling, Volkspark, Bahrenfeld, Othmarschen, Waltershof und Hausbruch gesperrt. Die Umleitung ist ausgeschildert. A7 Hannover Richtung Hamburg zwischen Mellendorf und Schwarmstedt 7 Kilometer stockend nach einem Unfall. 20 Minuten dauert es länger. A27 Bremerhaven Richtung Bremen zwischen Bremerhaven-Geestemünde und Bremerhaven-Wulsdorf 2 Kilometer Stau. Dann die A27 Bremen Richtung Bremerhaven zwischen Bremen-Überseestadt und Nord 2 Kilometer Stau. A29 Oldenburg Richtung Wilhelmshaven zwischen Kreuz Oldenburg-Ost und Oldenburg-Umstede 2 Kilometer stocken, der Grund da Bauarbeiten. Das ist die letzte Meldung, die B212. Stedinger Straße, Ganderkesee, Nordenhamm zwischen Burgholzberg und Badewisch. Nach einem Unfall ist es da in beiden Richtungen gesperrt. Gute Fahrt.
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1: Mit Susanne Hammer und Moin. Das heißt, wir spielen jetzt wieder der Hit-3 auf Bremen 1. Am besten alle drumherum mit dazu holen, zusammen raten. Es geht um einen Einkaufsgutschein von 100 Euro. Die 500 Euro wurden in der letzten Runde geknackt. Das heißt, wir starten wieder von vorne. Aber für 100 Euro, hey, da kann man sich auch noch richtig schöne Sachen für kaufen. Wir spielen Ihnen 3 Songs vor. Sie müssen einfach nur sagen, in welcher zeitlichen Reihenfolge kamen die raus. Von alt nach jung für Öffentlichkeitsdatum. Und einfach ABC. C sagen 0421 246 611. Das ist die Nummer zum Mitspielen. Jetzt anrufen 0421 246 611. Bis gleich.
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1: Gloria Estefan, Rhythm is gonna get you. Mit 17 am Baggersee. Ordentlich Spaß gehabt, würde ich mal sagen. Sommer, Sonne, Freiheit. Das volle Programm. Rhythm is gonna
0: get you. Gloria Estefan, Eagles. Und Purple Disco Machine featuring Sophie and the Giants. 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
2: In dieser Runde geht es um einen Einkaufsgutschein vom Weserpark und zwar von 100 Euro. Es ist ja wie immer, drei bekannte Titel in die zeitlich richtige Reihenfolge bringen. Klingt einfacher als es ist, ist gar nicht so einfach, sagt Ralf Meyer aus Alt-Osterholz. Du spielst jetzt mit mir, moin, ne?
3: Jo, moin, moin.
2: Du warst die ganze Zeit schon immer dabei, am Radio, jetzt das erste Mal am Telefon. Wie oft lagst du denn richtig in der letzten Zeit so?
3: Ja, ich sag mal so 50-50, ne? Also es sind immer einige Songs, wo ich dachte, kennst du? Und dann hat die Jahreszahl nicht gestimmt. Denkt man Ende 80er und dann war es doch 90er oder umgedreht, nicht? Und manchmal war es auch nicht meine Musikrichtung, wie mit Schnappi und den Tomaten.
2: Gestern,
3: Ketten,
2: ich fand's ganz gut.
3: Da habe ich völlig gedacht, nee, aus der Nummer bin ich raus.
2: Nicht aber meine Musik. Jetzt bist du drin, glaube ich. Wir hören ja, rein. Okay. Denkst du dran, ne? Du brauchst ja nicht Schnappi und sowas zu sagen, sondern einfach nur okay. A, B, C.
3: A, B oder C.
2: Mhm. Und dann von alt nach jung sortieren. Bist du eigentlich allein auf weiter Flur oder hast du Hilfe?
3: Ja, meine Hilfe ist im Moment in der Küche, aber ist am Radio, ne? Also das heißt nicht neben mir. Ich versuche es mal einfach alleine, weil ich bin jetzt in diesen Schallraum gegangen, wo eben die Rückkopplung nicht ist. Ne?
2: Ach, sehr also clever. Nebenraum. Ach, mitgedacht auch noch, Ralf. Richtig gut. So, dann geht's los. Pass auf, jetzt okay. Konzentrieren wir uns und ab geht's.
1: Ja. A.

0: So, Ralf, jetzt bist du dran.
1: B-A-C.
0: B-A-C. A-C. Bist du dir hundertprozentig sicher?
1: Moment, andersrum, das ist der Älteste. Also andersrum muss es dann sein.
0: Warte, warte,
1: also,
0: konzentrier dich noch einmal. Konzentrier dich bitte einmal. Was hast du gesagt? B-A-C.
1: Ja, das soll ja von...
0: Das heißt, das wäre Chris de Burgh, Fury und Keane.
1: Ja, genau.
0: Bleib so.
1: Bei.
0: Bleib
1: ja,
0: so.
1: Bleib ich bei.
0: Okay, alles klar. Dann würde ich sagen, hören wir rein. Chris de Burgh, Fury und... Super! Jawohl!
1: Das war richtig.
0: Das
1: war jetzt geht die Tür hier auf und meine beste Hälfte kommt raus und sagt, juhu!
0: Super! Das ist großartig. Siehst du, alles richtig gemacht. Da warst,
1: ja,
0: da warst du kurz eben einen kleinen Moment irritiert, deswegen, ne?
1: Ja, ja, so nach dem Motto, war ja jung auf alt oder alt auf jung, ne? Nee, nee, also alles klar. Also, ja, das habe ich so, die Songs, die kennt man, die kann man ungefähr von den Jahreszahlen halbwegs zuordnen.
0: Viel Spaß beim Shoppen mit 100 Euro vom Weserpark.
1: Danke, meine Frau freut sich.
0: Ja, das freut mich auch und Grüße, ne?
1: Mache ich, danke.
0: Gerne. So, und die nächste Runde dann morgen früh im Bremen 1, morgen um 7:30, da geht's dann wieder um 100 Euro.
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1: Mit Daniel Hasselbach. Millionendefizit bei Bremer Klinikverbund. Opposition fordert Aufklärung. Nach deutschen Strafmaßnahmen. Wadefuhl kritisiert Moskaus Vorgehen gegen Goethe-Institut. Ergebnis einer Studie. Wilhelmshaven könnte Drehkreuz für Kohlendioxid werden. Das Wetter bis zum Abend gibt's weiter Wolken, Sonne und immer wieder kurze Schauer bei Abendwerten von 18 bis 20 Grad. Nach dem Bekanntwerden eines Millionendefizits beim Bremer Klinikverbund Gesundheit Nord fordert die Opposition jetzt Aufklärung. Sie wirft dem Senat unter anderem mangelhafte Finanzplanung vor. Aus der Regionalredaktion Buten und Binmischer Wahrheit.
2: Die FDP-Fraktion fordert einen Kassensturz bei der Gesundheit Nord und will einen schriftlichen Bericht zur finanziellen Lage und zum Umbauprozess der kommunalen Krankenhäuser. Der Senat soll nun erklären, so die FDP, wie Bremens medizinische Versorgung dauerhaft wirtschaftlich tragfähig bleiben kann. Für die CDU-Fraktion steht der Zustand der Geno sinnbildlich für die verfehlte Politik des Senats Bovenschulte. Es tue sich das nächste Millionenloch auf, so CDU-Fraktionschef Heiko Strohmann. Es sei unverständlich, warum die Senatorin als Aufsichtsratsvorsitzende der Geno die Situation nicht früher erkannt habe. Die Fraktion Bürger in Wut wirft dem Gesundheitsressort Missmanagement vor. Gestern war bekannt geworden, dass die Geno in diesem Jahr mit einem Defizit von rund 20 Millionen Euro rechnet. Zuvor war man davon ausgegangen, dass der Klinikverbund erstmals seit Jahren wieder mit dem Budget auskommt.
1: Sie sind seit Beginn des russischen Angriffs auf die Ukraine auf einem Tiefpunkt, die deutsch-russischen Beziehungen. Das Verhältnis hat sich jetzt noch mehr abgekühlt, denn die Bundesregierung macht ja Moskau für den versuchten Sprengstoffanschlag am Leipziger Flughafen verantwortlich und schließt deshalb unter anderem das russische Haus in Berlin. Im Gegenzug will Moskau die Goethe-Institute in Russland schließen. Deutschlands Außenminister Johann Wadefuhl hat diesen Schritt heute bei einem Treffen mit seinen Amtskollegen aus Frankreich und Polen in Weimar kritisiert. Was er dort gesagt hat, dazu Wolfgang Henschel.
3: Ja, nach Angaben von Wadefuhl ist die Schließung des Goethe-Instituts ungerechtfertigt, weil die ursprüngliche Aggression von Russland ausgegangen sei. Und außerdem hat das Goethe-Institut laut Wadefuhl in Russland eine wichtige Funktion als Kulturbrücke. Und das Institut zu schließen schade den Beziehungen weiter. Das sei bedauerlich.
4: Und nochmal, wir haben reagiert, wir mussten reagieren, weil wir angegriffen worden sind. Weil Russland wirklich eine Drohne mit Sprengstoff in Leipzig auf dem Flughafen deponiert hat, versucht hat einzusetzen. Deswegen, wir haben geantwortet und jetzt sollte Russland nicht eine weitere Eskalationsspirale in den Gang setzen.
3: Deutschland sei illusionsfrei, was die Beziehungen zu Russland angehe, so Wadefuhl.
1: Diese Drohnenattacke in Leipzig und zuletzt die mutmaßlichen Anschläge auf Umspannwerke in Brandenburg und in Nordrhein-Westfalen. Es sind nur drei von vielen Beispielen in diesem Jahr. Deutschlandweit gab es nämlich schon mehr als 160 sogenannte Sabotageverdachtsfälle. Das zeigt ein Lagebild des Bundeskriminalamts, das NDR, WDR und Süddeutscher Zeitung vorliegt. Andreas Braun fasst zusammen.
5: In dem Lagebild ist die Rede von schon 165 Sabotageverdachtsfällen in diesem Jahr. Außerdem sollen die Polizeien in Bund und Ländern mehr als 100 Straftaten mit Bezug zu Spionage festgestellt haben. Bei mehr als der Hälfte dieser Fälle ging es um das sogenannte sicherheitsgefährdende Abbilden, also beispielsweise das unerlaubte Fotografieren oder Filmen von militärischen Einrichtungen oder Rüstungsgütern. In 26 weiteren Delikten wird sogar Agententätigkeit zu Sabotagezwecken vermutet. Die Schwerpunktregionen der mutmaßlichen Spionagefälle sind demnach in diesem Jahr bislang Brandenburg, gefolgt von Nordrhein-Westfalen und Schleswig-Holstein. Auch die Zahl verdächtiger Drohnensichtungen bleibt auf einem hohen Niveau. So wurden laut Lagebild bundesweit bisher mehr als 740 Vorfälle registriert. Dabei zählte man gut 1000 Drohnen über Anlagen der kritischen Infrastruktur, militärischen Einrichtungen und Rüstungsunternehmen. Allerdings gelang es nur selten, die Piloten der Drohnen ausfindig zu machen.
1: Wilhelmshaven könnte zu einem Drehkreuz für Kohlendioxid werden. Das ist das Ergebnis einer Machbarkeitsstudie im Auftrag mehrerer interessierter Unternehmen. Was genau in dem Papier steht, dazu aus Wilhelmshaven Frank Jacobs.
6: Die Studie kommt zu dem Ergebnis, dass CO2 in großen Mengen über die Schiene nach Wilhelmshaven gebracht werden kann. Das abgeschiedene Kohlendioxid kommt zum Beispiel aus der Zement- und Stahlindustrie aus ganz Deutschland. Nach Angaben von DB Cargo erfolgt der CO2-Transport in speziell isolierten Kesselwagen. Schon 2030 könnten täglich rund 11 beladene Züge nach Wilhelmshaven fahren, heißt es in der Studie. Am geplanten Exportterminal in Wilhelmshaven kann das CO2 dann auf Spezialschiffe geladen und weiter zu unterirdischen chemischen Speichern in der Nordsee gebracht werden. Das CO2-Terminal nördlich vom Jade-Weser-Port soll aber erst 2029 an den Start gehen, heißt es. Die Studie soll jetzt Grundlage sein für mögliche Investitionen.
1: Im Pflegebereich in Bremen bricht etwa jeder und jede Dritte seine Ausbildung vorzeitig ab. Das Land Bremen hat deshalb vor ein paar Jahren extra ein Projekt ins Leben gerufen, um diese Quote zu senken. Bleib dran, Pflegeausbildung heißt es. Und es unterstützt Auszubildende im Pflegebereich. Dieses Projekt soll um 3 Jahre verlängert werden, berichtet aus der Regionalredaktion Buten und Binnen Emma Schmidt.
7: Viele Pflegeauszubildende in Bremen und Bremerhaven klagen über großen Stress und fühlen sich überfordert. Genau hier setzt das Projekt der Bremer Arbeitnehmerkammer und des Bremer Gesundheitsressorts an, damit die Azubis nicht frustriert hinschmeißen. Sie können sich von Expertinnen und Experten aus der Pflege beraten lassen. Und weil viele der Nachwuchskräfte aus dem Ausland kommen, geht es in den Beratungen häufig auch um Probleme mit dem Bleiberechtsstatus, Alltagsrassismus oder Einsamkeit. Und das scheint anzukommen. In den ersten 3 Jahren des Projekts haben sich fast 20% der Pflege-Azubis mindestens einmal beraten lassen.
1: Und jetzt weitere Nachrichten aus Bremen, Bremerhaven und Niedersachsen mit Sven Weingärtner.
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8: Nach den Schüssen auf einen Mann im Bremer Stadtteil Woltmarshausen hat die Polizei den mutmaßlichen Täter ermittelt. Mit einem Foto sucht sie nach dem 29-Jährigen. Gemeinsam mit einem anderen Mann soll er vor rund 2 Wochen auf einen 40-Jährigen geschossen haben. Der Mann kam schwer verletzt ins Krankenhaus. Die Gründe für den Angriff untersucht die Polizei noch. Das Freibad Grünhöfe in Bremerhaven hatte in diesem Jahr rund 10.000 mehr Besucher und Besucherinnen als im Vorjahr. Insgesamt waren es 30.000. Der stärkste Monat war der Juni mit allein mehr als 12.000 Besuchern. Laut Bädergesellschaft lag das an dem warmen Wetter. Kommender Sonntag ist der letzte Badetag in diesem Jahr. Die Oldenburger Polizei sucht weitere betroffene Frauen, die heimlich auf einer Toilette in einer Disco gefilmt wurden. In der Nacht auf Sonntag, den 23. August, hatten 2 Frauen bemerkt, dass sie von oben

0: neue Spieler in der Woche gekommen. Moussa Ndiaye, Youri Regher und Arthur. Die können Werder besonders in der Verteidigung unterstützen. Offensiv fallen aber Justin Ginmar und Jens Day lange verletzt aus. Werders Trainer Daniel Thun, der wurde heute bei der Pressekonferenz auch darauf angesprochen und er hat erklärt, dass die Bremer im Spiel nach vorne noch zulegen müssen.
1: Ich kann Ihnen jetzt nicht sagen, wo die Torgefahr herkommen soll, urplötzlich. Aber alle haben das Potenzial, Torgefahr zu entwickeln.
0: Beim Gegner RB Leipzig gibt es auch einige Ausfälle, unter anderem Neuzugang Rocco Reitz, der beim Sieg am Wochenende direkt getroffen hat, ist länger verletzt. Anpfiff im Weserstadion ist am Sonnabend um 15.30 Uhr. Bei Werders Frauen hat Trainerin Fritzi Kromp auf den überraschenden Abgang von Lina Hausicke zu Union Berlin reagiert. Hausicke war 6 Jahre lang Kapitänin bei Werder und nun wird Werders Rekordspielerin Michelle Ulbricht das Amt der Spielführerin übernehmen.
2: Das war der Sport und das war die Rundschau am Nachmittag mit Daniel Hassebach.
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4: Bis zum Abend weiterhin mal Wolken, mal Sonne, immer wieder kurze Schauer und windig bei Abendwerten zwischen 18 bis 20 Grad. Morgen am Freitag geht es erstmal nass und windig los, auch sehr ungemütlich. Später kommt dann aber nochmal die Sonne raus. Höchstwerte dann so um die 20 Grad.
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4: Vorsicht auf der A1 Bremen Richtung Osnabrück. Zwischen Groß-Ippenau und Wildeshausen Nord, da liegen Gegenstände. A1 Bremen Richtung Osnabrück. Zwischen Uphusen-Bremen-Mahndorf und Asten 6 Kilometer Stau, 20 Minuten dauert es länger. A1 Osnabrück Richtung Bremen. Zwischen Dreieckstur und Bremen-Hemeling 4 Kilometer Stau, 20 Minuten dauert es auch da länger. Rüber zur A7 Flensburg Richtung Hannover. Zwischen Hamburg-Stelling und Heimfeld wegen Bauarbeiten. Da von morgen bis ca. 22 Uhr bis Montag ist es gesperrt. Ab Freitag 21 Uhr werden die Einfahrten Stelling, Volkspark, Barenfeld, Othmarschen, Waltershof und Hausbruch gesperrt. Umleitung ist aber eingerichtet. A7 Hannover Richtung Hamburg zwischen Mellendorf und Schwarmstedt, 7 Kilometer stocken. Da hat es einen Unfall gegeben, auch da 20 Minuten länger. Rüber zur A27 Bremerhaven Bremen zwischen Bremerhaven Geestemünde und Bremerhaven Süd in beiden Richtungen 2 Kilometer Stau. Die B212 Stedinger Straße Gandekesee Nordenham ist zwischen Buchholzberg und Badewisch nach einem Unfall in beiden Richtungen gesperrt. Und in Leer Ostfriesland kommt es aktuell wegen eines Brandes auf dem Entsorgungsgelände zu einer starken Rauchentwicklung. Der Rauch zieht über das ganze Ostfriesland hinweg in Richtung Südosten in das Ammerland und den Kreis Oldenburg. Bitte Fenster und Türen geschlossen halten und die Lüftungs- und Klimaanlagen abstellen. Vielen Dank, gute Fahrt.
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4: Mit Susanne Hamann und wir gucken gleich nochmal mit unserem Wetterexperten Joachim Pütz darauf, wie sich die ganze Woche noch so verhält, ob wir vielleicht nochmal am Wochenende ein paar mehr Sonnenstunden kriegen. Das alles gleich hier in 7 Minuten.
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0: 15 Minuten. Nach 4 haben wir es.
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0: Mit Joachim Pütz heute. Moin.
2: Moin, Susan.
0: Da kommt eine ganze ordentliche Ladung Regen auf uns zu, ne?
2: Ja, wohl wahr. So zweite Nachthälfte, frühe Morgenstunden, da breitet sich von der Nordsee teilweise kräftiger Regen aus. Und morgen Vormittag liegt dann dieser kräftige Regen so über den nördlichen, mittleren Regionen unseres Sendegebietes. Die sind dann länger anhaltend und da kommt wirklich richtig was zusammen. Da sind auch kleinräumige Überflutungen möglich. So im südlichen Binnenland, da gibt's erst nur ein paar Schauer, mit Glück auch ein paar Sonnenstrahlen, aber am Nachmittag, dann dringt dieser kräftige Regen auch Richtung Südosten vor, so bis zum Mittellandkanal und zur Aller. Gleichzeitig lockern die Wolken von der Nordsee dann wieder ein bisschen auf. Da kann uns dann nochmal die Sonne zublinzeln und das Ganze bei recht frischen 17 bis 20 Grad. Und es ist auch noch sehr windig mit starken, an der See mit stürmischen Böen. Stellenweise sind auch schwere Sturmböen bis 90 Kilometer in der Stunde möglich.
0: Das Wochenende wird dann schon besser?
2: Ja, kann man sagen. Es bleibt zwar am Samstag noch sehr windig, aber bei einem Wechsel aus Sonne und Wolken doch meistens trocken. Naja, in der Nordsee sind so ein paar Schauer möglich. Aber der Sonntag, der sieht richtig gut aus. Da haben wir viel Sonnenschein, so ein paar lockere, schön Wetterwolken. Und mit der Temperatur geht es auch so ein bisschen nach oben, immerhin bis 22 Grad.
0: Vielen Dank, Joachim. Hab einen schönen Nachmittag.
2: Du auch. Tschüss.
0: Ciao.

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3: Die aktuellen Temperaturen 22 bis 23 Grad haben wir in Bremen, Bremerhaven und auch in Achim. Wechselhaft bleibt es heute Abend. Wolkig, immer wieder Schauer dabei. Und morgen am Freitag, da geht es erstmal nass los, teilweise wirklich mit kräftigem Regen. Auch örtlich kann es Überflutung geben. Später lockert es dann im Laufe des Tages aber doch noch ein bisschen auf. Höchstwerte übrigens morgen bis 20 Grad.
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3: 7 Meldungen. A1 Bremen Richtung Osnabrück zwischen Uphusen, Bremen-Mahndorf und Arsten 6 Kilometer Stau. 20 Minuten dauert es da länger. Die A1 Osnabrück Richtung Bremen zwischen Dreieck-Stur und Bremen-Hemeling 5 Kilometer Stau. A7 Flensburg Richtung Hannover zwischen Hamburg-Stelling und Heimfeld. Wegen Bauarbeiten ist das da von morgen ca. 22 Uhr bis Montag ca. 5 Uhr gesperrt. Ab Freitag 21 Uhr werden die Einfahrten Stelling, Volkspark Bahrenfeld, Othmarschen, Waltershof und Hausbruch gesperrt. Eine Umleitung ist ausgeschildert. A7 Hannover Richtung Hamburg. Zwischen Mellendorf und Schwarmstedt 7 Kilometer stocken. Da hat es einen Unfall gegeben. Es dauert 20 Minuten länger. Rüber zur A27 Bremerhaven-Bremen. Zwischen Bremerhaven-Geestemünde und Bremerhaven-Süd in beiden Richtungen 2 Kilometer Stau. Die B212 Stedinger Straße, Gandeckesee, Norden-Hamm ist zwischen Buchholzberg und Badewisch nach einem Unfall in beiden Richtungen gesperrt. Und in Leer, Ostfriesland, kommt es aktuell wegen eines Brandes auf einem Entsorgungsgelände zu einer starken Rauchentwicklung. Der Rauch zieht einmal über das ganze Ostfriesland hinweg und in Richtung Südosten in das Ammerland und den Kreis Oldenburg. Bitte Fenster und Türen geschlossen halten und die Lüftung und Klimaanlagen abstellen. Gute Fahrt!
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3: Mit Susanne Hamann und ich habe Pink in dieser halben Stunde bei Falco und auch Britney Spears. Wird crazy, hören wir auch gleich. Talking Heads, damit geht's los. Schönen Donnerstag.
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0: Schönen Donnerstagnachmittag mit Bremen 1. Letzte Woche haben wir ja bei Grüner Wirt's nicht mit Melanie Uhlenbach über den Hitzesommer gesprochen, die Lehren da draus. Und falls Sie die Folge verpasst haben, gibt's die auch nochmal zum Nachhören auf bremen1.de unter Podcasts. Und Sie konnten danach auch gleich direkt bei uns im WhatsApp-Kanal entscheiden, welches das nächste Thema wird. Also das Morgen zwischen 11 und 12. Goldrute und Aster standen zur Auswahl. 40-60 wurde abgestimmt. Na, welches Thema ist es denn geworden, Melanie?
1: Wir sprechen bei Grüner Witz nicht diesmal über die Astern. Und ich freue mich natürlich schon nicht nur auf die Fragen der Hörerinnen und Hörer, sondern natürlich auch auf viele blütenreiche Fotos aus Gärten und von Balkonen.
0: Die können wir natürlich jetzt auch schon gerne entgegennehmen. Immer her damit, leiten wir weiter an Melanie, die ist ja dann morgen da. Grüner Witz nicht zwischen 11 und 12 hier bei Bremen 1.

0: Bremer 1 hier. Wer in der Bremer Neustadt wohnt, der wird es vielleicht schon mitbekommen haben. Da ist einiges los, Polizei unterwegs. Da haben wir auch eine Sprachnachricht von Carmen bekommen.
1: Liebes Bremen 1 Team, vielleicht steht hier auch schon ein Reporter wieder mal an der Ecke Kornstraße, wo hier gerade die Schießereien waren. Hier ist absoluter Stau, ganz viel Mannschaftswagen der Polizei, wahrscheinlich ist schon wieder was passiert. Es ist echt furchtbar hier. Danke. Ja. Vielleicht gibt es noch mal eine Meldung.
0: Auf jeden Fall gleich in der Rundschau. Das ist nämlich aktuell eine große Razzia. Mehr als 70 Einsatzkräfte sind beteiligt. Die Razzia hängt zusammen mit Schüssen, die am Wochenende eben gefallen sind. Und alle Informationen dazu hören Sie gleich um 17 Uhr in der Rundschau mit Daniel Hasselbach.
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1: Mit Daniel Hasselbach. Versuchtes Tötungsdelikt. Behörden führen Großrazzia in Bremer Neustadt durch. Millionendefizit bei Bremer Klinikverbund. Opposition fordert Aufklärung. Ergebnis einer Studie: Wilhelmshaven könnte Drehkreuz für Kohlendioxid werden. Das Wetter: bis zum Abend gibt es weiter Wolken, Sonne und immer wieder kurze Schauer bei Abendwerten von 18 bis 20 Grad. Es war am vergangenen Sonntag, mittags gegen 12 Uhr. Da wurde in der Bremer Neustadt einem Mann in die Beine geschossen. Vor Ort wurden mehrere Projektile gefunden und Zeugen vernommen. Nun läuft nach Buten- und Binn-Informationen in diesem Zusammenhang in der Bremer Neustadt gerade eine große Razzia. Etwa 70 Beamte sind im Einsatz. Sie kontrollieren mehr als 20 Objekte. Zu den Hintergründen aus der Nachrichtenredaktion Gabriele Intemann.
2: Die Polizei spricht von kriminellen Strukturen. In diesem Umfeld werden Personen, bekannte Treffpunkte und mögliche Rückzugsorte kontrolliert. Beteiligt ist neben der Polizei das Ordnungsamt, der Zoll, das Finanzamt sowie das Gewerbeaufsichtsamt und die Glücksspielaufsicht. Auch Rauschgift- und Sprengstoffspürhunde sind im Einsatz. Die Ermittler hoffen auch, mit der Razzia weitere Hinweise darauf zu bekommen, warum am vergangenen Sonntag geschossen wurde. Nach aktuellem Kenntnisstand kannten sich der Täter und das 42-jährige Opfer. Die Polizei spricht von einem versuchten Tötungsdelikt. Eine konkrete Gefahr für die Bevölkerung sehen die Ermittler derzeit nicht. Auch im Fall einer Schießerei in Woltmershausen sind die Ermittlungen vorangekommen. Die Polizei hat den mutmaßlichen Täter identifiziert. Sie sucht jetzt mit einem Foto nach dem 29-Jährigen. Er soll vor rund 2 Wochen auf einen 40-Jährigen geschossen haben. Der Mann kam schwer verletzt ins Krankenhaus.
1: Eigentlich war das Ziel, dass der Bremer Klinikverbund Gesundheit Nord in diesem Jahr zum ersten Mal seit Jahren wieder mit seinem Budget auskommt. Dann aber platzte gestern die Nachricht rein, dass die Geno in diesem Jahr mit einem Defizit von 20 Millionen Euro rechnet. Die Opposition, die fordert jetzt Aufklärung. Sie wirft dem Senat unter anderem mangelhafte Finanzplanung vor. Aus der Regionalredaktion Buden und Binn, Mischa Wahrheit.
3: Die FDP-Fraktion fordert einen Kassensturz bei der Gesundheit Nord und will einen schriftlichen Bericht zur finanziellen Lage und zum Umbauprozess der kommunalen Krankenhäuser. Der Senat soll nun erklären, so die FDP, wie Bremens medizinische Versorgung dauerhaft wirtschaftlich tragfähig bleiben kann. Für die CDU-Fraktion steht der Zustand der Geno sinnbildlich für die verfehlte Politik des Senats Bovenschulz. Es tue sich das nächste Millionenloch auf, so CDU-Fraktionschef Heiko Strohmann. Es sei unverständlich, warum die Senatorin als Aufsichtsratsvorsitzende der Geno die Situation nicht früher erkannt habe. Die Fraktion Bürger in Wut wirft dem Gesundheitsressort Missmanagement vor.
1: Sie sind seit Beginn des russischen Angriffs auf die Ukraine auf einem Tiefpunkt, die deutsch-russischen Beziehungen. Das Verhältnis hat sich nun noch mehr abgekühlt. Denn die Bundesregierung macht ja Moskau für den versuchten Sprengstoffanschlag am Leipziger Flughafen verantwortlich und schließt deshalb unter anderem das russische Haus in Berlin. Im Gegenzug will Moskau die Goethe-Institute in Russland schließen. Deutschlands Außenminister Johann Badefuhl hat diesen Schritt heute bei einem Treffen mit seinen Amtskollegen aus Frankreich und Polen in Weimar kritisiert. Was Badefuhl dort gesagt hat, dazu Wolfgang Henschel.
4: Ja, nach Angaben von Badefuhl ist die Schließung des Goethe-Instituts ungerechtfertigt, weil die ursprüngliche Aggression von Russland ausgegangen sei. Und außerdem hat das Goethe-Institut laut Badefuhl in Russland eine wichtige Funktion als Kulturbrücke. Und das Institut zu schließen schade den Beziehungen weiter. Das sei bedauerlich.
5: Und nochmal, wir haben reagiert, wir mussten reagieren, weil wir angegriffen worden sind. Weil Russland wirklich eine Drohne mit Sprengstoff in Leipzig auf dem Flughafen deponiert hat, versucht hat einzusetzen. Deswegen, wir haben geantwortet und jetzt sollte Russland nicht eine weitere Eskalationsspirale in den Gang setzen.
4: Deutschland sei illusionsfrei, was die Beziehungen zu Russland angehe, so Badefuhl.
1: Diese Drohnenattacke in Leipzig und zuletzt die mutmaßlichen Anschläge auf Umspannwerke in Brandenburg und Nordrhein-Westfalen. Es sind nur 3 von vielen Beispielen in diesem Jahr. Deutschlandweit gab es nämlich schon mehr als 160 sogenannte Sabotage-Verdachtsfälle. Das zeigt ein Lagebild des Bundeskriminalamts, das NDR, WDR und Süddeutscher Zeitung vorliegt. Andreas Braun fasst zusammen.
6: In dem Lagebild ist die Rede von schon 165 Sabotageverdachtsfällen in diesem Jahr. Außerdem sollen die Polizeien in Bund und Ländern mehr als 100 Straftaten mit Bezug zu Spionage festgestellt haben. Bei mehr als der Hälfte dieser Fälle ging es um das sogenannte sicherheitsgefährdende Abbilden, also beispielsweise das unerlaubte Fotografieren oder Filmen von militärischen Einrichtungen oder Rüstungsgütern. In 26 weiteren Delikten wird sogar Agententätigkeit zu Sabotagezwecken vermutet. Die Schwerpunktregionen der mutmaßlichen Spionagefälle sind demnach in diesem Jahr bislang Brandenburg, gefolgt von Nordrhein-Westfalen und Schleswig-Holstein. Auch die Zahl verdächtiger Drohnensichtungen bleibt auf einem hohen Niveau. So wurden laut Lagebild bundesweit bisher mehr als 740 Vorfälle registriert. Dabei zählte man gut 1000 Drohnen über Anlagen der kritischen Infrastruktur, militärischen Einrichtungen und Rüstungsunternehmen. Allerdings gelang es nur selten, die Piloten der Drohnen ausfindig zu machen.
1: Wilhelmshaven könnte zu einem Drehkreuz für Kohlendioxid werden. Das ist das Ergebnis einer Machbarkeitsstudie im Auftrag mehrerer interessierter Unternehmen. Was genau in dem Papier steht dazu aus Wilhelmshaven, Frank Jacobs?
7: Die Studie kommt zu dem Ergebnis, dass CO2 in großen Mengen über die Schiene nach Wilhelmshaven gebracht werden kann. Das abgeschiedene Kohlendioxid kommt zum Beispiel aus der Zement- und Stahlindustrie aus ganz Deutschland. Nach Angaben von DB Cargo erfolgt der CO2-Transport in speziell isolierten Kesselwagen. Schon 2030 könnten täglich rund 11 beladene Züge nach Wilhelmshaven fahren, heißt es in der Studie. Am geplanten Exportterminal in Wilhelmshaven kann das CO2 dann auf Spezialschiffe geladen und weiter zu unterirdischen Speichern in der Nordsee gebracht werden. Das CO2-Terminal nördlich vom Jade-Weser-Port soll aber erst 2029 an den Start gehen, heißt es. Die Studie soll jetzt Grundlage sein für mögliche Investitionen.
1: Und jetzt weitere Nachrichten aus Bremen, Bremerhaven und Niedersachsen mit Sven Weingärtner.
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8: Das Land Bremen will die Abbrecherquote bei Auszubildenden im Pflegebereich senken. Dafür wird ein Projekt mit dem Namen Bleib dran, Pflegeausbildung um 3 Jahre verlängert. Im Bremer Pflegebereich bricht jeder bzw. jede Dritte vorzeitig die Ausbildung ab. Viele der Pflegeauszubildenden in Bremen und Bremerhaven klagen über großen Stress und fühlen sich überfordert. Das Freibad Grünhöfe in Bremerhaven hatte in diesem Jahr rund 10.000 mehr Besucher und Besucherinnen als im Vorjahr. Insgesamt waren es 30.000. Der stärkste Monat war der Juni mit allein mehr als 12.000 Besuchern. Laut Bädergesellschaft lag das an dem warmen Wetter. Kommender Sonntag ist der letzte Badetag in diesem Jahr. Die Landwirtschaftskammer Niedersachsen hat eine durchwachsene Erntebilanz gezogen. Trockenheit und Hitzeperioden schmälern die Erträge. In diesem Sommer wurden nach Berechnungen des Landesamtes für Statistik bislang rund 5,5 Millionen Tonnen Getreide geerntet, etwa 3,5% weniger als im Vorjahr. Auch bei Kartoffeln und Mais ist mit Einbußen zu rechnen.
1: Wir kommen zum Sport in der Rundschau. Heute Nachmittag mit Julian Bayer. Julian, Werder Bremen hat zuletzt 2-mal unter Ausschluss der Öffentlichkeit trainiert. Heute hat dann der Trainer Daniel Thun über das bevorstehende Spiel gegen Leipzig gesprochen. Wer von den 9, die unter der Woche verpflichtet worden sind, sollen denn spielen?
9: Trainer Daniel Thun, der hat angedeutet,

0: Aber dem könnte ich mich jetzt anschließen oder ich freue mich einfach jeden Tag, dass diese Bereitschaft auch bei dieser Mannschaft gegeben ist. Niemand war glücklich mit dem Spiel in Freiburg, aber alle waren fehlertolerant. Wir haben eine sehr intensive Aufarbeitung vorgenommen und das ist halt auch die Möglichkeit, durch die Trainingstage jetzt einfach auch diese Energie mitzunehmen.
1: Anpfiff ist am Samstag um 15.30 Uhr. Im Frauenfußball war der Transfersommer so teuer wie noch nie. Die Ausgaben für neue Spielerinnen belaufen sich weltweit auf rund 25 Millionen Euro, mehr als doppelt so viel wie im vergangenen Sommer. Ein großer Anteil entfällt mit gut 4 Millionen auf die Frauenbundesliga.
2: Das war der Sport und das war die Rundschau am Nachmittag mit Daniel Hasselbach.
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4: Bis zum Abend weiterhin mal Wolken, mal Sonne und immer wieder kurze Schauer, die dabei sind. Die Abendwerte 18 bis 20 Grad. Morgen am Freitag bleibt es erstmal nass und windig. Teilweise richtig heftiger Regen morgen dabei mit örtlichen Überflutungen. Später lockert es ein bisschen auf und dann kommt auch mal die Sonne länger raus. Ein paar Schauer sind da aber immer noch dabei. Höchstwerte morgen bis 20 Grad.
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4: Da gibt es 9 Meldungen. Einiges los. Metallteile liegen auf der A27 Bremerhaven Richtung Bremen in Höhe Bremen-Hornlehe. Vorsicht auf der A29 Wilhelmshaven Richtung Oldenburg zwischen Fedderwarden und Wilhelmshavener Kreuz. Auch da liegen Gegenstände. A1 Bremen Richtung Osnabrück zwischen Uphusen-Bremen-Mahndorf und Arsten 6 Kilometer Stau. 20 Minuten dauert es länger. A1 Osnabrück Richtung Bremen zwischen Dreieckstur und Bremen-Hemeling 5 Kilometer Stau. Auch da 20 Minuten. On top. Die A7 Flensburg Richtung Hannover wird zwischen Hamburg-Stelling und Heimfeld wegen Bauarbeiten von morgen ca. 22 Uhr bis Montag 5 Uhr gesperrt. Ab Freitag 21 Uhr werden die Einfahrten Stelling, Volkspark, Bahrenfeld, Othmarschen, Waltershof und Hausbruch gesperrt. Eine Umleitung ist dabei eingerichtet. A7 Hannover Richtung Hamburg zwischen Mellendorf und Schwarmstedt 6 Kilometer stockend nach einem Unfall. 20 Minuten dauert es auch da länger. A27 Bremerhaven-Bremen zwischen Bremerhaven-Geestemünde und Bremerhaven-Süd in beiden Richtungen 2 Kilometer Stau. Die B212 Stedinger Straße, Gandekesee-Noddenham ist zwischen Buchholzberg und Badewisch nach einem Unfall in beiden Richtungen gesperrt. Und in Leer, Ostfriesland, kommt es aktuell wegen eines Brandes auf dem Entsorgungsgelände zu einer starken Rauchentwicklung. Der Rauch zieht über ganz Ostfriesland hinweg in Richtung Südosten, in das Ammerland und dann auch noch in den Kreis Oldenburg. Bitte dort Fenster und Türen geschlossen halten und auch die Lüftungs- und Klimaanlagen abstellen. Gute Fahrt, schönen Donnerstagabend.
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4: Mit Susanne Hamann, ja, jetzt für Sie Michael Jackson und Heroes in the Silencio haben wir auch noch.
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1: 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Aus zarten Haferflocken, schön mit Apfelstückchen, etwas Honig und Zimt.
2: Aha.
1: Gott, war das ekelhaft.
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1: Heute Abend bleibt es erstmal nass und windig. Ein bisschen Sonne ist noch dabei, so Restsonne. Ein paar Schauer aber auch und die Abendwerte 18 bis 20 Grad. Morgen am Freitag geht's wirklich mit ein bisschen mehr Regen los, hat unser Wetterexperte Joachim Pütz ja vorhin auch schon gesagt. Teilweise wirklich ordentliche Überflutungen morgen oder örtlich auch. Später lockert es ein bisschen auf, einzelne Schauer können dann aber immer noch dabei sein. Die Höchstwerte morgen um die 20 Grad.
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1: 6 Meldungen. A1 Hamburg Richtung Osnabrück zwischen Bremer Kreuz und Asten. 5 Kilometer stockend vor der Baustelle. Dann die A1 Osnabrück Richtung Bremen zwischen Dreieckstuhe und Bremen-Hemeling. 4 Kilometer stockend im Baustellenbereich. Die A7 Flensburg Richtung Hannover wird zwischen Hamburg-Stelling und Heimfeld wegen Bauarbeiten von morgen 22 Uhr bis Montag 5 Uhr gesperrt. Ab Freitag 21 Uhr werden die Einfahrten Stelling, Volkspark, Bahrenfeld, Othmarschen, Waltershof und Hausbruch gesperrt. Eine Umleitung ist aber eingerichtet. A7 Hannover Richtung Hamburg zwischen Mellendorf und Schwarmstedt, 3 Kilometer stockend. Die B212 Stedinger Straße, Gannekesee, Nordenham ist zwischen Burgholzberg und Badewisch nach einem Unfall in beiden Richtungen gesperrt. Und in Leer in Ostfriesland kommt es ja aktuell wegen eines Brandes auf dem Entsorgungsgelände zu einer starken Rauchentwicklung. Der Rauch zieht über das ganze Ostfriesland hinweg in Richtung Südosten in das Ammerland und den Kreis Oldenburg. Am besten Fenster und Türen geschlossen halten und die Lüftungs- und Klimaanlagen abschalten. Gute Fahrt!
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1: Mit Susanne Hamann. Ich wünsche einen ganz schönen Donnerstagabend.
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0: Bremen 1 hier. Ja, bei Werder Bremen ist ja gerade viel los, gibt Verletzte, aber auch neue Spieler. Nach der Niederlage im ersten Bundesligaspiel kommt am Samstag RB Leipzig ins Weserstadion zu uns. Und Trainer Daniel Thun hat ja heute Stellung genommen. Und wir sprechen jetzt mal mit Julian Bayer. Du hast die Pressekonferenz für unsere Sportredaktion mal beobachtet. Mhm. Wie reagiert denn unser Trainer jetzt auf diese verzwickte Situation, sag ich mal?
1: Also ich finde recht pragmatisch. Er wurde zum Beispiel gefragt, wie ihm das denn überhaupt passt, dass er erst jetzt, also während die Saison ja schon läuft, seinen Kader wirklich kennt und der auch wirklich erst feststeht, weil es eben ja auf den letzten Metern noch Transfers gegeben hat.
2: Auch wenn ich sicherlich mir einige Dinge vielleicht auch anders gewünscht hätte, aber es ist kein Wunschkonzert, also willkommen im Leben.
1: Willkommen im Leben. Es war wirklich eine Lebenswoche für Werder, die es nicht so allzu häufig gegeben hat. Samstag verletzt sich der beste Torschütze der Vorsaison, Jens Day. Sonntag kassiert das Team eine 1:4-Niederlage in Freiburg. Dann kommen drei neue Spieler, Moussa Ndai, Juri Richer und Arthur. Zwei Spieler gehen, Samuel Mbangula und Patrice Čović. Heute soll auch noch Julian Malati in die USA wechseln. So, und dann verletzt sich Justin Ginma im Training. Das alles in nur wenigen Tagen, da kehrt absolut keine Ruhe ein derzeit bei
0: Werder. Ja, und trotz der ganzen Umstände muss sich ja jetzt was verändern. Ne? Ich sage ja, Fußball ist ja nicht so meins, aber ich habe natürlich auch schon mitgekriegt, dass jetzt alle natürlich ein bisschen auch negativ reden. Aber es muss ja jetzt was passieren. Ne? Also was meinst du, was passieren muss?
1: Also ich sag mal, hinten in der Abwehr darf sich Werder nicht mehr so überrennen lassen. Dafür sorgt dann eventuell schon einer der neuen Arthur, der als Außenverteidiger ja geholt worden ist. Der soll am Samstag wohl schon in der Startelf stehen. Mhm. Danach klang es auf jeden Fall heute. Und dann wären auch mehr Torschüsse einfach mal eine gute Idee. Das ist schon ein Thema der Vorsaison gewesen, dass Werder zu wenig nach vorne macht. Und Daniel Thun, der war heute überraschend ehrlich, als es um die mangelnde Torgefahr ging.
2: Ich kann Ihnen jetzt nicht sagen, wo die Torgefahr herkommen soll, urplötzlich. Aber alle haben das Potenzial, Torgefahr zu entwickeln.
1: Also das klingt jetzt nicht so, als wäre schon alles verloren. Das klingt aber auch nicht beruhigend. Aber ich habe dir ja schon gesagt, Ruhe gibt es bei Werder einfach nicht.
0: Ja, nee, also es bleibt die nächsten Wochen weiterhin stürmisch, oder?
1: Ja, je nachdem jetzt, wie es am Samstag dann wirklich abläuft. Ne? Also wenn Werder am Wochenende die Fans im Weserstadion da vielleicht nicht mit vielen Toren, aber zumindest mit Chancen, mit Grätschen begeistert, dann sieht das alles schon wieder anders aus. Das Problem ist ja einfach nur, viel üben konnte Werder nicht vor diesem Spiel. Die neu zusammengewürfelte Mannschaft, die hat zweimal trainiert in dieser Woche. Mhm. Morgen gibt es dann nochmal ein Training. Dreimal gut, aber da ist kaum Zeit. Daniel Thun kann auch nicht hexen. Deshalb versucht das jetzt über Motivation.
2: Niemand ist arbeitsmüde. Alle sind freudig erwartend auf diese Saison. Und ein 1-4 wird uns nicht aus der Bahn werfen in Freiburg.
0: Ja, also es gehört auch ein Glaube dazu. Ne? Ja. Alles wird gut, wie Daniel Thun ja schon gesagt hat. Drücken wir die Daumen für das Spiel am Samstag gegen Leipzig. Anpfiff ist 15:30 Uhr. Und vielen Dank, Julian.
1: Gerne.

0: Der Bremer 1 Verkehrsservice aktuell einmal Vorsicht auf der A1 Bremen Richtung Osnabrück zwischen Dreckstuhl und Groß-Ibbener. Da liegen Gegenstände. Fahren Sie vorsichtig. Ich wünsche einen ganz schönen Abend. Jetzt geht's hier gleich weiter mit Norbert Kunze und Grüße und Musik. Und ja, genießen Sie's. Schöne Songs dabei.
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1: Mit Jana Kreuz, guten Abend. Behörden führen Großrazzia in Bremer-Neustadt durch. BKA zählt über 160 Sabotageakte dieses Jahr. VW-Aufsichtsrat tagt morgen. Das Wetter, mal Sonne, mal Wolken, auch Schauer sind möglich bei bis zu 20 Grad. In der Bremer Neustadt läuft aktuell eine größere Razzia. Rund 70 Einsatzkräfte kontrollieren mehr als 20 Objekte. Grund ist, nach Informationen von Buten und Binnen, ein Vorfall vom Sonntag, als einem Mann in die Beine geschossen wurde. Zu den Hintergründen aus der Nachrichtenredaktion Gabriele Intermann.
2: Die Polizei spricht von kriminellen Strukturen. In diesem Umfeld werden Personen, bekannte Treffpunkte und mögliche Rückzugsorte kontrolliert. Beteiligt ist neben der Polizei das Ordnungsamt, der Zoll, das Finanzamt sowie das Gewerbeaufsichtsamt und die Glücksspielaufsicht. Auch Rauschgift- und Sprengstoffspürhunde sind im Einsatz. Die Ermittler hoffen auch, mit der Razzia weitere Hinweise darauf zu bekommen, warum am vergangenen Sonntag geschossen wurde. Nach aktuellem Kenntnisstand kannten sich der Täter und das 42-jährige Opfer. Die Polizei spricht von einem versuchten Tötungsdelikt. Eine konkrete Gefahr für die Bevölkerung sehen die Ermittler derzeit nicht.
1: Nach dem Bekanntwerden eines Millionendefizits beim Bremer Klinikverbund Gesundheit Nord fordert die Opposition Aufklärung. Sie wirft dem Senat unter anderem mangelhafte Finanzplanung vor. Aus der Regionalredaktion Buten und Binnen berichtet Mischa Wahed.
3: Die FDP-Fraktion fordert einen Kassensturz bei der Gesundheit Nord und will einen schriftlichen Bericht zur finanziellen Lage und zum Umbauprozess der kommunalen Krankenhäuser. Für die CDU-Fraktion steht der Zustand der Geno sinnbildlich für die verfehlte Politik des Senats Bovenschulte. Es tue sich das nächste Millionenloch auf, so CDU-Fraktionschef Heiko Strohmann. Es sei unverständlich, warum die Senatorin als Aufsichtsratsvorsitzende der Geno die Situation nicht früher erkannt habe. Die Fraktion Bürger in Wut wirft dem Gesundheitsressort Missmanagement vor. Gestern war bekannt geworden, dass die Geno in diesem Jahr mit einem Defizit von rund 20 Millionen Euro rechnet.
1: Der Sparkurs bei Volkswagen ist morgen Thema in einer möglicherweise entscheidenden Sitzung des Aufsichtsrats. Ein Kompromiss zwischen Management, Beschäftigten und dem Land Niedersachsen zeichnet sich bisher nicht ab. Wirtschaftsminister Grant-Henrik Tonne kündigte im Magazin Politico Widerstand gegen die Umbaupläne des Vorstands an. Die mutmaßlichen Anschläge auf Umspannwerke in Brandenburg und Nordrhein-Westfalen sind nur zwei Beispiele. Bundesweit gab es in diesem Jahr schon mehr als 160 sogenannte Sabotage-Verdachtsfälle. Das zeigt ein Lagebild des Bundeskriminalamts, das WDR, NDR und SZ vorliegt. Einzelheiten dazu kennt Andreas Braun.
4: In dem Lagebild ist die Rede von schon 165 Sabotageverdachtsfällen in diesem Jahr. Außerdem sollen die Polizeien in Bund und Ländern mehr als 100 Straftaten mit Bezug zu Spionage festgestellt haben. Bei mehr als der Hälfte dieser Fälle ging es um das sogenannte sicherheitsgefährdende Abbilden, also beispielsweise das unerlaubte Fotografieren oder Filmen von militärischen Einrichtungen oder Rüstungsgütern. In 26 weiteren Delikten wird sogar Agententätigkeit zu Sabotagezwecken vermutet.
1: In der bremischen Bürgerschaft wird am Abend der Hilde-Adolf-Preis verliehen. Die Auszeichnung für bürgerschaftliches Engagement geht in diesem Jahr an die ukrainische Gemeinde in der Markusgemeinde in Bremen-Arsten. Sie bringe Menschen aus Arsten und Flüchtlinge zusammen und unterstütze die Neuankömmlinge dabei, in Bremen anzukommen, so die Begründung der Bürgerstiftung Bremen. Und das waren die Nachrichten mit Jana Kreuz.
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5: Die Temperaturen sind eigentlich ganz angenehm, um die 24 Grad in Bremen, 23 in Friseute, Bremerhaven auch mit 22 noch gut dabei, aber irgendwie fühlt es nicht ganz, sich ganz so an, sondern eher ein bisschen herbstlich und das liegt natürlich an der Wechselhaftigkeit, das heißt Wolken, sonnige Abschnitte sind zwar durchaus dabei, aber eben auch einige dicke Wolken, immer wieder kurze und schwache Regenschauer, recht windig das Ganze, auch am Abend mäßig bis frisch, in Böen stark bis steif, direkt an der Küste mitunter auch mit stürmischem Westwind.
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5: 18.04 Uhr, Vorsicht auf der A1 Bremen-Osnabrück. Zwischen dem Dreieck Stur und Groß-Ippener liegen Gegenstände auf der Fahrbahn. Vorsicht ebenso auf der A7 Hannover Richtung Hamburg zwischen Schwarmstedt und Westenholz. Dort befindet sich eine Ölspur auf der Fahrbahn. Dann die A1 Hamburg Richtung Osnabrück, 5 Kilometer Stockdist zwischen dem Bremer Kreuz und Arsten. Und A1 gegen Richtung Osnabrück-Bremen, hier Stockdist auf 4 Kilometer zwischen dem Dreieck Stur und Bremen-Himmeling. Die A7 Flensburg Richtung Hannover wird zwischen Hamburg-Stelling und Heimfeld wegen Bauarbeiten von morgen an bis ca. 22 Uhr bis Montag ca. 5 Uhr gesperrt. Das Ganze mit zahlreichen Umleitungsempfehlungen. Dann die A7 Hannover Richtung Hamburg. Zwischen Mellendorf und Schwarm steht 3 Kilometer stockender Verkehr. Die B212 Stedinger Straße, Gannakesee Norden, Hamm, ist zwischen Buchholzberg und Badewisch in beiden Richtungen gesperrt. Und der Hinweis für Leer in Ostfriesland, dort kommt es aktuell wegen eines Brandes auf einem Entsorgungsgelände zu einer starken Rauchentwicklung. Der Rauch zieht über ganz Ostfriesland hinweg und in Richtung Südosten in das Ammerland, Kreis Oldenburg. Schließen Sie also bitte Fenster und Türen und schalten Sie, wenn möglich, Lüftungs- und Klimaanlagen ab.
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5: Und ganz Ostfriesland im Dunst, da wünschen wir natürlich alles Gute, dass Sie auch den Abend möglichst angenehm verbringen. Mit uns hier bei Grüße und Musik im Studio Norbert Kunze. Und wir starten natürlich gleich durch. Passend übrigens für den heutigen 3. September hat sich Achim Kruse aus Bremen-Findorf gemeldet. Liebes Team, heute am 3. September sollte doch auch der Song gespielt werden, dessen Text mit It was the 3rd of September anfängt. Naja, wissen wir alle schon, was gemeint ist, oder? Viel Spaß.

im Original über 11 Minuten, hier die Single-Version mit fast 7 Minuten, die Temptations mit Papa Was a Rolling Stone. Was für ein Start in die heutige Ausgabe von Grüße und Musik. Ja, nicht das Original, das kommt ja von der Formation The Undisputed Truth, aber eben die von den Temptations natürlich die bekannteste und bei vielen ja auch beliebteste. Jetzt machen wir weiter mit einem Gruß aus Morgantown in den USA an Jule, und sie freuen sich auf ein Wiedersehen im Oktober. Theo, Leonie, Frieda, Hendrik und Susi mit Shakira und Die Die.

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1: Hallo, hier ist Nina. Hallo Käthe, ich wünsche dir alles, alles Gute zu deinem Geburtstag und ich finde es toll, dass du dich so für die MAV-Arbeit einsetzt und da aktiv mitwirkst. Und ich wünsche mir von den Killers Mr. Brightside.
2: Ja, und das ist nicht die einzige, die Nina, denn auch Christoph wünsche ich den gleichen Titel.
3: Christoph Kenning hier. Meine liebe Katrin, wir gehen jetzt schon seit 30 Jahren gemeinsam durchs Leben. Wir haben gemeinsam gelacht, gefeiert, manchmal diskutiert, schwierige Zeiten gemeistert und vor allem ganz viele schöne Erinnerungen gesammelt. Danke für die vergangenen 30 Jahre und dafür, dass du an meiner Seite bist. Ich liebe dich.

Ja, sehr schöner Song, Mr. Brightside von den Killers in Grüße und Musik hier auf Bremen 1. Christian aus Üffeln, das liegt im Landkreis Osnabrück, hat uns geschrieben. Ich hoffe, dass dich diese Grüße erreichen. Alles Gute zum Geburtstag, liebe Schwester. Liebe Grüße, dein Christian mit der Band Wir sind Helden.

Matthias Ries aus Günzburg. Meine Eltern, da sie sehr lieb sind und ich sie sehr gerne habe, Knockin' on Heaven's Door von Guns N' Roses. Der Song ist einfach super. Ich würde mich sehr freuen, den bei euch zu hören. Auf Bremen 1. Danke, tschüss.

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5: Temperaturen immer noch im sehr angenehmen Bereich zwischen 21 und 23 Grad. Es bleibt aber wechselhaft, also es gibt immer noch ein paar sonnige Abschnitte in den Abend hinein. Vor allem aber zwischen Weser und Ems, da werden die Wolkenlücken etwas länger sein. Dennoch ziehen immer wieder kurze, schwache Regenschauer durch und dicke Wolken. Der Wind auf jeden Fall in den Abend hinein spielt eine Rolle, mäßig bis frisch, in Böen stark bis steif und direkt an der Küste mitunter auch mit stürmischen Böen aus dem Westen. In der kommenden Nacht dann zunächst bei einem wechselnd bis stark bewölkten Himmel immer noch ein paar Regenschauer, klingen allerdings ab weitgehend Richtung Mitternacht und danach längere trockene Phasen bei Temperaturen zwischen 18 und 16 Grad. Kurzer Blick auf morgen, Freitag vormittags kompakte Wolken, vor allem in nördlichen mittleren Regionen länger anhaltender und kräftiger Regen. Es kann sogar zu kleinräumigen Überflutungen kommen. Im südlichen Binnenland hingegen neben ein paar Regenschauern auch noch weitgehend trockene Abschnitte und die Temperaturen, naja, sie gehen etwas weiter runter zwischen 17 und 20 Grad.
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5: 18:30 A7 Hannover Richtung Hamburg zwischen Mellendorf und Schwarmstedt. Dort weiterhin 3 Kilometer stockender Verkehr. Die B212 Stedinger Straße Gannakesee Norden Hamm ist zwischen Buchholzberg und Badewisch weiterhin in beiden Richtungen gesperrt. Wir wünschen allen zusammen gute Fahrt.
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5: Die Ausgabe am Donnerstag im Studio weiterhin Norbert Kunze und wir starten eigentlich auch gleich durch wieder mit dem ersten Wunsch. Hallo, heute wird es mal höchste Zeit, einer ganz lieben Person, unserer ältesten Nichte Anni aus Hollage, also nördlich Osnabrück, einen Gruß zu senden. Wir freuen uns immer, wenn sie uns mit ihrer Familie in Sittensinn besuchen kommt. Hoffentlich ist es bald wieder soweit. Liebe Grüße von Lisa und Herbert und wir kommen dann zu dem ersten Wunsch, nämlich der ist von Johannes Oerding und heißt An guten Tagen.

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I'm gonna be 500 miles, die Proclaimers in größerer Musik hier auf Bremen 1. Eine Mail hat uns erreicht aus Verden von Birgit Schwarzbeuth. Ich grüße alle Mitglieder des Verdener Rudervereins und wünsche immer eine Handbreit Wasser unter dem Kiel. Danke an die vielen ehrenamtlichen Unterstützer und Unterstützerinnen, wann immer der Verein etwas zu organisieren hat. Der Musikwunsch: David Bowie, Starman.

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1: Ja, hallo, hier ist Gunda aus Eistrup. Ich wünsche mir den ganz neuen Song von Ray Garvey, The River, und grüße damit jemanden, mit dem ich mich unterhalten habe, der auch Ray Garvey gerne mag. Vielen Dank.

Ja, die neue Single, wie Gunnar gesagt hat, von Ray Garvey und Rivers in Grüße und Musik. Jetzt haben wir noch eine WhatsApp, die uns über die 0421 Vorwahl 246622 erreicht hat. Moin in die freundliche Runde. Ich wünsche mir heute den Song Cry to Me von Solomon Burke. Und damit grüße ich alle traurigen Menschen dieser Welt in der Hoffnung, auf Gehör zu stoßen. Viele Grüße von Jörn Steinbeck.

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6: 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So, wir haben jetzt noch einen Wunsch, den wir erfüllen wollen, und zwar gewünscht von Zweien.
7: Hallo, Leo hier. Mama, ich wünsche dir vom Herzen alles, alles, alles Liebe und Gute zu deinem Geburtstag. Und ich möchte, dass du weißt, dass ich dich wirklich in jedem Leben wieder als Mutter nehmen würde. Fühl dich unendlich gedrückt von mir. Und somit wünsche ich mir Lieder von Adel Tawil.
6: Ja, das war der Leo, aber auch die Jule gratuliert.
8: Hallo Mama, alles, alles Gute zu deinem Geburtstag. Ich hoffe, du hast heute einen richtig tollen Tag. Ich finde es super schade, dass ich dieses Jahr ausgerechnet deinen runden Geburtstag verpasse. Aber dafür schicke ich dir eine umso größere Umarmung aus Amerika. Ich komme ja schon in einem Monat wieder und dann werden wir das Feiern auf jeden Fall nochmal gemeinsam nachholen. Ich hab dich lieb und freue mich, dich bald wiederzusehen.

Ja, Adel Tawil und Lieder, und ich kann mir nicht helfen, ich finde, das ist immer noch ein großartiges und sehr cleveres Stück Musik, Lieder, sehr schön getextet, ich finde es einfach super, nach wie vor. Und das war schon die erste Ausgabe, nee, die Ausgabe von heute von Grüße und Musik. Wir sind natürlich auch morgen wieder für Sie da, 18 bis 19 Uhr, aber erreichbar rund um die Uhr. Die Mailadresse lautet musikwünsche@radiobremen.de. Unsere Hotline ist die 0421 Vorwahl für Bremen und dann die 246-622. Können Sie auch als für Text- und Sprachnachrichten über WhatsApp nutzen. Schön ist es immer, Ihre Stimme zu hören. Wünschen Sie sich nicht nur etwas, sondern grüßen Sie gerne jemanden. Eine Gruppe, wir haben ja heute einige Beispiele gehabt. Sehr, sehr schöne Beispiele im Chor aus der Kita und so weiter und so fort. Also, Grüße und Musik für Sie rund um die Uhr erreichbar. Wir hören uns gleich wieder nach 19 Uhr. Und kleiner Tipp schon mal für etwas später, nach 20 Uhr, heute wieder der Musiktester. Die Top 5 der vergangenen 14 Tage und die Neuverstellung freigeschaltet ab Mitternacht für Sie dann online. Aber alles Weitere dann gleich. Jetzt noch ein bisschen Vangelis, Chariots of Fire.

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1: Mit Jana Kreuz, guten Abend. Über 50% der Deutschen sorgen sich um Bedrohung durch Russland. Behörden führen Großrazzia in Bremer Neustadt durch. VW-Aufsichtsrat tagt morgen. Das Wetter, mal Sonne, mal Wolken, auch Schauer sind möglich bei bis zu 20 Grad. Mehr als die Hälfte der Deutschen sieht Russland als Gefahr. Das zeigt der neue ARD-Deutschland-Trend. 56% der Befragten finden, dass Deutschlands Sicherheit durch Russland stark oder sehr stark bedroht ist. 39% sehen diese Bedrohung wenig oder gar nicht. Dabei zeigen sich die Unterschiede deutlich zwischen West- und Ostdeutschland, berichtet Markus Sambale.
2: Die Menschen im Westen blicken mit deutlich größerer Sorge auf Russland als die im Osten. In Westdeutschland sind es fast 60%. In Ostdeutschland sehen nur etwas mehr als 40% Russland als Bedrohung. Auch die deutschen Waffenlieferungen an die Ukraine werden sehr unterschiedlich bewertet. In den ostdeutschen Bundesländern findet mehr als die Hälfte der Befragten, dass die Waffenhilfe für die Ukraine zu weit geht. Im Westen sagt dagegen mehr als die Hälfte, die deutschen Waffenlieferungen seien angemessen oder könnten sogar noch mehr werden.
1: Bremens CDU-Chef Heiko Strohmann hat das neue Millionenminus bei der Bremer Krankenhausgesellschaft Geno heftig kritisiert. Im Radio Bremen-Interview sprach er von Dilettantismus. Gestern war bekannt geworden, dass dem Klinikverbund ein Betrag in Höhe von 20 Millionen Euro fehlt. Strohmann warf der Geno-Führung und der Gesundheitssenatorin mangelnde Finanzplanung vor.
3: Es wird im Grunde genommen immer hin und her gehechelt und aktionistisch dann das eine mal das andere gemacht. Aber so richtig, wie soll das Krankenhaus 2030 aussehen, weiß keiner. Und das ist leider Konzeptionslosigkeit. Und das ist das große Problem. Und dann kommt es zu solchen Zahlen, ist eigentlich automatisch.
1: In der Bremer Neustadt läuft gerade eine größere Razzia. Rund 70 Einsatzkräfte kontrollieren mehr als 20 Objekte. Grund ist nach Informationen von Buten und Binnen ein Vorfall vom Sonntag, als einem Mann in die Beine geschossen wurde. Aus der Nachrichtenredaktion berichtet Gabriele Intemann.
4: Die Polizei spricht von kriminellen Strukturen. In diesem Umfeld werden Personen, bekannte Treffpunkte und mögliche Rückzugsorte kontrolliert. Beteiligt ist neben der Polizei das Ordnungsamt, der Zoll, das Finanzamt sowie das Gewerbeaufsichtsamt und die Glücksspielaufsicht. Auch Rauschgift- und Sprengstoffspürhunde sind im Einsatz. Die Ermittler hoffen auch, mit der Razzia weitere Hinweise darauf zu bekommen, warum am vergangenen Sonntag geschossen wurde. Nach aktuellem Kenntnisstand kannten sich der Täter und das 42-jährige Opfer. Die Polizei spricht von einem versuchten Tötungsdelikt. Eine konkrete Gefahr für die Bevölkerung sehen die Ermittler derzeit nicht.
1: Bremens Innensenatorin Eva Högel sagte zu den Durchsuchungen, dass Gewalt und schwere Straftaten in Bremen konsequent verfolgt würden. Der Sparkurs bei Volkswagen ist morgen Thema in einer möglicherweise entscheidenden Sitzung des Aufsichtsrats. Ein Kompromiss zwischen Management, Beschäftigten und dem Land Niedersachsen zeichnet sich bisher nicht ab. Wirtschaftsminister Grant-Henrik Tonne kündigte im Magazin Politico Widerstand gegen die Umbaupläne des Vorstands an. In der bremischen Bürgerschaft wird am Abend der Hilde-Adolf-Preis verliehen. Die Auszeichnung für bürgerschaftliches Engagement geht in diesem Jahr an die ukrainische Gemeinde in der Markusgemeinde in Bremen-Arsten. Sie bringe Menschen aus Arsten und Flüchtlinge zusammen und unterstütze die Neuankömmlinge dabei, in Bremen anzukommen, so die Begründung der Bürgerstiftung Bremen. Und das waren die Nachrichten mit Jana Kreuz.
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5: Ja, immer noch über 20 Grad, 21 bis 23 momentan. Also das Ganze schwankt ein wenig zwischen Ottersberg und Stadtgebiet Bremen. Und wir haben Werte, die in den Abend hinein unwesentlich geringer werden. Auch im Laufe der Nacht ist es eigentlich gar nicht kalt, bei circa 18, 16 Grad, so um den Dreh. Es bleibt allerdings wechselnd bis stark bewölkt. Es gibt einige Regenschauer. Ab Mitternacht klingen sie wohl weitgehend ab. Dann gibt es längere trockene Phasen. Und morgen am Freitag, da gibt es vor allem am Vormittag kompakte Wolken und vor allem im nördlichen und mittleren Regionen länger anhaltender und auch sehr kräftiger Regen, mitunter Gefahr von kleinräumigen Überflutungen. Am Nachmittag wird sich das Ganze etwas beruhigen und verlagern, und zwar weiter südostwärts, und zugleich lockert es von der Küste her etwas auf bei 17 bis 20 Grad.
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5: 19.04 Uhr A7, Hannover Richtung Hamburg. 3 Kilometer stockt es noch zwischen Mellendorf und Schwarmstedt. Die B212 Gernakesee Nordenham bleibt zwischen Buchholzberg und Bardewisch noch in beiden Richtungen gesperrt. Wir wünschen allen gute Fahrt.
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5: Im Studio Norbert Kunze, herzlich willkommen.
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Jennifer Lopez, Ain't It Funny, hier ist Bremer 1. Es ist 19.16 Uhr. Ich habe zunächst einmal eine kleine Warnmeldung für Sie. Vorsicht auf der A293 Richtung Oldenburg Nord, denn Gegenstände auf der Fahrbahn zwischen Oldenburg-Bürgerfelde und Oldenburg-Nahdorst. Dort also bitte vorsichtig fahren. Ich weiß ja nicht, ob Sie es heute schon geschafft haben, unser Bremen 1 Musikquiz zu machen. Auf unserer Online-Seite finden Sie dies. Never gonna quiz you up, heißt das Ganze. 5 Fragen des Tages mit einigen kleinen Hinweisen dann am Ende auch, wie es denn richtig gewesen wäre und was hinter diesen Songs steckt. Also beispielsweise Frage Nummer 1 heute. Wie heißt es eigentlich richtig bei Phil Collins? Don't lose your head, don't lose your number oder don't lose my number? Das wäre beispielsweise die erste Frage. Aber wie ich drauf komme, ganz einfach, weil jetzt kommt Rick Astley. Nicht mit Never Gonna Give You Up, sondern mit Hold Me in Your Arms.

Irgendwie immer noch ein unwiderstehlich toller Titel, mitreißend. You to me are everything from the real thing hier auf Bremen 1. Am Abend. Erfolgreiche Band, aber erfolgreiche Bands gibt es ja eine ganze Reihe mit sehr bekannten und berühmten Sängerinnen und Sängern. Aber seltsamerweise, das gibt es tatsächlich einige Male in der Geschichte der Popmusik, sind dann diese weltbekannten Stars, die also als Sänger einer Band Erfolg haben oder eben als Sängerin, auf Solopfaden weniger erfolgreich. Gibt so einige Beispiele. Also auch selbst Freddie Mercury war ja solo längst nicht so erfolgreich wie mit seiner Band Queen. Steven Tyler von Aerosmith beispielsweise. Auch John Bon Jovi hat es ja mal solo versucht, aber so furchtbar viel ist dabei auch nicht rausgekommen. Und ganz erstaunlich, es ging auch genau Mick Jagger so mit She's the Boss beispielsweise seinem Album. Da hat er versucht, sich 1985 auch wirklich sehr stark von den Stones abzugrenzen. Das hat ihm nicht ganz so viel Glück an der Kasse der Schallplattenfirmen und Schallplattengeschäfte gebracht. Das lag so ein bisschen wie Blei in den Regalen. Er war kurz in den Charts in den USA, aber die Betonung liegt da auch eher auf kurz. Und selbst sein Kollege Keith Richards sagte, jeder hat das Album, aber keiner hört es. Naja, Keith Richards hat jetzt die Gelegenheit. Mick Jagger, Just Another Night.

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1: Noch sind wir über 20 Grad, also 20 bis 22 Grad. Und die Temperaturen bleiben noch ein bisschen erhalten, gehen natürlich am Abend und vor allem im Laufe der Nacht etwas runter, aber gar nicht mal so stark. 18 bis 16 Grad angekündigte Tiefstwerte. Es bleibt wechselhaft, stark bewölkt. Ein paar Regenschauer ziehen noch durch die Region, aber nach Mitternacht soll das Ganze weitgehend abklingen. Morgen am Freitag, vor allem vormittags, prägen allerdings kompakte Wolken noch weitgehend das Bild und vor allem in den nördlichen mittleren Regionen. Da kommt es zu länger anhaltenden sowie kräftigen Regenfällen. Nach wie vor die Ankündigung, dass es kleinräumige Überflutungen geben kann. Hingegen von der Nordseeküste her verlagert sich das Ganze weiter südwärts und am Nachmittag und Abend, da gibt es dann auch zugleich einige Auflockerungen und vielleicht sogar auch noch ein paar Sonnenstrahlen bei 17 bis 20 Grad.
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1: 1932 A7 Hannover-Hamburg, 3 Kilometer stockender Verkehr zwischen Berghof und Schwarmstedt. Und die B212 Gernakesee-Norden-Hamm bleibt gesperrt in beiden Richtungen zwischen Buchholzberg und Barre de Wisch.
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1: Culture Club, do you really want to hurt me? Konflikte in der Liebe gab es eigentlich immer. Ja, es ging um Verlassen und Verlassen werden. Das war so ein ständiger Wechsel.
0: Do you really want to hurt me? Culture Club, Fleetwood Mac. You can go your own way. Und Lenny Kravitz. 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

Always on the Run von Isaac, Bremen 1 hier, 19 Uhr, gleich 45, aktuelle Verkehrsanweisung gleich 2. Vorsicht bitte zunächst auf der A29, Wilhelmshaven Richtung Oldenburg, Fahrzeugteile auf der Fahrbahn zwischen Sande und Zetel. Und Vorsicht auch A1 Osnabrück-Bremen, hier mehrere Leitbarken zwischen Wildeshausen Nord und Rastplatz Groß-Ippenau.

Supertramp und ihr Logical Song auf Bremen 1 am Abend. Wir kommen jetzt zur schottischen Formation Wet Wet Wet. 1991 hatten sie einen ihrer großen drei Nummer 1 Hits, für die sie ja auch bekannt sind. Nehmen sie Love is All Around, kennt man ja alle, vor allem auch in der Version Christmas is All Around. Im Original ja vor den Trucks oder auch With a Little Help from My Friends war ein Nummer 1 Hit für Wet Wet Wet im Original, ja klar, von den Beatles. Der einzige, der dritte Nummer 1 Hit, der tatsächlich von ihnen selbst geschrieben wurde, also komponiert und getextet, den hören wir uns jetzt an. Auch ein wunderbarer Titel, Wet Wet Wet, Good Night Girl.

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1: Mit Jana Kreuz, guten Abend. Über 50% der Deutschen sorgen sich um Bedrohung durch Russland. VW-Aufsichtsrat tagt morgen. Autobahnpolizei weitet Videoüberwachung auf A1 aus. Das Wetter bewölkt, teilweise sind auch Schauer möglich bei bis zu 18 Grad. Mehr als die Hälfte der Deutschen sieht Russland als Gefahr. Das zeigt der aktuelle ARD-Deutschland-Trend. 56% der Befragten finden demnach, dass Deutschlands Sicherheit durch Russland stark oder sehr stark bedroht ist. 39% sehen diese Bedrohung wenig oder gar nicht. Diese Unterschiede zeigen sich deutlich zwischen West- und Ostdeutschland, berichtet Markus Sambale.
2: Die Menschen im Westen blicken mit deutlich größerer Sorge auf Russland als die im Osten. In Westdeutschland sind es fast 60%. In Ostdeutschland sehen nur etwas mehr als 40% Russland als Bedrohung. Auch die deutschen Waffenlieferungen an die Ukraine werden sehr unterschiedlich bewertet. In den ostdeutschen Bundesländern findet mehr als die Hälfte der Befragten, dass die Waffenhilfe für die Ukraine zu weit geht. Im Westen sagt dagegen mehr als die Hälfte, die deutschen Waffenlieferungen seien angemessen oder könnten sogar noch mehr werden.
1: Der Bremer Klinikverbund Gesundheit Nord hat einleitend dazu bekannt gegeben, warum er wieder tief in den roten Zahlen steckt. Im kommenden Jahr erwartet der Klinikverbund außerdem, dass sich die Situation noch weiter verschlechtert. Aus der Regionalredaktion Buten und Binn berichtet Mischa Wahed.
3: Der Klinikverbund Geno habe in diesem Jahr mit einer massiven Kostensteigerung zu kämpfen, so eine Sprecherin zu Buten und Binnen, hauptsächlich bei medizinischen Materialien. Als Grund für die Kostensteigerungen nannte die Sprecherin unter anderem die weltpolitische Lage. Demnach haben sich die Lieferketten verändert und die Rohstoffpreise seien enorm gestiegen, teils um 80%. Der Bremer Klinikverbund Gesundheit Nord rechnet für dieses Jahr mit einem Defizit von 20 Millionen Euro. Im kommenden Jahr wegen Vorgaben des Bundes sogar noch deutlich mehr.
1: Der Sparkurs bei Volkswagen ist morgen Thema in einer möglicherweise entscheidenden Sitzung des Aufsichtsrats. Ein Kompromiss zwischen Management, Beschäftigten und dem Land Niedersachsen zeichnet sich bisher nicht ab. Wirtschaftsminister Grant-Henrik Tonne kündigte im Magazin Politico Widerstand gegen die Umbaupläne des Vorstands an. Auf der A1 will die Polizei den Verkehr besser überwachen und damit auch die Zahl schwerer Unfälle reduzieren. Dafür wurden zwischen dem Dreieck Stur und Bremen-Brinkum weiße Fahrbahnmarkierungen für eine neue Messstelle aufgetragen. Insbesondere in dem Bereich hatte es eine Reihe von Unfällen gegeben. Aus der Nachrichtenredaktion dazu Sven Weingärtner.
4: An der neuen Messstelle können die Beamten Live-Kamerabilder sichten. Eine Software zeigt an, wenn jemand etwa zu schnell ist. Die Polizei hofft darauf, dass die Fahrer und Fahrerinnen sich mehr an die Regeln halten. Und gleichzeitig lassen sich Verstöße so auch ahnden. Häufigste Ursachen der Unfälle, auch auf der A1, zu geringer Abstand, zu hohe Geschwindigkeit und abgelenkte Fahrer, etwa durchs Handy. Ein weiteres Problem sind Staus in Richtung Hamburg, die wegen der Baustelle an der Weserbrücke entstehen. Am Stauende gab es wiederholt Auffahrunfälle.
1: In der bremischen Bürgerschaft wird am Abend der Hilde-Adolf-Preis verliehen. Die Auszeichnung für bürgerschaftliches Engagement geht in diesem Jahr an die ukrainische Gemeinde in der Markusgemeinde in Bremen-Arsten. Sie bringe Menschen aus Arsten und Flüchtlinge zusammen und unterstütze die Neuankömmlinge dabei, in Bremen anzukommen, so die Begründung der Bürgerstiftung Bremen. Und das waren die Nachrichten mit Jana Kreuz.
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5: Um die 20 Grad haben wir nach wie vor, und zwar genau 20, gemeldet uns Stade 21, Bremerhaven 22, Bremen. Damit haben wir die gesamte Bandbreite, bleibt auch noch so ein bisschen in den Abend. In der Nacht wird es etwas frischer, 18 bis 16 Grad, aber immer noch relativ mild. Es gibt weiterhin dichte Bewölkung, gelegentlich ein paar Regenschauer, das lässt in der zweiten Nachthälfte auf jeden Fall nach. Morgen am Freitag vormittags kompakte Wolken und später am Nachmittag von der Nordsee her dann einige Auflockerungen, möglicherweise auch der ein oder andere Sonnenstrahl. Die Temperaturen zwischen 17 und 20 Grad.
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5: 20.04 Uhr, Vorsicht, A28 leer Richtung Oldenburg zwischen Neuenkruge und Oldenburg-Wechleu befindet sich eine ungesicherte Unfallstelle. Vorsicht auch, A1 Osnabrück-Bremen zwischen Wildeshausen-Nord, Rastplatz Groß-Ippener liegen immer noch mehrere Leitbarken auf der Fahrbahn. A7 Hannover-Hamburg, 3 Kilometer stockt es weiterhin zwischen Berghof und Schwarmstedt. Und die B212 Gannakesee-Nordenham ist in beiden Richtungen zwischen Buchholzberg und Badewisch gesperrt.
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5: Jawohl, der Musiktester alle 14 Tage hier auf Bremen 1. Wir stellen Ihnen 15 neue Titel vor, unter denen Sie auswählen können. Freigeschaltet sind diese 15 Titel ab Mitternacht für Sie. Dann können Sie online wählen und wenn Sie dabei sein wollen, schauen Sie auf unsere Internetseite bremen1.de unter Musik. Finden Sie einige wenige Angaben, die wir benötigen, um Sie zu erreichen, damit Sie eben auch mitmachen können. Dann gibt es aber immer donnerstags gleich zu Beginn dieser 20 Uhr Stunde die Top 5 der vergangenen 14 Tage. Wie haben Sie also gewählt? Wer ist auf Platz 5? Und das kann ich Ihnen jetzt schon sagen. Hören wir uns gemeinsam an. For Your Babies von Simply Red.
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For Your Baby, Simply Red, Platz Nummer 5, Musiktester auf Bremen 1. Gleich geht's Direktor Nummer 4. Und da haben wir Beautiful Madness, Michael Patrick Kelly.

Platz Nummer 4, Musiktester hier auf Bremer 1, Beautiful Madness von Michael Patrick Kelly. Und das ist das Schöne an diesem Musiktester. Wenn Sie auswählen, dann gibt es auch eine schöne bunte Mischung. Hier ist Platz Nummer 3, The Sweet Teenage Rampage.

Come and join the revolution. Lebensgefühl 1974, The Sweet und Teenage Rampage auf Platz Nummer 3 im Musiktester. Und wir kommen zu Platz Nummer 2, Summer Nights, Olivia Newton-John, John Travolta. Und die Nummer 1 gibt's direkt hinten dran. Lassen Sie sich überraschen.

0: Und das ist Platz Nummer 1 im Musiktester der vergangenen 14 Tage. Die Fiction Factory und Feels Like Heaven.
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0: Ja, sie haben also gewählt und auf 1 war die Fiction Factory, auf Platz Nummer 2 Olivia Newton-John und John Travolta, auf Platz Nummer 3 Teenage Rampage von The Suite, auf der 4 Michael Patrick Kelly und Platz Nummer 5, den gab es diesmal für Simply Red und For Your Babies. Und jetzt sind sie im Prinzip dran, ab Mitternacht freigeschaltet, 15 neue Titel für sie, damit sie auswählen können. Und das Ganze klingt ungefähr so.

Oh ja, Favoriten schälen sich heraus. Miley Cyrus ist noch mit dabei, Bryan Adams und sie haben Queen, haben wir nicht erwähnt, die Hollies, also noch viele mehr, 15 insgesamt. Ich kann die jetzt gar nicht alle aufzählen, wunderbare Sachen. Bin sehr gespannt auf die Top 5 in 14 Tagen, dann wieder im Musiktester hier auf Bremen 1. Wenn Sie mitmachen wollen, schauen Sie ganz einfach auf unsere Online-Seiten bremen1.de unter Musik. Einige wenige Angaben benötigen wir, damit wir sie auch entsprechend erreichen können. Und dann können Sie dabei sein und wie gesagt in 2 Wochen dann wieder die Top 5.

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4: 20 Grad, das momentan so der Durchschnittswert in der Region. Bleibt noch ein bisschen dabei. In der Nacht geht es etwas runter, 18 bis 16 Grad. Es gibt Regen, aber auch längere trockene Phasen bis in die frühen Morgenstunden. Dann können allerdings schauerartige Regenfälle aufkommen. Das heißt, der Freitag startet in erster Linie mit kompakten Wolken. In den nördlichen mittleren Regionen auch länger anhaltender und kräftiger Regen. Von der Nordsee her dann allmählich am Nachmittag und Abend verlegt sich das Ganze südostwärts und von der Nordsee her zugleich Auflockerung. Vielleicht auch noch ein bisschen Sonne. Vielleicht 17 bis 20 Grad.
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4: Gleich 20:30, Vorsicht, A28 Oldenburg-Bremen zwischen dem Kreuz Oldenburg-Ost und Hatten. Dort liegt ein Greifvogel auf der Fahrbahn. Die A7 Flensburg-Hannover wird ab zwischen Hamburg-Stelling und Heimfeld wegen Bauarbeiten morgen Abend ca. 22 Uhr gesperrt. Das Ganze übers Wochenende bis Montag früh um ca. 5 Uhr. Die B212 Gannakesee-Norden-Hamm, die bleibt derzeit in beiden Richtungen gesperrt zwischen Buchholzberg und Bardewisch. Wir wünschen allen zusammen gute Fahrt.
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Ja, John Miles und Music, immer noch ein Riesenwerk des Musikers, dieser Titel Music hier auf Bremen 1 am Abend. 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

Stevie Wonder, Part-Time Lovers. Hier ist Bremen 1 am Abend. Und nicht, dass wir es vergessen, Musiktesterzeit. Also, heute ist ja Donnerstag und in 14 Tagen gibt es den nächsten Musiktester. Ab Mitternacht sind 15 Titel für Sie freigeschaltet. Klingt ungefähr so.

Ja, neben den dreien, die wir eben gehört haben, sind auch noch John Lennon dabei, Guru Josh ist dabei, Christa Burke und viele, viele andere ab Mitternacht freigeschaltet. Wenn Sie dabei sein wollen beim Musiktester auf Bremen 1, auf unserer Online-Seite bremen1.de unter Musik finden Sie die einigen wenigen Angaben, die wir benötigen, damit wir Sie auch entsprechend versorgen können.

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1: Mit Jana Kreuz, guten Abend. VW-Aufsichtsrat stimmt Sanierungsplan zu. Einsatzkräfte durchsuchen in Bremer-Neustadt 20 Objekte. Bremer Klinikverbund Geno äußert sich zu Finanzloch. Das Wetter bewölkt, teilweise auch mit Schauern bei bis zu 18 Grad. Bei VW gibt es offenbar eine Einigung auf den weiteren Sparkurs. Das melden mehrere Nachrichtenagenturen. Demnach habe der Konzern mitgeteilt, der Aufsichtsrat habe dem Konzept einstimmig zugestimmt. Wie es genau aussieht, ist noch nicht bekannt. Der VW-Vorstand wollte über den bereits beschlossenen Abbau von 50.000 Arbeitsplätzen weitere Stellenstreichungen durchsetzen. Er hält die Produktionskosten bei VW für zu hoch. Auch die Schließung von Werken stand zur Diskussion. In der Bremer Neustadt hat es am Abend eine größere Durchsuchung gegeben. Einsatzkräfte haben mehr als 20 Objekte kontrolliert, darunter auch Kioske und Wohnungen. Grund ist nach Informationen von Buten und Binnen ein Vorfall vom Sonntag, bei dem ein Mann im Ortsteil Huckelriede durch Schüsse verletzt wurde. Aus der Nachrichtenredaktion dazu Peter Behrendt.
2: Offenbar hat die Polizei bei den Durchsuchungen auch Haftbefehle vollstreckt. Laut den Ermittlern wurden Personen, bekannte Treffpunkte und mögliche Rückzugsorte kontrolliert. Einzelheiten will die Polizei morgen mitteilen. Innensenatorin Högel sagte am Abend, man reagiere umgehend und entschlossen mit den gebotenen Maßnahmen. Gewalt und schwere Straftaten werden in Bremen konsequent verfolgt, so die SPD-Politikerin wörtlich. Hintergrund der Durchsuchungen sind Schüsse auf einen 42 Jahre alten Mann am vergangenen Sonntag in Huckelriede. Die Polizei spricht von einem versuchten Tötungsdelikt.
1: Der Bremer Klinikverbund Gesundheit Nord hat Einzelheiten dazu bekannt gegeben, warum er wieder tief in den roten Zahlen steckt. Im kommenden Jahr erwartet der Klinikverbund außerdem, dass sich die Situation noch weiter verschlechtert. Aus der Regionalredaktion Buten und Binnen berichtet Mischa Wahrheit.
3: Der Klinikverbund Geno habe in diesem Jahr mit einer massiven Kostensteigerung zu kämpfen, so eine Sprecherin zu Buten und Binnen, hauptsächlich bei medizinischen Materialien. Als Grund für die Kostensteigerungen nannte die Sprecherin unter anderem die weltpolitische Lage. Demnach haben sich die Lieferketten verändert und die Rohstoffpreise seien enorm gestiegen, teils um 80%. Der Bremer Klinikverbund Gesundheit Nord rechnet für dieses Jahr mit einem Defizit von 20 Millionen Euro. Im kommenden Jahr wegen Vorgaben des Bundes sogar noch deutlich mehr.
1: Und das waren die Nachrichten mit Jana Kreuz.
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4: Weiterhin 20 Grad im Durchschnitt in der Region. Es wird schon noch ein bisschen weniger, aber kalt ist es nicht bei 18 bis 16 Grad. Im Laufe der Nacht vielleicht ein bisschen ungemütlich, weil es gab Regenschauer. Und das Ganze vor allem in der zweiten, späteren Nachthälfte gegen morgen. Dann sind einzelne Schauer wieder möglich. Morgen, der Freitag, startet auch entsprechend mit kompakten Wolken. Nördlich und mittleren Regionen länger anhaltender sowie auch teilweise sehr kräftiger Regen. Gegen Abend wird sich das Ganze von der Nordsee her auflockern. Die Tageswerte zwischen 17 und 20 Grad.
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4: 3 nach 9, die B212 Gannerke See Norden Hamm bleibt in beiden Richtungen zwischen Buchholzberg und Bardewisch gesperrt.
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4: Im Studio Norbert Kunze, wir starten mit Sophie B. Hawkins, Toto, Lenka und kurz darauf unser Stichtag.
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1: So, unser Stichtag heute, 3. September 2006, heute vor 20 Jahren. Damals beendete der US-amerikanische Tennisprofi Andre Agassi seine Karriere. So lange ist das her. Steffen Hudemann erinnert sich.
2: Ein Hinterhof in der Wüste nahe Las Vegas. Die Sonne brennt auf den Betonplatz. Eine Maschine spuckt unbarmherzig gelbe Bälle aus. Der 7-Jährige drischt sie zurück über das Netz, immer wieder, bis zu 2.500 Mal am Tag.
3: From day one, right, I hated tennis. And it was fear that was driving me, right?
2: Von Anfang an habe er Tennis gehasst, sagt Andre Agassi später. Gespielt habe er damals nur aus Angst vor seinem Vater. Mike Agassi will aus seinem Sohn einen Champion machen. Mit 13 Jahren kommt der Junge an die berühmte Bollettieri Akademie in Florida. Mit 18 steht er auf Rang 3 der Weltrangliste und sorgt für Aufruhr. Lange Mähne, bunte Klamotten, Jeans, Shorts. 1988 gilt Agassi als Rebell.
3: Why I'm wearing jeans shorts? Well, I'm wearing jeans shorts because it's a big fuck you to the whole world. It's like, that's how I felt at the time.
2: Eine Kampfansage an das konservative Tennis. Wimbledon boykottiert Agassi 3 Jahre lang, auch wegen der strengen Regeln und der weißen Spielkleidung. Doch ausgerechnet dort gewinnt Agassi 1992 seinen ersten

0: ersten Grand Slam-Titel. Insgesamt werden es 8. Und hinter der wilden Mähne steckt eine Fassade. Agassi verliert früh die Haare und trägt zeitweise ein Toupet. 1996, jetzt mit Glatze, folgt die Krönung. Agassi wird Olympiasieger in Atlanta.
1: And Andre Agassi is the Olympic champion.
0: Auf den Triumph folgt die Krise. 1997 ist Agassis Ehe mit Schauspielerin Brooke Shields zerrüttet. Er wird depressiv, nimmt Crystal Meth, rutscht bis auf Rang 141 der Weltrangliste ab. Aber Agassi kommt zurück, gewinnt 1999 erstmals die French Open. Alle 4 Grand Slam-Titel und Olympiagold. Das hat vor Agassi nur eine geschafft. Steffi Graf.
2: Las Vegas. Steffi Graf und Andre Agassi haben geheiratet. Nach Angaben einer Sprecherin Agassis fand die Feier gestern im engen Familienkreis statt.
0: Wenige Tage später wird ihr Sohn Jaden geboren, 2 Jahre später Tochter Jazz. Ihre Eltern lassen ihnen die Freiheit, nicht Tennisprofi werden zu müssen. Einen Sport, den Andre Agassi nach eigener Aussage lange gehasst hat und den er am 3. September 2006 nach den US Open endgültig verlässt. Das war heute, vor 20 Jahren.
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1: Ja, jetzt sind wir drunter, unter 20, aber immerhin noch 19 Grad. Die Tiefstwerte im Laufe der Nacht sind noch etwas geringer, aber nicht wirklich. 18 bis 16 Grad sind angekündigt. Es gibt einige längere trockene Phasen in den frühen Morgenstunden im näheren Nordseeumfeld. Dann allerdings schauerartige Regenfälle, die kommen auf. Der Freitag startet mit kompakten Wolken. Vor allem in nördlichen mittleren Regionen kommt es zu länger anhaltenden, kräftigen Regenfällen. Kleinräumige Überflutungen sind durchaus möglich. Aber im Laufe des Tages, und zwar nachmittags und abends, da verlagert sich das Ganze weiter südostwärts und von der Nordsee her lockert es etwas auf bei Temperaturen zwischen 17 und 20 Grad.
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1: 21:31, einen Hinweis haben wir noch für die B212. Gannakesee Nord in Hamm immer noch Sperrungen in beiden Richtungen zwischen Bockholzberg und Bardewisch.
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1: Madonna oben, ja, da kann ich mich dran erinnern, dass ich mit meiner Freundin, als wir gerade den Führerschein hatten, zu dem Konzert nach Frankfurt gefahren sind. Echt geile Party.
0: Madonna, Lynyrd Skynyrd und alle Farben. 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

0: Rod Stewart und Baby Jane am Abend hier auf Bremer 1. Schon mal ein kleiner, dezenter Hinweis auf den ARD Musikclub Rock. Heute wieder mit Annette Lohres und ihr Motto lautet Klassiker. Was erwartet uns?
1: Eine ganze Menge, denn heute gibt's die Rundum-Glücklich-Packung für Rockfans. Denn du hast es ja schon gesagt, Klassiker gibt's unglaublich viele.
2: It's a classic. 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
1: Und die haben wir wiederum in die unterschiedlichsten Rock-Genre unterteilt. Also zum Beispiel Grunge von Nirvana. Oder Heavy Metal von Iron Maiden. Dann hätten wir auch noch Alternative Rock, zum Beispiel von Muse. Und natürlich auch Classic Rock von den Rolling Stones.
0: Klar, Painted Black gehört dazu. Also, ARD Musikclub Rock gleich nach 22 Uhr mit Annette Lohres unbedingt empfehlenswert.

Status quo, whatever you want, was immer Sie wollen, was immer Sie möchten, was immer Sie heute noch machen wollen möchten. Heute Abend, dabei wünsche ich Ihnen viel Spaß. Alles Gute noch für den restlichen Abend. Denken Sie dran, gleich ARD Musikclub Rock. Dabei auch viel Spaß. Ich danke für Ihre Aufmerksamkeit und sage Tschüss, Norbert Kunze.

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1: Mit Jana Kreuz, guten Abend. VW-Aufsichtsrat stimmt Sanierungsplan zu. Einsatzkräfte durchsuchen in Bremer Neustadt 20 Objekte. Mehrheit der Deutschen sieht Russland als Bedrohung. Das Wetter bewölkt, teilweise auch mit Schauern bei bis zu 18 Grad. Der VW-Aufsichtsrat hat einen weiteren Stellenabbau beschlossen. Das Gremium einigte sich am Abend überraschend einstimmig auf das weitere Vorgehen. Dazu aus der Nachrichtenredaktion Viktor Kupka.
2: In den kommenden Jahren will VW demnach weitere 50.000 Stellen streichen. Für die Werke in Emden, Zwickau, Hannover und Neckarsulm werde nach alternativen Verwendungsmöglichkeiten gesucht. Werksschließungen sind also nicht vom Tisch. Vorstandschef Blume nennt die Einigung ein starkes Signal für die Zukunft des Konzerns. In den kommenden Jahren soll eine dreistellige Milliardensumme investiert werden. IG Metall und Konzernbetriebsrat erklären, dass man heute eine Eskalation verhindert habe.
1: In der Bremer Neustadt hat es am Abend eine größere Durchsuchung gegeben. Einsatzkräfte haben dabei mehr als 20 Objekte kontrolliert. Grund ist nach Informationen von Buten und Binn ein Vorfall vom Sonntag, bei dem ein Mann im Ortsteil Huckelriede durch Schüsse verletzt wurde. Aus der Nachrichtenredaktion dazu Peter Behrendt.
3: Offenbar hat die Polizei bei den Durchsuchungen auch Haftbefehle vollstreckt. Laut den Ermittlern wurden Personen, bekannte Treffpunkte und mögliche Rückzugsorte kontrolliert. Einzelheiten will die Polizei morgen mitteilen. Innensenatorin Högel sagte am Abend, man reagiere umgehend und entschlossen mit den gebotenen Maßnahmen. Gewalt und schwere Straftaten werden in Bremen konsequent verfolgt, so die SPD-Politikerin wörtlich. Hintergrund der Durchsuchungen sind Schüsse auf einen 42 Jahre alten Mann am vergangenen Sonntag in Huckelriede. Die Polizei spricht von einem versuchten Tötungsdelikt.
1: Eine Mehrheit der Deutschen sieht Russland als Sicherheitsbedrohung für Deutschland. Dabei blicken die Menschen im Westen mit deutlich größerer Sorge auf Russland als die im Osten. In Westdeutschland sehen fast 60% Russland als Bedrohung. In Ostdeutschland sind es nur etwas mehr als 40%. Das hat eine Umfrage von Infratest DIMAP für den ARD-Deutschland-Trend ergeben. Bei seinem zweiten Wahlkampfbesuch in Sachsen-Anhalt hat Bundeskanzler Friedrich Merz nochmal vor den Folgen einer möglichen AfD-Landesregierung gewarnt. Wer möchte, dass Sachsen-Anhalt ein interessanter Standort bleibt, der darf am Sonntag nicht die AfD wählen. Das sagte Merz bei einem gemeinsamen Besuch der UPM-Bioraffinerie mit Ministerpräsident Sven Schulze. Und das waren die Nachrichten mit Jana Kreuz.
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1: Die Nacht wird bewölkt und teilweise auch nass bei 16 bis 18 Grad. Am Freitagmorgen und Vormittag geht es genauso weiter mit kompakten Wolken und kräftigen, teils auch längeren Schauern. Ab dem Nachmittag kann sich manchmal dann auch die Sonne etwas durchkämpfen. Die Temperaturen erreichen morgen 17 bis 20 Grad. Der Samstag geht ähnlich weiter.
4: ARD-Verkehrsservice. Vorsicht auf der A66 Wiesbaden Richtung Frankfurt. Zwischen Kelkheim und Frankfurt höchst liegt eine Decke auf der Fahrbahn. A5 Frankfurt Richtung Karlsruhe. Zwischen Kronau und Bruchsal wird die Fahrbahn erneuert. Hier ist nur eine Spur frei. 3 Kilometer Stau, dauert eine halbe Stunde länger. A7 Hamburg Richtung Hannover. Zwischen Rastplatz Springhorst und Altwarmbüchen. 4 Kilometer Stau, dauert eine Viertelstunde länger. A7 Hannover Richtung Kassel. Zwischen Werratalbrücke und Lutherberg. 3 Kilometer stockender Verkehr. Die A8 München Richtung Stuttgart ist zwischen Merkling und Hohenstadt wegen eines brennenden PKWs gesperrt. A8 München Richtung Stuttgart, zwischen Wendling und Stuttgart-Plening an der Baustelle 8 Kilometer Stau, das kostet 40 Minuten. Auf der A66 Wiesbaden Richtung Frankfurt ist die Ausfahrt Frankfurt-Höchst wegen der Baustelle bis morgen früh um 6 gesperrt. A81 Stuttgart Richtung Würzburg, hier wird zwischen Ilshofen und Weinsberg-Ellhofen ebenfalls die Fahrbahn erneuert. Die rechte Spur ist gesperrt, 3 Kilometer Stau, dauert 20 Minuten länger. Allen unterwegs gute und sichere Fahrt. Kommt gut an.
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4: Mit Annette Loris. Guten Abend. Und mit einer wilden Reise in unserem Sommer-Special durch die Klassiker der unterschiedlichsten Rock-Genre. Reden wir über Post-Punk, die Bewegung, die nach dem Punk Ende der 70er, Anfang der 80er entstand. Da waren Menschen am Start, die dann ihre Instrumente schon ein klein bisschen besser im Griff haben, experimenteller waren und manchmal auch ein bisschen düsterer, wie beispielsweise The Sisters of Mercy.
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0: auch das war Post-Punk. Die Sisters of Mercy. Das war ganz spannend zu beobachten, wie dann plötzlich Instrumente beherrscht wurden und auch Sänger wussten, was sie taten. Beziehungsweise, ja, bei The Cure war das mit dem Sänger so ein etwas schwierigeres Thema. Daran erinnert sich Cure-Sänger Robert Smith nur allzu gut.
1: When I started singing and I first stepped on stage, I never thought I would sing. I sang like one song because
0: ich dachte nie, dass ich jemals ein Sänger werden sollte. Bei unserem allerersten Konzert sang ich und ich hasste es und dachte, nee, das wird nichts. Das kann ich nicht und vor allem, das will ich auch nicht. Und dann haben wir ewig Sänger gesucht und sie uns alle angehört und wir fanden sie alle grauenhaft. Und dann bin ich halt Sänger geworden. So einfach kann es gehen. Sie waren Freunde und fanden keinen, der es besser konnte. Und daraus wurde eine Wahnsinnskarriere, die bis heute anhält. Und es ist wirklich wundervoll zu sehen, Robert Smith heute live, der klingt noch genauso wie früher und füllt mit seiner Stimme ganze Arenen. Einer der früheren Hits von The Cure aus der Post-Punk-Zeit. Boys Don't Cry.

das ist Post-Punk-Kult von The Smiths, How Soon Is Now. Und Johnny Marr, der das geschrieben hat, hat in einem Interview erzählt, oh, er war in London, er hatte fürchterliches Heimweh und er wollte eigentlich nur nach Hause. Und hat dann diesen wunderbaren Song geschrieben. Ja, Post-Punk, das war ziemlich traurig. Das war dunkel, kühl, melancholisch, allerdings wesentlich intelligenter, poetischer, politischer und auch existenzieller als das, was Punkmusik lieferte. Und eine Hymne aus dieser Post-Punk-Area ist definitiv dieser Song. Das traurigste Liebeslied der Welt von Joy Division, Love Will Tear Us Apart. Im ARD Musikclub.

0: Paranoid von Black Sabbath. Und damit sind wir nahtlos vom Post-Punk zum Heavy Metal gekommen im ARD Musikclub Rock, in dem es ja um die großen Klassiker der Rockmusik geht, nach Genre sortiert. Beim Heavy Metal war klar, das ist Rock, der ist härter, der ist lauter, der ist aggressiver. Oder wie Lemmy von Motorhead einst sagte:
1: Louder and faster. A lot of people really didn't like us, you know, the press didn't like us. They gave us 6 months to live. Motorhead, so fight them.
0: Gut, manchmal hat man ihn nicht so gut verstanden, aber in den Texten des Heavy Metals ging es um interessante Themen, um Macht, Rebellion, Fantasiewelten, persönliche Kämpfe, Gesellschaftskritik, also durchaus auch düsteres Material. Das wiederum hat dafür gesorgt, dass im Rahmen einer Studie des Lernspielmachers Prodigy Education rauskam, dass Heavy Metal die intelligenteste Musik ist. Die Forscher machten das an der lexikalischen Vielfalt fest. Heißt, die Texte von Metal-Songs weisen einen großen, breit gefächerten Wortschatz auf. In diesem Sinne.
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0: 11:30 ARD-Verkehrsservice. Vorsicht in beiden Richtungen auf der A1 Blankenheim-Euskirchen zwischen Mechernich und Wiskirchen sind Wildschweine auf der Fahrbahn. Vorsicht auf der A3 Köln Richtung Frankfurt zwischen Dietz und Limburg-Nord liegt ein Fuchs. Vorsicht auf der A7 Ulm Richtung Würzburg zwischen Langenau und Niederschotzingen steht ein defektes Fahrzeug. Und Vorsicht auf der A8 Stuttgart Richtung München zwischen Mühlhausen und Hohenstadt steht ebenfalls ein defektes Fahrzeug. A5 Frankfurt Richtung Karlsruhe zwischen Kronau und Bruchsal wird die Fahrbahn erneuert. Hier ist nur eine Spur frei. 3 Kilometer Stau, das dauert eine halbe Stunde länger. A7 Hannover Richtung Kassel zwischen Wehratalbrücke und Lutherberg. 3 Kilometer stockender Verkehr. Die A8 München Richtung Stuttgart ist zwischen Märklingen und Hohenstadt wegen eines brennenden PKWs gesperrt. A8 München Richtung Stuttgart zwischen Wendlingen und Stuttgart-Pliningen an der Baustelle 8 Kilometer Stau. Das dauert 40 Minuten länger. A81 Stuttgart Richtung Würzburg zwischen Ilsfeld und Weinsberg-Ellhofen wird ebenfalls die Fahrbahn erneuert. Die rechte Spur ist gesperrt. 3 Kilometer Stau. Das dauert 20 Minuten länger. Allen unterwegs, gute Fahrt, kommt gut an.
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0: mit Annette Loris, guten Abend. Und wir sind mittendrin in unserer Heavy-Metal-Ecke. Dazu hat uns auch eine Sprachnachricht von Carsten Lanz aus Niederwörresbach erreicht.
2: Hallo Annette, eine Stunde Rock ohne Motorhead wäre ein Frevel. Daher wünsche ich mir Ace of Spades und da bin ich bestimmt nicht alleine.
0: Definitiv, da bin ich mir auch ziemlich sicher, Carsten.
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Und damit schließen wir die Heavy-Metal-Schublade. Wobei Schublade ein gutes Stichwort ist. Dieses gruselige Geräusch, wenn die Metal-Gods marschieren, das war eine Besteckschublade, die zugedonnert wurde. Gute Idee. Sowieso, Judas Priest stehen für eine Menge guter Ideen. Beispielsweise Sänger Rob Halford, großartiger Mann, ein wahnsinnig netter Mensch, der sich so ganz nebenbei 1998 in einem MTV-Interview outete und auch gerne auf die Bühne geht und sagt, hey, I'm the gay guy in the band. Das gab's im Heavy Metal vorher in der Form nicht. Er hat das mit einem Selbstverständnis und einer Nonchalance gemacht, die wirklich bemerkenswert war. Großartiger Mann. ARD Musikclub Rock wechselt jetzt das Genre. Wir kommen zum Alternative Rock. Das ist natürlich so eine Art Sammelbegriff, ein bisschen schwammig. In den USA entstanden aus den College-Radios in den 80ern. In Großbritannien waren es dann eher die Indie-Labels, die eben nicht dieses glatt produzierte kommerzielle Zeug veröffentlichen wollten, sondern einen eigenständigen Sound schaffen wollten. Also da fällt ganz, ganz viel drunter. Das ist ein bisschen Crossover, das ist ein bisschen noisy, sehr gitarrenorientiert auf jeden Fall. Und es gibt sowohl in den USA als auch in Großbritannien eine Menge Bands, die dafür stehen. Wir fangen mit einer an aus Großbritannien, auch wenn sie heute mit Alternative Rock nicht mehr allzu viel zu tun haben. Damals schon. Mit dem Song 2 von Blur. Und danach gibt's Alternative Rock aus der amerikanischen Wüste, aus Las Vegas, von den Killers, Mr. Brightside.

Sorry, das ist wichtig. 19 Minuten vor 11 ARD Verkehrsservice. Achtung, Autofahrer, Falschfahrer. Auf der A66 Frankfurt-Fulda zwischen Hanau Nord und Hanauer Kreuz ein Falschfahrer. Äußerst rechts fahren, nicht überholen. Auf der A66 Frankfurt-Fulda zwischen Hanau Nord und Hanauer Kreuz ein Falschfahrer. In beiden Richtungen vorsichtig fahren. Wir sagen Bescheid, sobald die Gefahr vorüber ist.

The Bright Side von den Killers. Die sind dann im Alter auch ein bisschen zahmer geworden. 13 Minuten vor 11 ARD Verkehrsservice. Vorsicht auf der A3 Frankfurt Richtung Köln zwischen Bad Camberg und Limburg Süd ist eine ungesicherte Unfallstelle. Und Vorsicht auch auf der A8 München Richtung Stuttgart zwischen Wendlingen und Raststätte-Denkendorf Nord ebenfalls eine ungesicherte Unfallstelle. Ja, wir haben noch ein bisschen mehr Alternative Rock. Da dürfen natürlich auch die Foo Fighters nicht fehlen. Wir hatten ja schon Dave Grohl in unserer Grunge-Ecke zu Gast, der erzählt hat, dass seine Bands immer auch seine besten Freunde sind. Daran hat er sich bis heute gehalten, schönerweise. Von den Foo Fighters gibt's Pretender und davor noch ein massives Brett von Muse, Supermassive Black Hole im ARD Musikclub Rock.

The Pretender von den Foo Fighters. Und damit machen wir die Alternative Rock Schublade zu und widmen uns einem Genre, ja, das irgendwie schwierig war am Anfang. Spaßpunk, Pop-Punk, eine Mischung aus Punk und Pop, das sollte ja eigentlich unmöglich sein, weil Punk ja genau deshalb entstand, um klarzumachen, nee, damit wollen wir nichts zu tun haben. Aber in den 90ern und 2000ern ist genau das passiert. Wir müssen mal kurz auf die Straße. ARD-Verkehrsservice, Vorsicht bitte auf der A4, Kirchheimer Dreieck Richtung Erfurt, zwischen Friedewald und Wilderkönebach. Hier ist eine ungesicherte Unfallstelle. Und es gibt eine Menge Bands, die so anfingen, beispielsweise auch die Bloodhound Gang. War nicht wirklich ernst zu nehmen, aber war extrem erfolgreich. Zum Beispiel mit diesem Song Along Comes Mary im ARD Musikclub Rock.

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2: Mit Jana Kreuz, guten Abend. VW-Aufsichtsrat stimmt Sanierungsplan zu. Bremer Klinikverbund Geno äußert sich zu Finanzloch. Polizei prüft Bekennerschreiben nach Angriff auf Umspannwerk in Brandenburg. Das Wetter bewölkt, teilweise auch mit Schauern bei bis zu 18 Grad. Der VW-Aufsichtsrat hat einen weiteren Stellenabbau beschlossen. Das Gremium einigte sich am Abend überraschend einstimmig auf das weitere Vorgehen. Dazu aus der Nachrichtenredaktion Viktor Kupka.
3: In den kommenden Jahren will VW demnach weitere 50.000 Stellen streichen. Für die Werke in Emden, Zwickau, Hannover und Neckarsulm werde nach alternativen Verwendungsmöglichkeiten gesucht. Werksschließungen sind also nicht vom Tisch. Vorstandschef Blume nennt die Einigung ein starkes Signal für die Zukunft des Konzerns. In den kommenden Jahren soll eine dreistellige Milliardensumme investiert werden. IG Metall und Konzernbetriebsrat erklären, dass man heute eine Eskalation verhindert habe.
2: Unterdessen spricht sich eine Mehrheit der Deutschen für eine besondere staatliche Unterstützung der heimischen Autoindustrie aus. Das zeigt eine Umfrage von Infratest DIMAP für den ARD Deutschland-Trend. Demnach sind 62% der Befragten der Ansicht, dass den Herstellern geholfen werden sollte, um Arbeitsplätze und Produktion in Deutschland zu halten. Der Bremer Klinikverbund Gesundheit Nord hat Einzelheiten dazu bekannt gegeben, warum er wieder tief in den roten Zahlen steckt. Im kommenden Jahr erwartet der Klinikverbund außerdem, dass sich die Situation noch weiter verschlechtert. Aus der Regionalredaktion Buten und Binn berichtet Mischa Wahrheit.
4: Der Klinikverbund Geno habe in diesem Jahr mit einer massiven Kostensteigerung zu kämpfen, so eine Sprecherin zu Buten und Binnen, hauptsächlich bei medizinischen Materialien. Als Grund für die Kostensteigerungen nannte die Sprecherin unter anderem die weltpolitische Lage. Demnach haben sich die Lieferketten verändert und die Rohstoffpreise seien enorm gestiegen, teils um 80%. Der Bremer Klinikverbund Gesundheit Nord rechnet für dieses Jahr mit einem Defizit von 20 Millionen Euro. Im kommenden Jahr wegen Vorgaben des Bundes sogar noch deutlich mehr.
2: Nach der Sabotage am Stromnetz in Südbrandenburg prüft die Polizei ein Bekennerschreiben. Die Authentizität des Schreibens sei Gegenstand weiterer Ermittlungen und könne zum jetzigen Zeitpunkt weder bestätigt noch verneint werden. Weitere Angaben machte eine Polizeisprecherin nicht. Unbekannte hatten am Dienstag mit Hilfe selbstgebauter Flugkörper leitfähiges Material in Richtung der Höchstspannungsleitungen gelenkt. Ziel war ein Kurzschluss. Und das waren die Nachrichten mit Jana Kreuz.
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2: Die Nacht wird bewölkt und teilweise auch nass bei 16 bis 18 Grad. Am Freitagmorgen und Vormittag geht es genauso weiter mit kompakten Wolken und kräftigen, teils auch längeren Schauern. Ab dem Nachmittag kann sich manchmal dann auch die Sonne etwas durchkämpfen. Die Temperaturen erreichen morgen bis zu 20 Grad.
5: ARD-Verkehrsservice. Vorsicht, auf der A31 Meppen Richtung Leer zwischen Rede und Papenburg steht ein defekter LKW. Vorsicht, auf der A4 Kirchheimer Dreieck Richtung Erfurt zwischen Friedewald und Wilderkönebach eine ungesicherte Unfallstelle. Auch aufpassen auf der A8 München Richtung Stuttgart zwischen Wendlingen und Raststätte-Denkendorf Nord. Auch hier ist eine ungesicherte Unfallstelle. A5 Frankfurt Richtung Karlsruhe zwischen Kronau und Bruchsal 3 Kilometer Stau. Und der A81 Stuttgart Richtung Würzburg zwischen Ilsfeld und Weinsberg-Ellhofen. Da wird die Fahrbahn erneuert. Die rechte Spur ist gesperrt. 3 Kilometer Stau, dauert 20 Minuten länger. Alle unterwegs, gute Fahrt, kommt gut an.
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5: Mit Annette Loris. Guten Abend. Und wir schaffen noch ein paar Rock-Genre bis Mitternacht. Zum Beispiel den Pop-Punk. Da hatten wir eben schon die Bloodhound Gang im Angebot. Und jetzt geht's um Green Day, die ihren Namen aus dem Jugendslang Kaliforniens bezogen haben. In der Bay Area bezeichnete man einen Green Day einen Tag, an dem man den ganzen Tag bekifft war. Und die Green Day Bandmitglieder waren Teil dieser Punk-Skate-Szene und fanden diesen Ausdruck passend für ihr damaliges Lebensgefühl. Gut, heute ticken sie ein bisschen anders, aber das ist ein anderes Thema von Green Day jetzt, Basket Case.
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0: Progrock vom Feinsten von Yes Roundabout. Um 20 Minuten nach 11 ARD Verkehrsservice. Vorsicht auf der A5 Karlsruhe Richtung Frankfurt zwischen Kronau und Kreuzwaldorf ist eine ungesicherte Unfallstelle. Bevor wir zu unserem nächsten Klassiker kommen, müssen wir über ein phänomenales Progrock-Comeback sprechen, mit dem jahrelang kaum jemand gerechnet hätte. Das von Rush. Die sind wieder da, seit ein paar Wochen auf 50-Something-Tour mit der deutschen Schlagzeugerin Annika Nielis, die Neil Peart ersetzt. Der ist ja Anfang 2020 gestorben und spätestens da war für viele Fans von Rush klar, diese Band ist Geschichte. Seit Juni sind sie jetzt wieder unterwegs. Christian Rönnspieß aus dem ARD-Team. Und wie läuft das bisher?
1: Naja, das Schiff fährt und es fährt super erfolgreich. Vor kurzem ist durchgesickert, dass das Rush-Comeback noch vor der ersten Show schon etwa 50 Millionen Dollar gekostet hat. Aber sie wollten eben auf keinen Fall halbe Sachen machen. Deshalb haben sie auch fast ein Jahr dafür immer wieder geprobt. So lange wie noch nie. Und Geddy Lee arbeitet auch während der Tour jeden Tag mit einem Gesangslehrer und einem Physiotherapeuten, weil der Anspruch einfach ist, den Leuten für ihr hart verdientes Geld das Bestmögliche zu bieten.
2: I have to see my physio person, I have to do a good workout physically, and then I have to work out with my vocal coach, and that's gonna happen for the whole tour. And that's how you remain professional and you don't let people down. When they paid good money to come see you play, you have to give them the best you've got.
1: Und es gibt auch eine Menge Musik fürs Geld. Rush spielen nämlich in der Regel 2,5 Stunden mit einer kurzen Pause in der Mitte.
0: Wir haben ja schon das eine oder andere Mal über Annika Nielis gesprochen, die Ausnahmeschlagzeugerin aus Deutschland von der Popakademie in Mannheim, die jetzt bei Rush das Erbe von Neil Peart antritt. Der hatte den Spitznamen The Professor. Also es klingt nach keinem einfachen Job.
1: War es in der Tat nicht, auch weil sie insgesamt 40 ziemlich komplizierte Rush-Songs lernen musste. Auf der Tour spielen sie nämlich 4 unterschiedliche Shows, damit die Fans, die sich Tickets für mehrere Konzerte kaufen, nicht immer die gleichen Songs hören. Und Annika Nielis wird von den Fans ausnahmslos gefeiert. Und sie ist schon so entspannt, dass sie auf der Bühne auch ein paar Späße macht. Denn auch wenn die Musik von Rush intensiv, kompliziert und oft ernst ist, drumherum sind vor allem Alex Lifeson und Geddy Lee gerne mal albern. Und Annika Nielis macht da inzwischen entspannt mit. Sie hat auf der Bühne schon mal kurz Zeitung gelesen, Selfies gemacht oder sich eine Papiertüte über den Kopf gezogen. Wir sollten aber auch den Keyboarder Lauren Gold nicht vergessen. Der steht natürlich nicht so im Rampenlicht, weil er im Grunde Geddy Lee und Alex Lifeson einfach nur ein bisschen entlastet, sodass sie nicht wie früher auch noch dauernd Keyboards mit den Füßen spielen müssen. Damit macht er allerdings für Geddy Lee die Konzerte auch ein bisschen gefährlicher.
0: Wie das? Warum?
1: Na, Geddy Lee hat jetzt mehr Zeit und mehr Gelegenheiten auf der Bühne rumzuspringen. Für einen Mann Anfang 70 bedeutet so ein Sprung aber natürlich ein bisschen mehr Risiko als für einen 30-Jährigen oder so. Deshalb sagen viele um ihn rum, lass das mit dem Springen. Sein Trainer, seine Frau, die Versicherung und auch seine Tochter.
2: My trainer begging me, my wife, my daughter.
3: Insurance company.
2: My daughter said to me the other night, Dad, don't jump. I said, I got this, hon. Yes, I got it here, I got it there.
1: Er springt trotzdem und dann tut's halt mal hier und da weh. Aber das zeigt einfach, was für einen Spaß alle Beteiligten an dieser Rush-Comeback-Tour haben.
0: Oh, das ist so, so schön. Das macht so viel Spaß, denen zuzugucken. Vielen Dank, Christian Rönnspieß aus dem ARD-Team. Und dazu gibt's in unserer Prog-Rock-Ecke natürlich The Spirit of Radio von Rush.

0: kurz nach 11:30 ARD Verkehrsservice. Vorsicht auf der A5 Karlsruhe Richtung Frankfurt zwischen Kronau und Kreuzwaldorf ist eine ungesicherte Unfallstelle. A5 Frankfurt Richtung Karlsruhe zwischen Kronau und Bruchsal 3 Kilometer Stau. Und A81 Stuttgart Richtung Würzburg zwischen Itzfeld und Weinsberg-Ellhofen. Hier wird die Fahrbahn erneuert. Die rechte Spur ist gesperrt. 3 Kilometer Stau. Das dauert 20 Minuten länger. Noch eine neue Gefahrenstelle auf der A6 Heilbronn Richtung Nürnberg. Zwischen Feuchtwangen Nord und Aurach steht ein defekter LKW. Allen unterwegs gute und sichere Fahrt.
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0: Mit Annette Loris. Guten Abend. Und wir sind mittendrin in unserem Genre-Special, die Klassiker der unterschiedlichsten Rock-Genre. Wir sind mitten im Prog-Rock und den zeichnet ja so einiges aus. Also unter anderem, dass da so unterschiedliche Genre zusammengeführt werden, dass da Klassik, Folk, alles Mögliche mit reinspielt, dass das Tempo wechselt, dass es sehr komplex ist, sehr unterschiedliche Harmonien, virtuoses Instrumentalspiel, Soli für Gitarren, für Keyboards, manchmal auch für Bässe oder Schlagzeug. Und dafür braucht man natürlich Zeit. Deshalb sind Prog-Rock-Songs auch gerne mal 7 bis 10 Minuten lang. Und da hätten wir noch ein Paradebeispiel. Dream Theater und Pull Me Under.
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So muss Prog-Rock klingen. Paul Meander von Dream Theater. Im ARD Musikclub Rock kümmern wir uns heute Abend um die unterschiedlichsten Rockgenres. Und das ist ja wirklich spannend, was sich da so alles auf unterschiedlichste Weise entwickelt hat. Wie der Indie-Rock, um den es jetzt gehen soll. Indie steht für independent, also unabhängig, und daraus wurde eine komplett eigene Kultur, eine Subkultur. Heißt, eigene Labels, keine kommerziellen Vorgaben, keine große Plattenfirma, alles sehr gitarrenorientiert, eher roh, bewusst unperfekt und gerne kantig und experimentell. Indie-Rock hat ganz viele Farben und Formen, also da kann man jetzt sagen, das ist klassischer Indie-Rock. Gibt auch ganz viele Schnittmengen zu Prog-Rock, zu Alternative-Rock und zu College-Radio-Rock etc. etc. Wir haben ein paar Songs noch ausgewählt, die sicherlich dafür stehen, unabhängig zu sein, beziehungsweise bei Placebo war das beispielsweise der Fall, die immer allergrößten Wert darauf gelegt haben, ihr eigenes Ding zu machen. Bis heute übrigens. Und es ist echt spannend, sie live zu erleben, wenn sie erstmal vorneweg sagen, hey, packt eure Handys weg, lasst euch ein auf das, was jetzt hier passieren wird. Und das lohnt sich. Einer der Songs, mit denen es für Placebo richtig durch die Decke ging. Every You, Every Me. Da darf natürlich Radiohead in der Ecke nicht fehlen dürfen.

Es hat was so herrlich Verzweifeltes und so Schönes. Creep von Radiohead um 9:09 ARD Verkehrsservice. Vorsicht auf der A1 Hamburg Richtung Bremen. Zwischen Etzdorf und Buckel liegen Gegenstände auf der Fahrbahn. So, und jetzt erhöhen wir noch ein bisschen die Frauenquote. Die war ja heute zugegebenermaßen ein bisschen geringer. Aber Florence and the Machine reißt raus. Dog Days are over.

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1: Kommt von der Indie-Band von R.E.M. Über die haben wir übrigens einen neuen Meilenstein-Podcast veröffentlicht. Über das New Adventures in Hi-Fi-Album. Also wer Lust hat, einfach mal reinklicken. Und zur gute Nacht gibt es Night Swimming von R.E.M. Und damit gute Nacht.

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1: Um 0 Uhr mit Wolfgang Berger. Überraschende Einigung bei Volkswagen. Der Aufsichtsrat des Autoherstellers hat am Abend dem Sparpaket des Vorstands einstimmig zugestimmt. Was drin steht, sagt uns Bertil Starke aus Hannover.
2: Was wir wissen, das ist, dass Jobs abgebaut werden bei Volkswagen weiter, und zwar im großen Stil. Weitere 50.000 Stellen sollen in den nächsten Jahren da reduziert werden. Und der Aufsichtsrat, der hat sich auch zu den 4 Werken geäußert, die auf der Kippe stehen. Das sind ja die Standorte Hannover, Emden-Zwickau und das Audi-Werk in Neckarsulm. Für diese Werke soll intensiv geschaut werden, wie es für sie Anfang der 2030er Jahre weitergeht. Jetzt also erstmal ein Hoffnungsschimmer.
1: Bundeskanzler Merz hat bei einem Wahlkampftermin in Sachsen-Anhalt noch einmal vor einer AfD-Regierung gewarnt. Wer möchte, dass Deutschland ein offenes Land und Sachsen-Anhalt ein interessanter Wirtschaftsstandort bleibe, dürfe am Sonntag nicht die AfD wählen. Ähnliche Warnungen kamen zuletzt auch von der ostdeutschen Wirtschaft und den christlichen Kirchen. 2 Tage vor der Landtagswahl liegt die rechtsextremistische AfD in Umfragen deutlich vor der CDU von Ministerpräsident Schulze. Ausländische Fachkräfte im Gesundheitswesen sollen nach Plänen von Gesundheitsminister Linnemann schneller in Deutschland arbeiten können. Laut Spiegel ab November Abschlüsse für Ärzte, Zahnärzte, Apotheker und Hebammen einfacher anerkannt werden. Schätzungen zufolge fehlen in Deutschland bis 2040 allein 50.000 Ärzte, vor allem in ländlichen Gebieten. In Italien stellt Ministerpräsidentin Meloni heute einen Rekord auf. Noch nie zuvor war ein Regierungschef so lange im Amt. Mit 1413 Tagen hat jetzt auch Silvio Berlusconi überholt. Aus Rom Judith Robaccher.
3: Diese neue Stabilität, wie Fratelli d'Italia es darstellt, wird dadurch begünstigt, dass Melonis Partei in der rechten Koalition von Anfang an klar stärkste Kraft war. Aber auch davon, dass sich Meloni, anders als ihr Wahlkampf vermuten ließ, um ein gutes Verhältnis zur EU bemühte. Denn sie profitierte von den europäischen Corona-Milliarden, die ihr Vorgänger Mario Draghi noch auf den Weg gebracht hatte. Gelder, die ihr dabei halfen, einzelne wirtschaftliche Erfolge zu verbuchen, etwa mehr Arbeitsplätze zu schaffen.
1: Das waren die Nachrichten. Und das Wetter in Deutschland. Von der Nordsee her Regen, im Süden meist trocken, Tiefstwerte zwischen 19 und 12 Grad. Tagsüber im Norden und später in der Mitte gebietsweise Schauer, im Süden oft trocken, im Norden 18 bis 23 Grad, im Süden bis 32 Grad. Am Samstag freundliche Abschnitte, im Nordosten unbeständig 18 bis 28 Grad, am Sonntag überwiegend trocken bei 19 bis 30 Grad. Es ist jetzt 0:03 Uhr.
4: Und damit hallo auf die Straßen und zunächst Vorsicht bitte auf der A99. Zwischen dem Kreuz München-West und dem Dreieck München-Feldmoching kommt Ihnen ein Falschfahrer entgegen. Fahren Sie bitte äußerst rechts, nicht überholen auf der A99. Zwischen dem Kreuz München-West und dem Dreieck München-Feldmoching ist ein Falschfahrer unterwegs. Vorsicht bitte in beiden Richtungen. Die A17 Dresden-Prag ist zwischen Dresden-Gorbitz und Dresden-Südvorstadt bis 5 Uhr in beiden Richtungen gesperrt. Die 39 Braunschweig-Wolfsburg ist zwischen dem Kreuz Braunschweig-Süd und Braunschweig-Rautheim ebenfalls in beiden Richtungen bis 5 Uhr dicht. Dann haben wir die A40 Duisburg Richtung Venlo ist gesperrt zwischen Strahlen und dem Kreuz Zerdeheiken in den Niederlanden und das Ganze bis 6 Uhr. Die 71 Suhl Richtung Erfurt ist zwischen Stadt Ilm und Arnstadt Süd gesperrt bis 6 Uhr und die A115 Dreieck Nutetal Richtung Dreieck Funkturm ist zwischen Potsdam-Babelsberg und Klein-Machnow nach einem Unfall gesperrt. Gute Fahrt für Sie.
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4: Und das Ganze von MDR Thüringen. Herzlich willkommen zur ARD Hitnacht, der ersten Sendung an diesem Freitag. Beginnen wollen wir mit Billy Idol, Catch My Fall. Viel Spaß.

0: Und hier nochmal die Warnmeldung für die Autofahrer. Vorsicht bitte auf der A99. Zwischen dem Kreuz München West und dem Dreieck München Feldmoching ist ein Falschfahrer unterwegs. Äußerst rechts fahren, nicht überholen. Auf der A99 zwischen dem Kreuz München West und dem Dreieck München Feldmoching ist ein Falschfahrer unterwegs. Vorsicht bitte in beiden Richtungen. Heute ist Freitag, der 4. September und da schauen wir auf den prominenten Geburtstagskalender und beginnen mit einer Dame. Ja, die ist in ihrem Fach wirklich sehr, sehr gut. Beyoncé Knowles, Meisterin ihres Fachs und wurde auch mehrfach für ihre Kunst mit dem Grammy ausgezeichnet. Sie wird heute 45. Ja, niemand streicht so gekonnt mit seinem Bogen über sein Instrument. David Garrett, der Mann mit der Geige, wird heute 46 Jahre alt. Und dann ein Comedian und ein Kabarettist, der regelmäßig zum Gipfeltreffen erscheint, gemeinsam mit seinen Kollegen Olaf Schubert und Johann König. Thorsten Sträter, er wird heute runde 60 und auch er beklagt sich über Schlafstörungen.
1: Schlaftabletten vertrage ich nicht. Das letzte Mal, als ich eine genommen habe, wurde ich wach, als ich in Unterhose am Nachtschalter einer Araltanke stand, um mir ein Bügelbrett zu leihen. Deswegen fordere ich das Testbild zurück. Ich möchte, dass jeder Fernsehsender und ehrlich gesagt auch jeder Streaming-Anbieter ab 2.30 Uhr sehr abrupt aufhört, lärmende Bewegtbilder anzubieten und stattdessen weißes Rauschen sendet. Auch damit wir lernen, dass nicht immer alles endlos

Runde 60. Ja, und dann erinnern wir noch einen Mann, der seit Jahrzehnten dafür sorgt, dass unsere Frauen einen festen Termin haben, nämlich an Ostern und an Weihnachten. Helmut Ringelmann, der Erfinder des Traumschiffs, er wäre heute 100 Jahre alt geworden.

Und hier haben wir die Entwarnung für die A99. Kein Falschfahrer mehr zwischen dem Kreuz München West und dem Dreieck München Feldmoching. Hier haben Sie wieder freie Fahrt. Ja, und jetzt habe ich doch gerade bei den Promi-Geburtstagen den Ringelmann mit dem Rademann verwechselt. Ich bin auch ein Depp. Der Ringelmann, der heute 100 geworden wäre, der hat aber andere Serien erfunden, wie Derek oder der Alte, damals 70er, 80er Jahre. Ja, der wäre heute 100 Jahre alt geworden. Und der Alte läuft ja auch noch im ZDF nach wie vor. Immerhin.

Robert Palmer in der ARD-Nacht um 5 Minuten vor 12:30. Ja, und der Künstler, der jetzt kommt, der wäre vor wenigen Tagen 68 Jahre alt geworden. Und sein erster Film, Biopic, ging unter die Decke. Michael Jackson.

0: 0.32 Uhr. Hallo unterwegs, die A1 Hamburg Richtung Lübeck ist zwischen dem Kreuzberg der Heide und Bad Oldesloe bis 5 Uhr gesperrt, das Ganze wegen einer Fahrbahnerneuerung. Die A17 Dresden-Prag ist zwischen Dresden-Gorbitz und Dresden-Südvorstadt in beiden Richtungen ebenfalls bis 5 Uhr dicht. Die A39 Braunschweig-Wolfsburg ist zwischen dem Kreuz Braunschweig-Süd und Braunschweig-Rautheim in beiden Richtungen bis 5 Uhr gesperrt wegen Bauarbeiten. Dann war die 40 Duisburg Richtung Venlo ist gesperrt zwischen Strahlen und dem Kreuz Zerderheiken in den Niederlanden und das Ganze bis 6 Uhr. Die A45 Hagen Richtung Gießen ist zwischen Lüdenscheid Süd und Meinerzhagen nach einem Unfall gesperrt worden. Die A71 Suhl nach Erfurt ist zwischen Stadt Ilm und Arnstadt Süd bis 6 Uhr gesperrt und die A115 Dreieck-Nutetal Richtung Dreieck-Funkturm ist zwischen Potsdam-Babelsberg und Kleinmachnow nach einem Unfall gesperrt worden. Da wo es geht, eine angenehme Fahrt. Kommen Sie gut an mit uns.
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0: Von MDR Thüringen, das Ganze mit Klaus Schredderau und mit Opus.

0: die ARD-Nacht mit Musik von Sarah Connor. Ja, der meteorologische Herbstanfang ist ja schon da seit ein paar Tagen und somit ist der Sommer für die Wetterfrösche quasi schon dahin. Aber die Wetteraussichten für die nächsten Tage, die sind ja nochmal sommerlich. Temperaturen über 25 Grad und da hoffen wir mal, dass uns da ein goldener Herbst auch noch ins Haus steht. Und kalendarisch ist ja auch noch Sommer, da wollen wir uns dann mal dran aufhängen in diesen Tagen. Und was war denn bislang Ihr Sommer-Highlight?
1: Der Sommerurlaub in den Bayerischen Alpen. Dieses Jahr war es wunderschön. Und die Fahrten mit der Gondel nach oben und die großen Wanderungen mit den Kindern. Und das war dieses Jahr das Highlight.
2: Meins war eigentlich auch der Urlaub. Am meisten hat mir gefallen das Sessellift-Fahren, weil da hat man eine schöne Aussicht.
3: Wir waren den ganzen Sommer in Dänemark. 6 Wochen.
4: Unser Kleingarten, den haben wir jetzt seit über 10 Jahren. Das ist einfach unser Herzblut.
5: Ich würde sagen, die Konzerte, die ich besucht habe. Ich war auf dem Highfield. Und bei Nina Chuba in München, ja.
0: Mein Sommerhighlight war übrigens der Moment, als meine Frau nach Hause kam und sie sagte, ich hab mit dem Auto einen Poller übersehen und jetzt ist eine Beule drin. Und unser Kfz-Mann sagt, es kostet 2000 Euro. Ja, das war mein Sommerhighlight. Da war der Urlaub dahin.
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Wichtige Warnmeldung für die Autofahrer. Vorsicht bitte auf der A7 Füssen-Reute-Ulm. Zwischen Altenstadt an der Iller und dem Dreieck Hittistetten kommt Ihnen ein Falschfahrer entgegen. Äußerst rechtsfahren, nicht überholen. Falschfahrer auf der A7 Füssen-Reute-Ulm. Zwischen Altenstadt an der Iller und dem Dreieck Hittistetten ist ein Falschfahrer unterwegs. Äußerst rechtsfahren, nicht überholen. Wir melden, wenn die Gefahr vorüber ist.

Wir lassen schon am Freitag über den Montag singen. Das ist jetzt nicht unbedingt stimmungsauffällend, aber die Nummer ist ja ganz nett. Mamas and the Papas. 60 Jahre ist das übrigens her. 1966 war das eine Nummer 1 in den USA. Na, ich bin jünger auf jeden Fall. 10 Minuten vor 1. Billy Joel habe ich noch. Leningrad und bis zu den Nachrichten auch noch Dido und The Real Thing.

0: Und hier kommt noch die Entwarnung kurz vor den Nachrichten für die A7 Füssen-Reute-Ulm. Kein Falschfahrer mehr zwischen Altenstadt an der Iller und dem Dreikettistetten. Hier haben Sie wieder Freifahrt.
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0: Upsa, nee, mit den Nachrichten sind wir noch ein bisschen zu früh. Wir wollen ja noch The Real Thing mitnehmen und das machen wir jetzt auch. You to me, everything.

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1: Um 1 Uhr mit Wolfgang Berger. Der VW-Aufsichtsrat hat einen weiteren Stellenabbau beschlossen. Das Gremium einigte sich am Abend überraschend auf das weitere Vorgehen. Aus der Nachrichtenredaktion Thorsten Lange.
2: Wie der VW-Konzern mitteilte, werden über den bereits beschlossenen Arbeitsplatzabbau hinaus weitere rund 50.000 Jobs wegfallen. Es sollen weniger unterschiedliche Modelle gebaut werden, denn derzeit gäbe es eine Überkapazität von 500.000 Fahrzeugen in Europa. 4 Werken droht weiterhin die Schließung: Emden, Hannover, Neckarsulm und Zwickau, und zwar ab 2031. Beschlossen ist sie aber nicht. Jetzt soll versucht werden, alternative Verwendungsmöglichkeiten für die Werke zu finden.
1: Bundeskanzler Merz hat bei einem Wahlkampftermin in Sachsen-Anhalt noch einmal vor einer AfD-Regierung gewarnt. Wer möchte, dass Deutschland ein offenes Land und Sachsen-Anhalt ein interessanter Wirtschaftsstandort bleibe, dürfe am Sonntag nicht die AfD wählen. Ähnliche Warnungen kamen zuletzt auch von der ostdeutschen Wirtschaft und den christlichen Kirchen. 2 Tage vor der Landtagswahl liegt die rechtsextremistische AfD in Umfragen deutlich vor der CDU von Ministerpräsident Schulze. Die Mehrheit der Bundesbürger sieht die Sicherheit Deutschlands durch Russland bedroht. Das geht aus dem neuen ARD-Deutschland-Trend von Infratest DIMAP hervor. Danach meinten 56% der Befragten, Russland sei ein Sicherheitsrisiko, 39% verneinten das. Vor allem Ältere schätzen die Bedrohung als sehr groß ein. Ein Großteil der AfD-Anhänger sieht das hingegen anders. Für 2/3 von ihnen geht von Russland keine Gefahr aus. In Italien stellt Ministerpräsidentin Meloni heute einen Rekord auf. Noch nie zuvor war ein Regierungschef so lange im Amt. Mit 1413 Tagen hat sie jetzt auch Silvio Berlusconi überholt. Aus Rom, Judith Rubaccia.
3: Diese neue Stabilität, wie Fratelli d'Italia es darstellt, wird dadurch begünstigt, dass Melonis Partei in der rechten Koalition von Anfang an klar stärkste Kraft war. Aber auch davon, dass sich Meloni, anders als ihr Wahlkampf vermuten ließ, um ein gutes Verhältnis zur EU bemühte. Denn sie profitierte von den europäischen Corona-Milliarden, die ihr Vorgänger Mario Draghi noch auf den Weg gebracht hatte. Gelder, die ihr dabei halfen, einzelne wirtschaftliche Erfolge zu verbuchen, etwa mehr Arbeitsplätze zu schaffen.
1: Das waren die Nachrichten. Das Wetter in Deutschland. Von der Nordsee her Regen, im Süden meist trocken, Tiefstwerte zwischen 19 und 12 Grad. Tagsüber im Norden und später in der Mitte gebietsweise Schauer, im Süden oft trocken, im Norden 18 bis 23 Grad, im Süden bis 32 Grad. Am Samstag freundliche Abschnitte, im Nordosten unbeständig, 18 bis 28 Grad, am Sonntag überwiegend trocken bei 19 bis 30 Grad. Es ist 1.03 Uhr.
4: Und hier ist nochmal die Entwarnung für die A7 Füssen-Reute-Ulm. Kein Falschfahrer mehr zwischen Altenstadt an der Iller und dem Dreieck Hittistetten. Die A1 Hamburg nach Lübeck ist zwischen dem Kreuzpark der Heide und Bad Oldesloe bis 5 Uhr gesperrt. Das gilt auch für die A17 Dresden-Prag zwischen Dresden-Gorbitz und Dresden-Südvorstadt. Und auch für die A39 Braunschweig-Wolfsburg zwischen dem Kreuz Braunschweig-Süd und Braunschweig-Rautheim. Die A40 Duisburg Richtung Venlo ist zwischen Strahlen und dem Kreuz Zarderheike in den Niederlanden bis 6 Uhr gesperrt. Die A45 Hagen nach Gießen ist zwischen Lüdenscheid Süd und Meinerzhagen nach einem Unfall gesperrt. Die A71 Suhl nach Erfurt ist zwischen Stadt Ilm und Arnstadt Süd bis 6 Uhr gesperrt. Und die A115 Dreieck Nutetal Richtung Dreieck Funkturm ist zwischen Babelsberg und Kleinmachnow nach einem Unfall gesperrt. Allen unterwegs eine gute und sichere Fahrt.
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4: Und das Ganze heute Nacht von MDR Thüringen, das Ganze live aus Erfurt und mit OMD Pandora's Box. Ich bin Klaus Schredderow, wünsche Ihnen eine angenehme Nacht mit uns.

0: Ja, und der Mann, der uns gerade musikalisch die Champions servierte, wäre morgen 80 Jahre alt geworden. Freddie Mercury. Ja, und zum Anlass passend hat seine einstige Verlobte Mary Austin ein Buch veröffentlicht, das da heißt Ein Leben in Songs. Und da heißt es unter anderem, Freddie war ein Meister der Koketterie und der Selbstinszenierung. Er konnte in fast allem das Absurde entdecken und diese Leichtigkeit war ganz real. Und über sich selbst sagte Freddie mal,
1: I seem to have been doing this.
2: Ich mache das schon so lange. Es liegt mir im Blut. Ich weiß nicht, was ich sonst tun soll. Ich glaube, ich muss das machen. Ich meine, es ist nicht so, dass ich es wirklich muss. Ich habe genug Geld verdient. Ich könnte mein Leben auch einfach nur genießen. Aber ich habe so viel Energie. Ich kann nicht einfach so abhängen und nichts machen. Das wäre einfach verlorene Zeit. Ich schreibe gerne Songs und das möchte ich auch weitermachen. Ich mag das.
1: I enjoy doing them.
0: Und in der ARD-Hitnacht morgen werden wir dann auch an Freddie Mercury erinnern.
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0: Freddie Mercury wäre morgen 80 Jahre alt geworden. Er hat es tatsächlich hinbekommen. Udo Lindenberg gegen die Strömung. Ja, und er hat eigentlich am allerwenigsten damit gerechnet, dass er dieses Alter erreicht.
1: Sein Geburtstag ist schon irgendwie auch ein bisschen witzig, ne? Da habe ich ja gar nicht mit gerechnet, dass man so ein Alter überhaupt erreicht, bei so einem Lebensstil, ne? Weil man musste ja als junger Student, Alkoholstudent oder Drogenwissenschaftler, man musste ja ein bisschen ein paar Sachen durchprobieren und so. Sauferei und auch sonstige Drogen und so weiter, muss ich natürlich auch Bescheid wissen, ne? Ist ja klar.

0: Und damit haben wir es gleich 13:30. Wir schauen auf die Straßen in der ARD-Hitnacht. Die A1 Hamburg Richtung Lübeck ist zwischen dem Kreuzberg der Heide und Bad Oldesloe bis 5 Uhr gesperrt. Und das gilt auch für die A17 Dresden-Prag zwischen Dresden-Gorbitz und Dresden-Südvorstadt und für die A39 Braunschweig-Wolfsburg zwischen dem Kreuz Braunschweig-Süd und Braunschweig-Rautheim in beiden Richtungen. Die A40 Duisburg nach Venlo ist zwischen Strahlen und dem Kreuz Zardeheiken in den Niederlanden bis 6 Uhr gesperrt. Die 45 Hagen nach Gießen ist zwischen Lüdenscheid Süd und Meinerzhagen nach einem Unfall gesperrt. Und dann haben wir die A71 Suhl Richtung Erfurt zwischen Stadt Ilm und Arnstadt Süd. Wartungsarbeiten, die Autobahn ist bis 6 Uhr gesperrt. Und die A115 Dreieck-Nutetal Richtung Dreieck-Funkturm ist zwischen Babelsberg und Kleinmachnow nach einem Unfall gesperrt. Gute Fahrt.
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0: Mit Klaus Schrädergau und das wie immer live aus den Studios des Mitteldeutschen Rundfunks in Erfurt. Und das ist Brian Ferry, Slave to Love. Eine angenehme Nacht mit uns, kommen Sie gut durch.

Diana Ross. Und jetzt ein lupenreines One-Hit-Wonder in der ARD-Hitnacht. Und ich kann mich noch sehr gut an den Auftritt von Max Werner in Ilias Disco im ZDF erinnern. Da stand er im weißen Overall vor einem riesigen Schlagzeug und drischte stoisch darauf ein, wie einst das Tier in der Muppet-Show. Ja, und die Bühnenshow war tatsächlich auch noch ausbaufähig, aber dazu kam es ja leider nicht mehr. Denn Rain in May war sein einziger Chart-Erfolg.

Eine wichtige Warnmeldung für die Autofahrer. Vorsicht bitte auf der B472 Bad Tölz-Peiting. Zwischen Hinterstallau und Bad Hallbrunn werden Gegenstände auf die Fahrbahn geworfen. Achtung bitte auf der B472 Bad Tölz-Peiting. Zwischen Hinterstallau und Bad Hallbrunn. Hier werden Gegenstände auf die Fahrbahn geworfen. Bitte ganz besonders vorsichtig fahren. 11 Minuten vor zwei haben wir es mittlerweile. 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Und bis zu den Nachrichten habe ich noch Boyzone für Sie, Barbara Streisand. Und praktischerweise auch noch die Jungs von ELO mit Here It The News.

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1: Um 2 Uhr mit Wolfgang Berger. Überraschende Einigung bei Volkswagen. Der Aufsichtsrat des Autoherstellers hat am Abend dem Sparpaket des Vorstands einstimmig zugestimmt. Was drin steht, sagt uns Bertil Starke aus Hannover.
2: Was wir wissen, das ist, dass Jobs abgebaut werden bei Volkswagen weiter, und zwar im großen Stil. Weitere 50.000 Stellen sollen in den nächsten Jahren da reduziert werden. Und der Aufsichtsrat, der hat sich auch zu den 4 Werken geäußert, die auf der Kippe stehen. Das sind ja die Standorte Hannover, Emden-Zwickau und das Audi-Werk in Neckarsulm. Für diese Werke soll intensiv geschaut werden, wie es für sie Anfang der 2030er Jahre weitergeht. Jetzt also erstmal ein Hoffnungsschimmer.
1: Bundeskanzler Merz hat bei einem Wahlkampftermin in Sachsen-Anhalt noch einmal vor einer AfD-Regierung gewarnt. Wer möchte, dass Deutschland ein offenes Land und Sachsen-Anhalt ein interessanter Wirtschaftsstandort bleibe, dürfe am Sonntag nicht die AfD wählen. Ähnliche Warnungen kamen zuletzt auch von der ostdeutschen Wirtschaft und den christlichen Kirchen. 2 Tage vor der Landtagswahl liegt die rechtsextremistische AfD in Umfragen deutlich vor der CDU von Ministerpräsident Schulze. In Italien stellt Ministerpräsidentin Meloni heute einen Rekord auf. Noch nie zuvor war ein Regierungschef so lange im Amt. Mit 1413 Tagen hat sie jetzt auch Silvio Berlusconi überholt. Aus Rom Judith Rubaccia.
3: Diese neue Stabilität, wie Fratelli d'Italia es darstellt, wird dadurch begünstigt, dass Melonis Partei in der rechten Koalition von Anfang an klar stärkste Kraft war. Aber auch davon, dass sich Meloni, anders als ihr Wahlkampf vermuten ließ, um ein gutes Verhältnis zur EU bemühte. Denn sie profitierte von den europäischen Corona-Milliarden, die ihr Vorgänger Mario Draghi noch auf den Weg gebracht hatte. Gelder, die ihr dabei halfen, einzelne wirtschaftliche Erfolge zu verbuchen, etwa mehr Arbeitsplätze zu schaffen.
1: Bei den US Open ist die letzte deutsche Tennisspielerin ausgeschieden. Eva Lüß aus Hamburg verlor gegen French Open-Siegerin Mira Andreeva aus Russland mit 0:6 und 2:6. Vorher waren schon Tatjana Maria und Jan-Lennard Struff in der 2. Runde ausgeschieden. Von 8 deutschen Profis ist damit nur noch Alexander Zverev im Turnier. Das waren die Nachrichten. Das Wetter in Deutschland. Von der Nordsee her Regen, im Süden meist trocken, Tiefstwerte zwischen 19 und 12 Grad. Tagsüber im Norden und später in der Mitte gebietsweise Schauer, im Süden oft trocken, im Norden 18 bis 23 Grad, im Süden bis 32 Grad. Am Samstag freundliche Abschnitte, im Nordosten unbeständig 18 bis 28 Grad, am Sonntag überwiegend trocken bei 19 bis 30 Grad. Es ist 2:03 Uhr.
4: Und hier ist der Verkehrsservice in der ARD-Hitnacht. Die A1 Hamburg nach Lübeck ist zwischen dem Kreuzberg der Heide und Bad Oldesloe bis 5 Uhr gesperrt. Und das gilt auch für die A17 Dresden-Prag zwischen Dresden-Gorbitz und Dresden-Südvorstadt. Und für die A39 Braunschweig-Wolfsburg zwischen dem Kreuz Braunschweig-Süd und Braunschweig-Rautheim. In diesem Fall in beiden Richtungen. Die A40 Duisburg Richtung Venlo ist zwischen Strahlen und dem Kreuz Zerdeheiken in den Niederlanden bis 6